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1: Ich bin Tine Klimach. Spaniens Fußballweltmeister sind mit einer großen Party in ihrer Heimat empfangen worden. Bei einer Parade durch die Straßen von Madrid feierten die Spieler mit ihren Fans. Auch der spanische König Felipe hat noch einmal gratuliert.
2: Ein Triumphzug im offenen Bus mit der Aufschrift Könige der Welt, ein mehrstündiges Konzert auf Madrids Prunkplatz Cibeles und 2 Millionen enthusiastische Fans. Spaniens Nationalelf hat den 2. WM-Titel mit einer rauschenden Fiesta gefeiert. Von einem epischen Triumph sprach König Felipe und sagte, ihr habt für ganz Spanien gewonnen, mit dem Kopf und mit dem Herzen. Auch Regierungschef Pedro Sanchez lobte den Teamgeist und machte neuen Druck. Wenn Spanien 2030 die WM ausrichte, könne man nun ja den 3. Titel anstreben. Aus Spanien, Julia Macher.
1: Die Nachfolge von Jens Spahn wird in der kommenden Woche entschieden. Die Bundestagsfraktion der Union kommt Mittwoch nächster Woche zu einer Sondersitzung zusammen, um eine neue Fraktionsspitze zu wählen. Noch ist unklar, wer sein Nachfolger wird. Spahn war am Wochenende zurückgetreten. Offen ist noch die Frage, ob Spahn im Bundestag bleibt oder ob er sein Mandat niederlegt. Wohnen zur Miete ist in Deutschland deutlich teurer geworden. Nach Angaben des Instituts der Deutschen Wirtschaft Köln lagen die Angebotsmieten im 2. Quartal bundesweit 4% über dem Vorjahreszeitraum.
3: Vor allem in vielen Großstädten haben die Mieten kräftig zugelegt. Gleichzeitig ist dort das Mietangebot deutlich geschrumpft. Begründung des IW: Viele Menschen bleiben in ihren Wohnungen, weil sie ältere Mietverträge mit günstigen Mieten nicht aufgeben wollen. Anders sieht es beim Kauf von Immobilien aus. Die Preise legten bundesweit nur moderat zu. Gleichzeitig gibt es deutlich mehr Angebote. Das sei vor allem eine Folge der gesunkenen Nachfrage und längerer Vermarktungszeiten, heißt es. David Riemer, Nachrichtenredaktion.
1: Die EU verhängt eine Millionenstrafe gegen den Online-Marktplatz AliExpress wegen des Verkaufs illegaler Produkte. Der chinesische Online-Riese muss 550 Millionen Euro zahlen, unter anderem weil gefälschte Kleidung, unsicheres Spielzeug und gefährliche Kosmetika wochenlang nicht von den Plattformen genommen wurden, wie die Europäische Kommission mitteilte.
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4: Im Moment in Glandorf 12 Grad, dazu Cloppenburg 11 Grad. In der Nacht ist es meist klar oder locker bewölkt und frisch mit 9 bis 14 Grad. Heute Vormittag kommt öfter die Sonne raus. Am Nachmittag erreichen wir angenehme 23 bis 24 Grad. Der Radio Osnabrück 3-Tage-Trend. Morgen ist es in der Region Osnabrück und dem Weser-Ems-Gebiet deutlich grauer, mit zeitweisem Regen und einzelnen Schauern. Am Donnerstag startet der Tag oft trüb, später zeigt sich aber wieder öfter die Sonne. Am Freitag bleibt es freundlich, nur Richtung Westen ziehen zeitweise dichtere Wolken durch.
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4: Hallo liebe Autofahrer, Vorsicht auf der A1 Bremen Richtung Osnabrück zwischen Vechter und Dinklage. Dort liegt eine Leitbarke auf der Fahrbahn. In der Gegenrichtung, Osnabrück Richtung Bremen, wird zwischen Vechter und Cloppenburg ein Unfall aufgenommen. Es ist nur eine Spur frei. Auf der A30 Osnabrück Richtung Rheine zwischen Ibbenbüren und Ibbenbüren West blockiert ein liegen gebliebenes Fahrzeug den rechten Fahrstreifen sowie den Standstreifen. Ein Fahrstreifen ist gesperrt. Auf der A31 Metten Richtung Lingen Ems zwischen Meppen Nord und Twiest besteht Gefahr durch eine ungesicherte Unfallstelle und ein totes Reh auf der Fahrbahn. Derzeit wird in unserer Region nicht geblitzt. Gute Fahrt wünscht euch Radio Osnabrück.
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1: Derzeit in Osnabrück hellern 11 Grad, dazu frieren 9 Grad. Bei uns in der Region Osnabrück und im Weser-Ems-Gebiet ist es heute am frühen Morgen ruhig, klar oder locker bewölkt mit Temperaturen zwischen 10 und 14 Grad. Im Laufe des Tages bleibt es freundlich, später zeigt sich verbreitet die Sonne und am Nachmittag stehen 23 bis 24 Grad auf dem Thermometer.
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1: Hallo liebe Autofahrer, auf der A1 Bremen Richtung Osnabrück zwischen Vechter und Dinklage besteht Gefahr durch eine Leitbarke auf der Fahrbahn. In der Gegenrichtung Osnabrück Richtung Bremen wird zwischen Vechter und Kloppenburg ein Unfall aufgenommen, es ist nur eine Spur frei. Auf der A30 Osnabrück Richtung Rheine zwischen Ibbenbüren und Ibbenbüren West blockiert ein liegen gebliebenes Fahrzeug den rechten Fahrstreifen sowie den Standstreifen. Meldungen über Blitzer oder Abstandsmessungen liegen uns derzeit nicht vor. Gute Fahrt wünscht euch Radio Osnabrück.
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1: Ich bin Tine Klimach. Nach dem Rücktritt von Unionsfraktionschef Jens Spahn kommt die CDU-CSU-Bundestagsfraktion nächste Woche zu einer Sondersitzung zusammen, um über seine Nachfolge zu entscheiden. Sachsen-Anhalts Ministerpräsident Sven Schulze wünscht sich eine rasche Klärung der Nachfolge.
2: Für mich Erwartungshaltung im Wahlkampf ist, dass wir nicht permanent mit Themen aus Berlin unseren Wahlkampf überlagert sehen und dass wir Wahlkampf auch mal machen können, ohne dass wir permanent an den Wahlkampfständen immer auf Berliner Themen angesprochen werden.
1: Und das gelte nicht nur für ihn, sondern auch für die Wahlkämpfer in Berlin und Mecklenburg-Vorpommern. In Sachsen-Anhalt wird am 6. September ein neuer Landtag gewählt. Am 20. September wird dann in Berlin und in Mecklenburg-Vorpommern gewählt. Die Spritpreise sind über das Wochenende erneut gestiegen. Superbenzin der Sorte E10 kostete gestern im bundesweiten Tagesdurchschnitt 2,15 Euro pro Liter und damit 1,1 Cent mehr als am Freitag. Diesel verteuerte sich um 1,6 Cent auf rund 2,18 Euro pro Liter.
3: Bei beiden Kraftstoffen war es der 8. Anstieg in Folge. Verglichen mit dem Preis vor 2 Wochen, als sich die Lage nach dem Ende des Tankrabatts ein wenig beruhigt hatte, ist E10 aktuell fast 14 Cent teurer, Diesel sogar 23 Cent. E10 ist außerdem nur noch gut 5 Cent von seinem Allzeithoch aus dem Jahr 2022 entfernt. Wichtigster Treiber dürfte der seit Anfang des Monats kräftig gestiegene Ölpreis sein. Der ADAC sagt, sollte die Entwicklung anhalten, könnte der bisherige Höchstwert bei E10 überschritten werden. Thomas Leski, Nachrichtenredaktion.
1: Bei einer Gedenkveranstaltung der Bundesregierung zum Jahrestag des gescheiterten Stauffenberg-Attentats auf Adolf Hitler ist es zu einem Eklat gekommen. Ein Verwandter des evangelischen Theologen und NS-Widerstandskämpfers Dietrich Bonhoeffer versuchte, einen Kranz der AfD an der Gedenkstätte im Wendlerblock in Berlin zu entfernen. Sicherheitsmitarbeiter gingen dazwischen. Bei dem Handgemenge wurde der Kranz beschädigt. Zum Sport. Mehr als 1 Million Menschen haben den frisch gekrönten spanischen Fußball-Weltmeistern in Madrid einen triumphalen Empfang bereitet. Bei der Parade im offenen Bus durch das Zentrum Madrids jubelten die begeisterten Menschen ihren Helden um Rodri, Torres und dem Jüngster Yamal zu. Die Spieler tanzten, sangen und stellten immer wieder den gewonnenen WM-Pokal zur Schau. Trotz Hitze feierten Fans und Team bis tief in die Nacht.
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4: Derzeit in Osnabrück, Pieje 11 Grad, dazu Kappeln ebenfalls 11 Grad. Am frühen Morgen ist es bei uns oft klar und frisch mit 9 bis 13 Grad. Im Laufe des Tages bleibt es ruhig und trocken, später gibt es viel Sonne und am Nachmittag angenehme 23 bis 25 Grad. Der Radio Osnabrück 3-Tage-Trend. Morgen zeigt sich das Wetter in der Region Osnabrück und im Weser-Ems-Gebiet deutlich grauer. Immer wieder ziehen Schauer durch, vereinzelt ist auch ein Gewitter dabei. Am Donnerstag lockert es wieder auf, es gibt Sonne und meist trockenes Wetter. Am Freitag bleibt es freundlich und überwiegend sonnig.
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4: Hallo, lieber Autofahrer. Auf der A1 Bremen Richtung Osnabrück zwischen Vechta und Dinklage besteht Gefahr durch eine Leitbarke auf der Fahrbahn. In der Gegenrichtung zwischen Vechta und Kloppenburg wird ein Unfall aufgenommen, es ist nur eine Spur frei. Auf der A30 Osnabrück Richtung Rheine zwischen Ibbenbüren und Ibbenbüren West sind alle Fahrbahnen wieder geräumt. Im Moment gibt es keine Geschwindigkeitskontrollen. Radio Osnabrück wünscht euch eine gute Fahrt.
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1: Derzeit in Kettenkamp 10 Grad, dazu Wagenfeld 9 Grad. Heute früh ist der Himmel im Weser-Ems-Gebiet meist klar und es ist frisch mit 8 bis 13 Grad. Im Laufe des Vormittags zeigt sich verbreitet die Sonne. Am Nachmittag werden 23 bis 25 Grad erreicht und der Wind bleibt schwach.
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1: Hallo liebe Autofahrer, ruhiger und störungsfreier Verkehr im Sendegebiet. Geschwindigkeitsmessungen wurden uns aktuell keine gemeldet. Gute Fahrt wünscht euch Radio Osnabrück.
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1: Ich bin Tine Klimach. Spaniens Fußballweltmeister sind mit einer großen Party in ihrer Heimat empfangen worden. Bei einer Parade durch die Straßen von Madrid feierten die Spieler mit ihren Fans. Auch der spanische König Felipe hat noch einmal gratuliert.
2: Ein Triumphzug im offenen Bus mit der Aufschrift Könige der Welt, ein mehrstündiges Konzert auf Madrids Prunkplatz Cibeles und 2 Millionen enthusiastische Fans. Spaniens Nationalelf hat den 2. WM-Titel mit einer rauschenden Fiesta gefeiert. Von einem epischen Triumph sprach König Felipe und sagte, ihr habt für ganz Spanien gewonnen, mit dem Kopf und mit dem Herzen. Auch Regierungschef Pedro Sanchez lobte den Teamgeist und machte neuen Druck. Wenn Spanien 2030 die WM ausrichte, könne man nun ja den 3. Titel anstreben. Aus Spanien, Julia Macher.
1: Die Nachfolge von Jens Spahn wird in der kommenden Woche entschieden. Die Bundestagsfraktion der Union kommt Mittwoch nächster Woche zu einer Sondersitzung zusammen, um eine neue Fraktionsspitze zu wählen. Noch ist unklar, wer sein Nachfolger wird. Spahn war am Wochenende zurückgetreten. Offen ist noch die Frage, ob Spahn im Bundestag bleibt oder ob er sein Mandat niederlegt. Wohnen zur Miete ist in Deutschland deutlich teurer geworden. Nach Angaben des Instituts der deutschen Wirtschaft Köln lagen die Angebotsmieten im 2. Quartal bundesweit 4% über dem Vorjahreszeitraum.
3: Vor allem in vielen Großstädten haben die Mieten kräftig zugelegt. Gleichzeitig ist dort das Mietangebot deutlich geschrumpft. Begründung des IW: Viele Menschen bleiben in ihren Wohnungen, weil sie ältere Mietverträge mit günstigen Mieten nicht aufgeben wollen. Anders sieht es beim Kauf von Immobilien aus. Die Preise legten bundesweit nur moderat zu. Gleichzeitig gibt es deutlich mehr Angebote. Das sei vor allem eine Folge der gesunkenen Nachfrage und längerer Vermarktungszeiten, heißt es. David Riemer, Nachrichtenredaktion.
1: Die EU verhängt eine Millionenstrafe gegen den Online-Marktplatz AliExpress wegen des Verkaufs illegaler Produkte. Der chinesische Online-Riese muss 550 Millionen Euro zahlen, unter anderem weil gefälschte Kleidung, unsicheres Spielzeug und gefährliche Kosmetika wochenlang nicht von den Plattformen genommen wurden, wie die Europäische Kommission mitteilte.
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4: Guten Morgen. Die aktuellen Wetterwerte: Osnabrück, Widukindland 10 Grad, dazu Twist ebenfalls 10 Grad. Heute Morgen ist es oft klar und frisch mit 9 bis 12 Grad. Im Tagesverlauf gibt es viel Sonne. Am Nachmittag wird es angenehm warm mit 23 bis 25 Grad. Nur vereinzelt ziehen ein paar Wolken durch. Der Radio Osnabrück 3-Tage-Trend: Morgen überwiegen dichte Wolken in der Region Osnabrück und im Weser-Ems-Gebiet. Es ist frischer, etwas windiger und örtlich fällt etwas Regen. Am Donnerstag lockert es wieder auf, Sonne und Wolken wechseln sich ab und das Wetter zeigt sich freundlicher. Am Freitag bleibt es ruhig, mit längeren sonnigen Abschnitten.
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4: Hallo liebe Autofahrer, die Entwarnung zur starken Rauchentwicklung durch den Großbrand im Bereich Aschendorf ist aufgehoben. Meldungen über Blitzer oder Abstandsmessungen liegen uns derzeit nicht vor. Radio Osnabrück wünscht euch eine gute und sichere Fahrt.
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1: In Volklage werden 10 Grad gemeldet, in Werlte sind es 9 Grad. Am frühen Morgen ist es in der Region meist klar oder locker bewölkt und frisch mit 9 bis 12 Grad. Im Tagesverlauf bleibt es ruhig und freundlich. Später zeigt sich vielerorts die Sonne und am Nachmittag werden angenehme 23 bis 25 Grad erreicht.
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1: Hallo liebe Autofahrer, uns liegen im Moment keine Staus und Behinderungen vor. Radio Osnabrück wünscht euch eine gute Fahrt.
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1: Ich bin Tine Klimach. Nach dem Rücktritt von Unionsfraktionschef Jens Spahn kommt die CDU-CSU-Bundestagsfraktion nächste Woche zu einer Sondersitzung zusammen, um über seine Nachfolge zu entscheiden. Sachsen-Anhalts Ministerpräsident Sven Schulze wünscht sich eine rasche Klärung der Nachfolge.
2: Für mich Erwartungshaltung im Wahlkampf ist, dass wir nicht permanent mit Themen aus Berlin unseren Wahlkampf überlagert sehen und dass wir Wahlkampf auch mal machen können, ohne dass wir permanent an den Wahlkampfständen immer auf Berliner Themen angesprochen werden.
1: Und das gelte nicht nur für ihn, sondern auch für die Wahlkämpfer in Berlin und Mecklenburg-Vorpommern. In Sachsen-Anhalt wird am 6. September ein neuer Landtag gewählt. Am 20. September wird dann in Berlin und in Mecklenburg-Vorpommern gewählt. Andy Burnham ist neuer Premierminister des Vereinigten Königreichs. König Charles beauftragte den Chef der sozialdemokratischen Labour-Partei mit der Regierungsbildung. Anschließend hielt Burnham in der Downing Street seine Antrittsrede und verkündete seinen 10-Jahres-Plan.
3: Burnham versprach, die soziale Krise im Land anzugehen. Als erste große Aufgabe will er die Wohnungslosigkeit beenden. Außerdem kündigte er schnelle Hilfe gegen die hohen Lebenshaltungskosten an. Denkbar sind niedrigere Bustarife und Entlastungen bei den Energiepreisen. Wirtschaftspolitisch verspricht der neue Premier weniger Zentralismus und Privatisierung, dafür mehr regionale Machtverteilung. Dabei will er die Schuldenregeln einhalten und vorhandene Ausgaben neu gewichten. Auch bei der Öl- und Gasförderung ist ein Kurswechsel geplant. Aus London, Philipp Detlefs.
1: In Italien ist es nach dem Tod eines Einwanderers aus Marokko bei einem Polizeieinsatz in mehreren Städten zu Protesten gekommen. In der Universitätsstadt Bologna, wo der 42-Jährige am Sonntag starb, versammelten sich mehrere tausend Menschen in der Innenstadt. Im Anschluss an die Kundgebung gab es Krawalle. Die Polizei setzte daraufhin Wasserwerfer und Tränengas ein. Mindestens 11 Menschen wurden verletzt. Zum Sport. Rund 2 Millionen Menschen haben den frisch gekrönten spanischen Fußball-Weltmeistern in Madrid einen triumphalen Empfang bereitet. Bei der Parade im offenen Bus durch das Zentrum Madrids jubelten die begeisterten Menschen ihren Helden wie Rodri, Torres und den Youngster Lamine Yamal zu. Die Spieler tanzten, sangen und stellten immer wieder den gewonnenen WM-Pokal zur Schau. Trotz Hitze feierten die Menschen bis tief in die Nacht.
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4: Guten Morgen. Die aktuellen Wetterwerte. In Menzlage 10 Grad, ebenso in Neunkirchenförden. Am frühen Morgen ist es meist klar oder leicht bewölkt und noch frisch. Die Temperaturen liegen zwischen 8 und 12 Grad. Im Laufe des Tages setzt sich vielerorts die Sonne durch. Am Nachmittag wird es angenehm warm mit 23 bis 24 Grad, bevor am Abend mehr Wolken aufziehen. Der Radio Osnabrück 3-Tage-Trend. Morgen zeigt sich der Himmel in der Region Osnabrück und im Weser-Ems-Gebiet oft grau. Es ist etwas kühler und zeitweise windiger. Am Teutoburger Wald und Richtung Wiehengebirge kann es auch mal einen Schauer geben. Am Donnerstag wird das Wetter wieder freundlicher, mit mehr Sonne. Am Freitag bleibt es ähnlich und insgesamt trocken.
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4: Hallo liebe Autofahrer, Vorsicht auf der B51, B68, Osnabrücker Straße, Münster Richtung Osnabrück. Zwischen Georgsmarienhütte Ösede und dem Abzweig nach Haderberg besteht Gefahr durch eine ungesicherte Unfallstelle sowie durch ein totes Reh auf der Fahrbahn. Aktuell sind keine Radarfallen aufgebaut. Gute Fahrt wünscht euch Radio Osnabrück.
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4: Einen entspannten Morgen wünsche ich euch. Ich bin Alexander und bei Radio Osnabrück gibt es jetzt die stärksten Hits direkt ins Ohr. Freut euch auf Genesis mit That's All, I Kissed a Girl von Katy Perry und Gentleman featuring Michael Patrick Kelly mit Wildfire. Und jetzt rein in die nächste halbe Stunde.
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0: Es ist 5.30 Uhr. 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
1: Aktuell meldet Berge 9 Grad, dazu Lehmbruch 11 Grad. Bei uns in der Region Osnabrück und im Weser-Ems-Gebiet startet der Tag meist ruhig und frisch mit 8 bis 11 Grad. Im Süden gibt es örtlich noch etwas Nebel. Im Laufe des Tages setzt sich rasch die Sonne durch und am Nachmittag ist es verbreitet freundlich bis sonnig und angenehm warm mit 23 bis 24 Grad.
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1: Hallo liebe Autofahrer, aktuell liegen uns keine Verkehrsstörungen vor. Geblitzt wird nur an einer Stelle, in Holdorf auf der Bundesstraße. Radio Osnabrück wünscht euch eine gute Fahrt.
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1: Ihr hört Radio Osnabrück am Morgen perfekt geweckt. Mit den Hits, die ihr in jedem Fall mitsingen könnt. Ich wünsche euch viel Spaß.

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1: Ich bin Katrin Müller. Spaniens Fußballweltmeister sind mit einer großen Party in ihrer Heimat empfangen worden. Bei einer Parade durch die Straßen von Madrid feierten die Spieler mit ihren Fans. Auch der spanische König Felipe hat noch einmal gratuliert.
2: Ein Triumphzug im offenen Bus mit der Aufschrift Könige der Welt, ein mehrstündiges Konzert auf Madrids Prunkplatz Cibeles und 2 Millionen enthusiastische Fans. Spaniens Nationalelf hat den 2. WM-Titel mit einer rauschenden Fiesta gefeiert. Von einem epischen Triumph sprach König Felipe und sagte, ihr habt für ganz Spanien gewonnen, mit dem Kopf und mit dem Herzen. Auch Regierungschef Pedro Sánchez lobte den Teamgeist und machte neuen Druck. Wenn Spanien 2030 die WM ausrichte, könne man nun ja den 3. Titel anstreben. Aus Barcelona, Julia Macher.
1: Die Deutsche Bahn plant ein Alkoholverbot an allen 5.400 Bahnhöfen in Deutschland. Künftig soll bundesweit untersagt sein, auf Bahnsteigen oder in Bahnhofshallen Bier, Wein, Schnaps oder anderen Alkohol zu trinken. Die flächendeckende Umsetzung soll bis Mitte Oktober abgeschlossen sein.
3: Bisher gilt ein Alkoholverbot vor allem an großen deutschen Bahnhöfen wie Frankfurt, Hamburg oder Köln. Bald soll es dann überall gelten, außer in der Gastronomie am Bahnhof. Die Bahn verspricht sich davon mehr Sicherheit und weniger Streitigkeiten. Entsprechende Erfahrungen hat sie unter anderem am Hauptbahnhof Hamburg gemacht. Nachdem Alkohol dort verboten war, ging die Zahl der Auseinandersetzungen spürbar zurück. Das Sicherheitsgefühl für Reisende habe sich verbessert, hieß es, und es gab weniger zu reinigen. Tine Klimach, Nachrichtenredaktion.
1: Der neue britische Premier Andy Burnham hat die größten Veränderungen der letzten 40 Jahre angekündigt. Burnham sprach von einem Wendepunkt für Großbritannien, nachdem er von König Charles mit der Regierungsbildung beauftragt worden war. Als erstes werde er eine Anweisung erteilen, um die Obdachlosigkeit auf den Straßen im Land zu beenden, so Burnham. Fast jede zweite Bewilligung der neuen staatlichen E-Auto-Förderung geht an einkommensschwächere Haushalte. Bis zum 10. Juli entfielen fast 50% der bewilligten Anträge auf Haushalte mit einem zu versteuernden Einkommen von bis zu 45.000 Euro. Das steht in einer Antwort der Bundesregierung auf eine Anfrage der Linken. Insgesamt seien bis zu diesem Stichtag rund 17.230 Anträge bewilligt worden, hieß es.
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4: Frische 9 Grad messen wir aktuell in Hilter, 11 Grad aktuell in None. Hier und da gibt es ein bisschen Dunst oder Nebelbänke. Ansonsten ist es wolkenlos hier bei uns über Osnabrück und der Weser-Ems-Region. Ja, so ein paar Nebelreste sind noch da. Daraus werden im Laufe des Tages Wolken. Die lassen aber wieder genug Platz für die Sonne. Tageshöchstwerte reichen heute 22 Grad. Dazu gibt es einen stellenweise böigen Westwind. Heute Abend ziehen dann überall dichtere Wolken auf. Auch in der kommenden Nacht sind überall Wolken am Start. Die Nachtwerte liegen bei 12 Grad. Wie geht's weiter? Der Radio Osnabrück 3-Tage-Trend. Morgen und am Donnerstag viele Wolken und ein bisschen Regen mit dabei. Höchstwerte 20 Grad. Am Freitag gibt es daneben Wolken auch wieder ein bisschen mehr Sonne. Das alles bei Tageshöchstwerten von 22 Grad.
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4: Um 6:03, moin liebe Autofahrer, lübt eins, aber es wird auch geblitzt. Unter anderem in Quakenbrücke steht ein Anhänger an der Bahnhofstraße, und zwar in der Nähe des griechischen Restaurants bei Tempo 30. Danke an Janine. In Holdorf kannst du euch erwischen an der B214 zwischen den beiden Kreiseln, und der Landkreis Osnabrück, der ist heute planmäßig unterwegs in GM-Hütte. Falls ihr Ergänzungen für uns habt, Staus, Blitzer, Gefahrenstellen, gerne melden. 0541 7 70 70 50. Ihr könnt eine WhatsApp schicken, ihr könnt anrufen, Text, Sprachnachricht, alles funktioniert. Radio Osnabrück sagt schon mal vielen Dank und wünscht eine gute Fahrt.
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4: Dienstagmorgen, wir starten durch mit aktueller Musik von Michael Schulte. Wir spielen jetzt 5 a.m. Mein Name ist Thomas Morgan.
5: Guten Morgen.

0: Wie steht es eigentlich um die Badewasserqualität hier bei uns im Osnabrücker Land? Guten Morgen, ist Radio Osnabrück perfekt geweckt am Dienstag, morgen 6:09. Ja, auch wenn aktuell so ein bisschen, Sommerflaute angesagt ist, wir haben Temperaturen so von maximal 22 Grad. Das Wasser lockt ja doch immer mal wieder, gibt ja auch eine ganze Menge Seen hier bei uns im Landkreis Osnabrück. Die heißen dann auf Amtsdeutsch öffentliche Badegewässer, da wäre ja zum Beispiel der Kronsee in Osterkappeln, Dubbelausee in Alfhausen oder auch der Attersee in Osnabrück-Atter. Ja, und dieses Wasser in den Seen, das wird regelmäßig vom Gesundheitsdienst für Stadt und Landkreis Osnabrück auf verschiedene Verunreinigungen untersucht. Auf welche eigentlich? Das hat uns Peter Tenhagen verraten. Er ist Abteilungsleiter für den Infektionsschutz und für die Umwelthygiene beim Gesundheitsdienst für Stadt und Landkreis Osnabrück.
1: Fäkale Verunreinigungen, die Enterokokken, der Escherichia coli, aber auch sowas wie Cyanobakterien oder manchmal ja auch unter dem Begriff Blaualgen bekannt. Mhm. Öl oder andere Dinge spielen bei unseren Binnenseen weniger eine Rolle. Das ist dann eher, was dann an Küstenregionen noch eine größere Relevanz hat.
0: Eine Sache, die auch bei uns im Binnenland, also bei uns hier in Osnabrück und drumherum untersucht wird, ist das Thema Algen. In diesem Zusammenhang gibt es mehrere Faktoren, die dabei beachtet werden müssen.
1: Zum einen sicherlich, dass die Cyanobakterien auch Reizung auslösen können, aber es geht auch um die Sichttiefe, die gewährleistet sein muss, dass auch im Extremfall, zum Beispiel bei einem Ertrinkungsunfall, eine gute Rettungsmöglichkeit gewährleistet sein muss.
0: Die Sichttiefe darf dabei nicht unter 1 bis 2 Meter liegen. Die Qualität der öffentlichen Badeseen bei uns in Stadt und Landkreis Osnabrück, die ist übrigens nach dem aktuellen Stand, haltet euch fest, hervorragend.
1: Nichtsdestotrotz kann es mal punktuell zu einer Belastung kommen. Das kann zum Beispiel schon durch Wasservögel mal passieren, wenn sowas dann in die Probe reingelangt.
0: Im Großen und Ganzen können wir in Stadt- und Landkreis Osnabrück aber bedenkenlos in Kronensee und Co. schwimmen gehen. Das sagt Peter Tenhagen, Abteilungsleiter für Infektionsschutz und Umwelthygiene beim Gesundheitsdienst für Stadt- und Landkreis Osnabrück. Wir haben mit ihm über die Wasserqualität der Badeseen gesprochen. Sollten Verunreinigungen zum Beispiel durch Algen zu schwerwiegend sein, hat der Gesundheitsdienst die Möglichkeit, den See dann direkt zu sperren. Da kann da keiner mehr schwimmen. Und wenn das soweit sein sollte, hört das natürlich bei uns bei Radio Osnabrück. 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

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Wir geben euch immer direkt Bescheid, wenn was Wichtiges passiert. Info für die B218, ja, zur Höhe Heringhausen einen Unfall geben. Hier laufen aktuell Rettungsarbeiten. Wenn ihr euch auskennt, dann fahrt am besten drumherum. Betroffen ist, wie gesagt, die B218 im Bereich Heringhausen. Hier hat es gerade einen schweren Unfall gegeben. Wir halten euch da auf dem Laufenden. Wenn ihr euch auskennt, dann fahrt am besten drumherum. Radio Osnabrück wünscht euch eine gute Fahrt, egal wohin möchtet. Ich weiß nicht, jetzt kommt der Kapitän und quatscht hier rein. Ich wollte eigentlich sagen, dass ihr nach Ibiza fliegen könnt mit uns mit Radio. Ja, das darf ich jetzt hier mal? Ja. Egal, wo ihr gerade hinfahren möchtet oder hinfliegt, wir von Radio Osnabrück begleiten euch mit der Musik eures Lebens. Daraus gibt es jetzt die Wenger Boys. Und jetzt, Ladies and Gentlemen,

0: Dienstag, Radio Osnabrück ist hier. Perfekt geweckt. 6 Minuten vor 6:30. Aber jetzt ganz kurz zur Realität, zum Neuesten aus Osnabrück und der Weser Emsig. Und Mirko ist heute Morgen da. Guten Morgen.
1: Ja, hi. Moin, Thomas.
0: Um was geht's denn gleich um 6:30 unter anderem?
1: Ja, ein Mann hat in Osnabrück randaliert und dazu hatte noch eine ganze Menge Geld und Drogen dabei. Mehr dazu gleich in den Radio Osnabrück Regionalnachrichten. Ihr wisst ja bei uns, da hört ihr, was los ist.
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1: Ich bin Mirko. Guten Morgen. Eine Jugendliche wurde in Steinfeld gestern Mittag aus einem Auto heraus angesprochen. Die 17-Jährige war in der Dorfstraße zu Fuß unterwegs, als ein weißer Kastenwagen neben ihr fuhr und ein fremder Mann sie ansprach. Radio Osnabrück-Kollegin Antonia mit den Infos.
2: Die Jugendliche reagierte nicht, sondern lief weg. Der Kastenwagen, in dem drei Menschen saßen, fuhr in Richtung Steinfeld fort. Das Fahrzeug soll ein ausländisches Kennzeichen, eine Schiebetür und verdunkelte Fenster haben. Der Mann, der die Jugendliche angesprochen hat, ist circa 30 Jahre alt und hat rötlich-blonde kurze Haare, ein Dreitagebart, ein kantiges Gesicht und dunkle Haut. Wenn ihr etwas gesehen habt, dann meldet euch bitte bei der Polizei in Fechter.
1: Ein 39-jähriger Mann war am Samstag in Osnabrück mit reichlich Bargeld und Drogen unterwegs. Am Mittag wurde die Polizei zu einem randalierenden und aggressiven Mann an der Straße zum Flugplatz gerufen. Dort durchsuchten die Polizisten den Randalierer und stellten einen fünfstelligen Geldbetrag, Marihuana und eine weitere Substanz sicher. In seiner Wohnung hat die Polizei große Mengen Verpackungsmaterial, mehrere Mobiltelefone, Feinwagen und Amphetamine gefunden. Der Mann wurde in eine psychiatrische Einrichtung gebracht. Die Stadt Tecklenburg bewirbt sich um die Auszeichnung Best Tourism Village der UN-Tourismusorganisation. Die Organisation zeichnet damit weltweit Dörfer in ländlichen Gebieten aus, die nicht mehr als 15.000 Einwohner haben. Deutschland hat sich im letzten Jahr zum ersten Mal an der Ausschreibung beteiligt und schickt in diesem Jahr 5 Orte ins Rennen, darunter Tecklenburg. Welche Kriterien die Stadt erfüllen muss, um bei dem Wettbewerb berücksichtigt zu werden, weiß der Bürgermeister von Tecklenburg, Stefan Streit.
3: Man muss erstmal ein professionelles Bewerbungsvideo in englischer Sprache kreieren. Wir haben 78 Seiten eingereicht, wie vielfältig doch der Nachhaltigkeitsgedanke hier gelebt wird und natürlich auch ehrenamtlichen Engagement. Wie bezieht man eigentlich die Bürger mit ein? Und man muss natürlich auch ein touristisch attraktiver Standort sein, sonst haben wir gar keine Chance.
1: Wer die Auszeichnung bekommt, gibt die Jury im Herbst bekannt. Am 31. Juli kann an der Bremer Brücke Blut gespendet werden. Gemeinsam mit dem DRK Blutspendedienst lädt der VfL Osnabrück von 15 bis 20 Uhr zur zweiten Blutspendeaktion des Jahres ein. Gespendet wird in den VIP-Räumen der Bremer Brücke. Als Dankeschön haben die Spender die Chance auf VfL-Fanartikel und Tickets für ein Heimspiel. Für das leibliche Wohl ist ebenfalls gesorgt. Soweit die Radio Osnabrück Regionalnachrichten. 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
4: Frische 10 Grad maximal aktuell in Schlederhausen, 11 Grad aktuell in Diepholz. Wir haben so ein paar langfristige Werte rausgesucht für Osnabrück. 18,7 Grad ist die Durchschnittstemperatur, 6,6 Stunden ist die durchschnittliche Sonnenscheindauer. Heute sind wir auf jeden Fall über dem Durchschnitt. Es gibt 22 Grad maximal und 12 Sonnenstunden. Und die meisten Sonnenstunden gibt es heute im nördlichen Sendegebiet, also Adlern, Hümmling, die Ecke. Im Osnabrücker Land sind ein paar mehr Wolken am Start, bleibt aber trocken heute. Der Wind der Wetter zu stellenweise durchaus westlichen Richtungen. Und heute Abend ziehen dann dichtere Wolken auf. Die bleiben auch in der kommenden Nacht bei uns. Es geht runter bis auf 12 Grad.
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4: Um 6:30 Uhr, moin liebe Autofahrer, bitte vorsichtig fahren auf der B218. Hier hat es in Höhe Herringhausen einen Unfall gegeben. Hier laufen aktuell Bergungs- und Aufräumarbeiten. Vielleicht habt ihr eine Chance, drum herum zu fahren. Ansonsten sieht es aktuell gut aus auf den Straßen, aber es wird geblitzt. Unter anderem in Lohn, in Südlohne an der Steinfelder Straße Richtung Mühlen an der 70er Danke Frank. In Holdorf kannst du euch erwischen, B214 zwischen den beiden Kreiseln. In Quakenbrück steht ein Anhänger an der Bahnhofstraße im Bereich des griechischen Restaurants bei Tempo 30. Und der Landkreis Osnabrück, der blitzt heute in Giermütte. Ich habe jetzt Hunger, weiß gar nicht, wie ich auf Souvlaki komme. Falls ihr Ergänzungen für die Liste habt, Staus, Blitzer, Gefahrenstellen, gerne durchklingeln. 0541 7 70 70 50. Telefon, WhatsApp, beides funktioniert unter dieser Nummer. Radio Osnabrück sagt schon mal vielen Dank und wünscht eine gute Fahrt in diesen Dienstag.
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4: Ich spiele jetzt Musik und zwar von Alex Warren, Fever Dreams.
5: Das ist crazy.
4: Ja, ich denke auch. Ich bin der Thomas, moin.
6: Guten Morgen, Sportfreunde. Raus aus

0: Tag den Landkreis. Guten Morgen, das Radio Osnabrück, perfekt geweckt am Dienstagmorgen, 6:41 Uhr. Frag den Landkreis, heißt es gleich zwischen 8 und 9 hier bei uns bei Radio Osnabrück. Landrätin Anna Capsule ist zu Gast und wir werden mit ihr eine Stunde lang über das Thema ÖPNV sprechen. Busse, Bahn, Carsharing, Mobilitätsstation, da gibt es eine ganze Menge Themen, die man da besprechen kann. Und die Frage ist, was möchtet ihr vom Landkreis wissen? Gerne melden bei uns 0541 77 70 50. Schickt gerne eure Fragen rein zum Thema ÖPNV, öffentlicher Personennahverkehr. Was möchtet ihr gerne vom Landkreis wissen? 0541 77 70 50. Wir sprechen darüber zwischen 8 und 9 hier bei uns live bei Radio Osnabrück. Landrätin Anna Kempschel ist da zu Gast. Wir werden das Thema ÖPNV von links nach rechts besprechen. Jetzt geht's zurück ins Jahr 84. Dilys Williams gibt's jetzt mit Let's Hear It for the Boy. Naja, wenn so ist, bitte Thomas. Noch irgendwelche Kommentare?
1: Das ist crazy.
0: Finde ich auch.

0: Dreck geweckt. Am Dienstagmorgen, 7:15. Möchtet ihr wissen, wie die Sterne stehen? Dann dürft ihr jetzt nicht am Radio drehen.
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2: Widder. Bleiben Sie bei der Einschätzung Ihrer Fähigkeiten und der gestellten Aufgaben realistisch. Sonst erhalten Sie ein falsches Gesamtbild. Wenn Sie das beachten, haben Sie jetzt die Nase vorn.
3: Stier.
2: Machen Sie keine Zugeständnisse. Laden Sie lieber Ihre Akkus neu auf. Versuchen Sie jetzt unter allen Umständen, Spannungen abzubauen. Großen Belastungen sind Sie heute nicht gewachsen.
3: Zwillinge.
2: Bei Ungerechtigkeiten können Sie ganz schön ausrasten. Es drohen kleine Reibereien mit Freunden oder Verwandten. Ordnen Sie sich nicht unter, aber versuchen Sie auch nicht, auf Krampf Ihren Kopf durchzusetzen.
3: Krebs.
2: Kleine Zipperlein machen Ihnen heute das Leben schwer. Nehmen Sie sich Zeit für einen gründlichen Körpercheck. Achten Sie auf Ihre Gesundheit. Die spielt derzeit eine sehr wichtige Rolle.
3: Löwe.
2: Sie sind dazu bereit, Ihre Meinung und Überzeugung zu vertreten. Achten Sie aber auch darauf, dass Sie nicht übertreiben. Das wäre unklug. Sie sind voller Schwung und Tatendrang. Vielleicht sogar etwas zu impulsiv.
3: Jungfrau.
2: Delegieren Sie einige Alltagsaufgaben ab. Wenn Sie immer die Fehler der anderen ausbügeln, werden Sie schnell zum Sündenbock. Lassen Sie sich am Abend einfach mal in den Sessel fallen.
3: Waage.
2: Sie stellen hohe Ansprüche und zeigen einen unbeirrbaren Blick für Realität. Wenn noch irgendwelche schwierigen Arbeiten anstehen, so ist jetzt der richtige Moment gekommen, diese anzugehen.
3: Skorpion.
2: Seien Sie nicht zu vertrauensselig, sonst könnten Sie leicht auf die Nase fallen. Es kommt darauf an, in einer ungewohnten Situation richtig zu reagieren. Heute ist eine günstige Situation.
3: Schütze.
2: Nutzen Sie Ihre Freizeit, um Ihre innere Ruhe zu finden. Sorgen Sie für viel Schlaf, aber auch für geistige Diskussionen. Nehmen Sie sich Zeit für sich selber und verwöhnen Sie sich mal wieder.
3: Steinbock.
2: Sie streben heute nach Selbstverwirklichung und Umsetzung der eigenen Wünsche. Nehmen Sie Ihr Leben also selbst in die Hand und zählen Sie auf Ihr Organisationstalent.
3: Wassermann.
2: Wenn Sie weiterhin konsequent an Ihren Plänen arbeiten, dann werden Sie bald die Früchte ernten. Meinungsverschiedenheiten können Sie heute mit Fingerspitzengefühl schlichten.
3: Fische.
2: Mit kleinen, aber klugen Schritten kommen Sie heute am besten voran. Sie entdecken einen Weg, wie Sie schneller punkten können. Sie sollten Ihre Pläne aber mit jemandem besprechen.

0: 7 von 7 ist Radio Osnabrück perfekt geweckt. Am Dienstagmorgen, wir starten zusammen durch in diesen neuen Tag. Gleich um 7 hört ihr, was los ist. Da gibt es die Radio Osnabrück Nachrichten und nach 7. Schöner 2000er für euch. Dario G und Dream to Me. Und wir haben noch einen Song, der hat wirklich damals Geschichte geschrieben. Ich sag nur Vocoder. Share and Believe gibt's direkt danach. Also ich, ne? Ganz ehrlich, ich würde dranbleiben.
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1: Ich bin Katrin Müller. Die Deutsche Bahn plant ein Alkoholverbot an allen 5400 Bahnhöfen in Deutschland. Künftig soll es bundesweit untersagt sein, auf Bahnsteigen oder in Bahnhofshallen Bier, Wein, Schnaps oder anderen Alkohol zu trinken. Die flächendeckende Umsetzung soll bis Mitte Oktober abgeschlossen sein. Bahnchefin Evelyn Paller sagte der Bild, die Einhaltung des Verbots werde von den DB-Sicherheitskräften und der Bundespolizei überwacht. In dem Waldbrandgebiet in Spanien wird die Lage immer ernster. Das nordöstlich von Madrid wütende Feuer breitet sich sehr schnell aus. Auch in Frankreich kämpft die Feuerwehr im Süden des Landes und auf der Mittelmeerinsel Korsika weiter gegen mehrere Brände.
2: In Spanien mussten inzwischen rund 1200 Menschen aus 30 gefährdeten Ortschaften evakuiert werden. Vor allem der starke Wind von rund 50 Kilometern pro Stunde facht die Flammen bisher immer wieder an. Hunderte Einsatzkräfte und rund 45 Löschflugzeuge sind im Einsatz und haben bisher ein Übergreifen der Flammen auf Ortschaften verhindert. Auch in Frankreich kämpft die Feuerwehr im Hinterland von Saint-Tropez gegen einen allerdings viel kleineren Brand. 4 Häuser und 15 Autos wurden zerstört. Aus Paris, Michael Evers.
1: Knapp die Hälfte der bisher bewilligten Anträge auf die neue E-Auto-Förderung ist an Haushalte mit einem Jahreseinkommen von bis zu 45.000 Euro gegangen. Das geht aus einer Antwort der Bundesregierung auf eine Anfrage der Linken im Bundestag hervor. Die fordert dennoch Nachbesserungen bei der Förderung.
3: Ja, die soziale Staffelung bei der Förderung greift teilweise. Auch Menschen, die eher weniger verdienen, nutzen die Prämie, heißt es aus der Linksfraktion. Dennoch könnten sich viele Menschen mit geringem Einkommen trotz Prämie kein neues Elektroauto leisten. Deshalb müsse ab spätestens kommenden Jahr auch der Kauf gebrauchter E-Autos gefördert werden. Nach dem aktuellen Modell gibt es für ein neues E-Auto bis zu 6.000 Euro vom Staat dazu. Wie viel genau, richtet sich nach dem Einkommen und ob jemand Kinder hat. Jan-Henna Reitze, Nachrichtenredaktion.
1: Spaniens Fußballweltmeister sind mit einer großen Party in ihrer Heimat empfangen worden. Bei einer Parade durch die Straßen von Madrid feierten die Spieler mit ihren Fans bis tief in die Nacht. Auch der spanische König Felipe hat nochmal gratuliert. Wie es mit Argentiniens Superstar Lionel Messi weitergeht und ob er nach dem verlorenen Finale im Nationalteam bleibt, ist noch offen.
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5: 12 Grad messen wir aktuell in Hunteburg, 13 Grad aktuell in Haaren an der Ems. Ich fahre ja morgens immer so, ja, so gegen 4:30 los, komme dann hier nach Osnabrück rein und das hat heute Morgen so ein bisschen was von Herbst, als ich aus dem Fenster geschaut habe. Ein bisschen Nebelbänke, 10 Grad, Zeit des Außenthermometers, Sitzzeit sind wir heute Morgen am Start. 22 Grad gibt es heute maximal hier bei uns in Osnabrück und der Weser-Ems-Region. Dazu vor allen Dingen im südlichen Emsland und im Osnabrücker Land immer wieder Wolken mit dabei. Weiter nördlich zeigt sie die Sonne häufiger. Der Wind, der wird dazu stellenweise Böig aus westlichen Richtungen. Heute Abend ziehen dann dichtere Wolken auf. Auch in der kommenden Nacht sind viele Wolken am Start. Es geht runter bis auf 12 Grad. Der Radio Osnabrück 3-Tage-Trend. Morgen und am Donnerstag viele Wolken, ein bisschen Regen mit dabei bei 20 Grad. Am Freitag gibt es dann neben Wolken auch ein bisschen Sonne. Dann liegen die Tageshöchstwerte bei 22 Grad.
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5: Um gleich 4:07, moin liebe Autofahrer, bitte aufpassen auf der Autobahn 1 Bremen in Richtung Osnabrück. Zwischen dem Dreieck Ahlhorn-Heide und Kloppenburg, da liegen Metallteile auf der linken Spur. Bitte vorsichtig fahren, A1 Bremen-Osnabrück. Ein herrenloses Metallteil zwischen dem Dreieck Ahlhorn-Heide und Kloppenburg liegt auf der linken Spur. Passt hier bitte auf. Ansonsten läuft es und es wird auch fleißig geblitzt heute Morgen. Unter anderem in Osnabrück an der Liebigstraße und zwar in Höhe der Skateanlage statt einwärts bei Tempo 30. In Holdorf steht die Rennleitung aktuell an der B214 zwischen den beiden Kreiseln bei Tempo 60. Anhänger habt ihr gesehen in Quakenbrück an der Bahnhofstraße in Höhe des griechischen Restaurants bei Tempo 30. In Südlohne wird geblitzt, Steinfelder Straße in Richtung Mühlen bei Tempo 70. Und der Landkreis Osnabrück, der ist heute planmäßig unterwegs in GM Hütte. Falls ihr Ergänzungen für diese Liste habt, her damit. Gerne melden bei uns 0541 77 50, Telefon, WhatsApp, beides funktioniert. Radio Osnabrück sagt schon mal vielen Dank und wünscht eine gute Fahrt in diesen Dienstag.
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5: Und den starten wir mit einem schönen 2000er. Und zwar gibt es jetzt Musik von Dario G. Dream to Me. Ist das in Ordnung?
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5: Die werden aufhören. Ich bin der Thomas. Moin.

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0: 11 nach 7 ist Radio Ostermann perfekt geweckt. Wir schauen zusammen durch den diesen Dienstag und jeden Morgen zwischen 7 und 8 gibt es ja bei uns den Ohrwurm des Tages hier bei uns bei Radio Ostermann. Heute kommt er von einer Band, die hat sich 1977 in München gegründet, haben also nächstes Jahr 50-jähriges Jubiläum. Die hatten ja erst Auftritte mit Rock'n'Roll-Coverversionen, vor allen Dingen in den US-Kasernen war das damals. Irgendwann wurde ein Radiomoderator auf diese Band aufmerksam, hat sich gedacht, so, pff, die finde ich eigentlich ganz cool, hat sie in seine Sendung eingeladen und die Band gebeten, wisst ihr was, Coverversion machen wir nicht, ihr singt jetzt mal einen Rock'n'Roll-Song, aber bitte mit einem bayerischen Text. Große Plattenfirma hat das gehört, gesehen wurde aufmerksam, es folgten 3 Top-Ten-Hits, darunter eine Nummer 1. Ich habe gerade mal geschaut, erstmal sage ich jetzt, um welche Band geht es, um die Spider-Murphy-Gang. Wir hören sie ja sagen, mit Schickeria hat es bis Platz 12 geschafft in den deutschen Single-Charts und sind nächstes Jahr unter anderem auf Tour in Bochum. Ich sehe Hamburg, ich sehe Hannover, ich sehe Bad Zwischenahn. Also wenn ihr die mal gerne live sehen möchtet, einfach mal die Suchmaschine eures Vertrauens bedienen. Jetzt gibt es sie erstmal in eurem Radio und zwar die Spider-Murphy-Gang mit Schickeria hier bei uns bei Radio Osnabrück.
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0: Fall macht das Radio Osnabrück perfekt geweckt. Neue Musik von Somber. My Body Isn't Ready. Somber macht richtig coole Musik, oder? Was meinst du?
1: Ja, auf jeden Fall. Ich finde, der macht sehr gute Musik.
0: Ja, vor allen Dingen, My Body Isn't Ready. Ist dein Body ready?
1: Ich bin sowas von ready.
0: Ja?
1: Fertig für den Tag, vorbereitet.
0: Ja. Also jetzt fertig für oder vom Tag?
1: Für den Tag.
0: Für noch den
1: nicht
0: Tag.
1: Vom Tag, der ist auch gerade erst angefangen, ne?
0: Also ja,
1: das wäre schon traurig.
0: Ich habe gerade mal Folgendes gemacht. Ich habe hier mal in unserer großen Radio Osnabrück Datenbank gewühlt. Wir haben ja hier bei Radio Osnabrück, wir haben ja eigentlich alles, ne? Und dann habe ich hier mal Sport eingetippt und weißt du, was ich gefunden habe?
1: Nee.
0: Einen Song, in dem wir jetzt definitiv nicht ernst nehmen dürfen, Uhrzeit, weil 7 Uhr 24, also das hier würde ich definitiv jetzt nicht machen.
2: Wir sind alle durchtrainiert und athletisch.
1: Sport, ne?
0: Ja, also wir haben Bildungsauftrag.
1: Über sportlich unterwegs, ne?
0: Wir schweifen ab. Mirko, was gibt's denn gleich um halb in den Radio Osnabrück Regionalen Nachrichten?
1: Ja, an der Bremer Brücke kann bald wieder Blut gespendet werden. Alles dazu gibt's gleich in den Radio Osnabrück Regionalen Nachrichten. Ihr wisst ja bei uns, da hört ihr, was los ist.
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0: durch. Wo bleibt der Junge? 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
1: Es ist 7.30 Uhr.
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3: Ich bin Mirko. Guten Morgen. Ein 39-jähriger Mann war am Samstag in Osnabrück mit reichlich Bargeld und Drogen unterwegs. Am Mittag wurde die Polizei zu einem randalierenden und aggressiven Mann an der Straße zum Flugplatz gerufen. Dort durchsuchten die Polizisten den Randalierer und stellten einen fünfstelligen Geldbetrag, Marihuana und eine weitere Substanz sicher. In seiner Wohnung hat die Polizei große Mengen Verpackungsmaterial, mehrere Mobiltelefone, Feinwagen und Amphetamine gefunden. Der Mann wurde in eine psychiatrische Einrichtung gebracht. Eine Jugendliche wurde in Steinfeld gestern Mittag aus einem Auto heraus angesprochen. Die 17-Jährige war in der Dorfstraße zu Fuß unterwegs, als ein weißer Kastenwagen neben ihr fuhr und ein fremder Mann sie ansprach. Radio Osnabrück-Kollegin Antonia mit den Infos.
4: Die Jugendliche reagierte nicht, sondern lief weg. Der Kastenwagen, in dem drei Menschen saßen, fuhr in Richtung Steinfeld fort. Das Fahrzeug soll ein ausländisches Kennzeichen, eine Schiebetür und verdunkelte Fenster haben. Der Mann, der die Jugendliche angesprochen hat, ist circa 30 Jahre alt und hat rötlich-blonde kurze Haare, ein Dreitagebart, ein kantiges Gesicht und dunkle Haut. Wenn ihr etwas gesehen habt, dann meldet euch bitte bei der Polizei in Vechta.
3: Die Stadt Tecklenburg bewirbt sich um die Auszeichnung Best Tourism Village der UN-Tourismusorganisation. Die Organisation zeichnet damit weltweit Dörfer in ländlichen Gebieten aus, die nicht mehr als 15.000 Einwohner haben. Deutschland hat sich im letzten Jahr zum ersten Mal an der Ausschreibung beteiligt und schickt in diesem Jahr 5 Orte ins Rennen, darunter Tecklenburg. Welche Kriterien die Stadt erfüllen muss, um bei dem Wettbewerb berücksichtigt zu werden, weiß der Bürgermeister von Tecklenburg, Stefan Streit.
5: Man muss erstmal ein professionelles Bewerbungsvideo in englischer Sprache kreieren. Wir haben 78 Seiten eingereicht, wie vielfältig doch der Nachhaltigkeitsgedanke hier gelebt wird und natürlich auch ehrenamtlichen Engagement. Wie bezieht man eigentlich die Bürger mit ein? Und man muss natürlich auch ein touristisch attraktiver Standort sein, sonst haben wir gar keine Chance.
3: Wer die Auszeichnung bekommt, gibt die Jury im Herbst bekannt. Am 31. Juli kann an der Bremer Brücke Blut gespendet werden. Gemeinsam mit dem DRK Blutspendedienst lädt der VfL Osnabrück von 15 bis 20 Uhr zur zweiten Blutspendeaktion des Jahres ein. Gespendet wird in den VIP-Räumen der Bremer Brücke. Als Dankeschön haben die Spender die Chance auf VfL-Fanartikel und Tickets für ein Heimspiel. Für das leibliche Wohl ist ebenfalls gesorgt. Soweit die Radio Osnabrück Regionalnachrichten. 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
6: 10 Grad messen wir aktuell in Wellingholzhausen, 13 Grad aktuell in Kappeln. 9 Sonnenstunden gibt es heute in Haßbergen, bis zu 12 Sonnenstunden in Lastrup. Sonne immer wieder Wolken, das ist die Mischung, die uns heute erwartet an diesem Dienstag hier bei uns in Osnabrück und der Weser-Ems-Region. Regen ist dabei nicht mit dabei. Tageshöchstwert heute 22 Grad, dazu gibt es einen stellenweise Böenwind aus westlichen Richtungen. Heute Abend ziehen dann dichtere Wolken auf, auch in der kommenden Nacht sind viele Wolken am Start. Die Nachtwerte liegen dann bei 12 Grad.
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6: Um gleich 7:45 Uhr, moin liebe Autofahrer, alles frei auf den Straßen, aber es wird geblitzt. Unter anderem in Osnabrück, hier steht ein Anhänger an der Wersener Straße zwischen dem Ebersburger Platz und der Tankstelle. Nochmal Osnabrück, Liebigstraße, hier stehen sie aktuell in Höhe der Skateanlage, stadteinwärts bei Tempo 30. In Südlohne kann es euch erwischen, Steinfelder Straße Richtung Mühlen an der 70er. In Quakenbrück steht ein Anhänger an der Bahnhofstraße beim Griechen, Tempo 30. In Holdorf wird geblitzt, B214 zwischen den beiden Kreiseln und der Landkreis Osnabrück, der blitzt heute planmäßig in GM-Hütte. Habt ihr auch noch was gesehen? Dann her damit. 0541 77 70 50. Ihr könnt anrufen, ihr könnt eine WhatsApp schicken, Textsprachnachricht, alles funktioniert. Radio Osnabrück sagt schon mal vielen lieben Dank und wünscht eine gute Fahrt in diesen Dienstag.
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6: Ihr habt eben gerade gehört, die Stadt Tecklenburg möchte Best Tourism Village werden. Das beleuchten wir gleich nochmal ein bisschen näher mit dem Bürgermeister. Wir haben ja mit dem Bürgermeister gesprochen. Mein Name ist Thomas, jetzt geht die Tür auf. Was ist denn hier los?
8: Thomas?
6: Ja?
8: Wir müssen los zum Tanzkurs.
6: Zum Tanzkurs? Das ist eigentlich ziemlich blöd. Ich mache hier gerade eine Radiosendung.
8: Ja gut, dann eben nicht.

0: Gibt es bald eine Auszeichnung der UN für die Stadt Tecklenburg? Guten Morgen, das Radio aus Hamburg, perfekt geweckt am Dienstagmorgen, 19 Minuten vor 8. Und ja, das könnte tatsächlich passieren, denn die Kommune hat sich für die Auszeichnung Best Tourism Village beworben und da gerade auch bei Mirko in den Regionalnachrichten gehört. Verliehen wird der Preis seit 2021. Das ist ein weltweiter Wettbewerb mit allen UN-Staaten. Deutschland nimmt in diesem Jahr erst zum zweiten Mal daran teil. Bürgermeister Stefan Streiter freut sich natürlich sehr über diese Nominierung und hat uns im Radio Osnabrück-Interview verraten, welche Kriterien erfüllt sein müssen, um überhaupt teilnehmen zu können.
1: Man muss erstmal ein professionelles Bewerbungsvideo in englischer Sprache kreieren. Wir haben 78 Seiten eingereicht, wie vielfältig doch der Nachhaltigkeitsgedanke hier gelebt wird zwischen Historie, Tourismus und natürlich auch ehrenamtlichen Engagement. Wie bezieht man eigentlich die Bürger mit ein? Mhm. Und man muss natürlich auch ein touristisch attraktiver Standort sein, sonst haben wir gar keine Chance.
0: Ja, wenn man so ein bisschen an Tecklenburg denkt, da fallen euch wahrscheinlich direkt Fachwerkhäuser und die Freilichtbühne ein, aber es gibt noch weitere Dinge zu entdecken, wie zum Beispiel die Tatsache, dass Tecklenburg der einzige Luft- und Kneippkurort im Regierungsbezirk Münster ist. Außerdem gehört die Stadt zu den ersten kleinen Kommunen, die eine Nachhaltigkeitsstrategie aufgelegt haben. Daran steht
1: zum Beispiel, dass wir 500 Bäume jetzt pflanzen müssen, dass wir das Kulturhaus nachhaltig sanieren nach Denkmalgesichtspunkten, dass wir die Zivilgesellschaft bei vielen Punkten mit einbeziehen in einen Beteiligungsprozess. Viele Nachhaltigkeitsgesichtspunkte spielen eine ganz große, wichtige Rolle bei der Bewerbung heutzutage. Wenn man Tourismus sieht, dann geht es nicht rein um den Massentourismus, sondern es geht tatsächlich um den verträglichen Tourismus.
0: Neben Tecklenburg sind noch vier weitere Orte allein aus Deutschland im Rennen. Die Entscheidung darüber, welcher Ort sich als Best Tourism Village demnächst auszeichnen darf, die fällt im Herbst.
1: Wir rechnen irgendwann im Oktober damit. Ein genauer Termin steht noch gar nicht fest. Aber ich weiß, die letzte Preisverleihung war in China. Da würde ich natürlich auch gerne Fernreise für in Kauf nehmen, sage ich ganz ehrlich.
0: Die Stadt Tecklenburg, die könnte bald weit über ihre Grenzen hinaus bekannt werden. Sie ist nämlich nominiert für die Auszeichnung Best Tourism Village der UN. Gesprochen haben wir mit Stefan Streit, Bürgermeister der Stadt Tecklenburg. Wir haben auch weiter mit ihm über ganz viele Dinge gesprochen, zum Beispiel, wie sich der Preis zum Beispiel auswirken könnte auf die Stadt und so weiter und so fort. 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Die findet ihr auf radioosnabrück.de oder in unserer kostenlosen App. Radio Osnabrück ist hier am Dienstagmorgen 7 Uhr und gleich 44.

Hallo aus Hamburg, ist hier mit dem besten Verkehrsservice für Osnabrück und die Weser-Emsrück. Wir geben euch immer direkt Bescheid, wenn was Wichtiges passiert. 7:46 Uhr, Vorsichtwetter auf der Autobahn 31, Meppen in Richtung Lingen. In der Einfahrt Meppen Nord, da liegt ein Unterlegkeil auf der Autobahn, bitte vorsichtig fahren. A31, Meppen, Lingen. Ein Unterlegkeil in der Ausfahrt, Einfahrt Meppen Nord. Passt ihr bitte auf, Radio Osnabrück wünscht euch eine gute Fahrt in diesen Dienstag.

vor 8, hier ist Radio Osnabrück, perfekt geweckt am Dienstagmorgen. Gleich zwischen 8 und 9 heißt es hier bei uns, fragt den Landkreis, Landrätin an der Capshow ist ja bei uns zu Gast. Wir werden eine Stunde lang mit dir über das Thema ÖPNV sprechen. Was möchtet ihr wissen zum Thema Radverkehr, Busverkehr, Carsharing und so weiter und so fort? Schickt es gerne rein, 0541 77 70 50, unsere Kombinummer für WhatsApp und Telefon. Was möchtet ihr gerne vom Landkreis wissen zum Thema ÖPNV, 0541 77 70 50? Darüber sprechen wir gleich zwischen 8 und 9. Und nach 8 gibt es natürlich auch Musik.

0: Ich spiele euch Stay, und außerdem haben wir einen richtig schönen Klassiker aus den 80ern dabei. Wie wär's mit dem Herrn hier? Eric Carmen, Hungry Eyes. Das sind wir direkt nach 8.
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1: Ich bin Katrin Müller. Die Deutsche Bahn plant ein Alkoholverbot an allen 5400 Bahnhöfen in Deutschland. Künftig soll bundesweit untersagt sein, auf Bahnsteigen oder in Bahnhofshallen Bier, Wein, Schnaps oder anderen Alkohol zu trinken. Die flächendeckende Umsetzung soll bis Mitte Oktober abgeschlossen sein.
2: Bisher gilt ein Alkoholverbot vor allem an großen deutschen Bahnhöfen wie Frankfurt, Hamburg oder Köln. Bald soll es dann überall gelten, außer in der Gastronomie am Bahnhof. Die Bahn verspricht sich davon mehr Sicherheit und weniger Streitigkeiten. Entsprechende Erfahrungen hat sie unter anderem am Hauptbahnhof Hamburg gemacht. Nachdem Alkohol dort verboten war, ging die Zahl der Auseinandersetzungen spürbar zurück. Das Sicherheitsgefühl für Reisende habe sich verbessert, hieß es, und es gab weniger zu reinigen. Tine Klimach, Nachrichtenredaktion.
1: Der neue britische Premierminister verliert keine Zeit. Kurz nach seiner Ernennung hat Andy Burnham das Kabinett neu geordnet. Er war gestern von König Charles mit der Regierungsbildung beauftragt worden. Eine der ersten offiziellen Amtshandlungen des neuen Premiers war ein Telefonat mit US-Präsident Donald Trump. Unter Burnhams Vorgänger Keir Starmer war das Verhältnis der Downing Street zum Weißen Haus abgekühlt. Fast jede zweite Bewilligung der neuen staatlichen E-Auto-Förderung geht an einkommensschwächere Haushalte. Bis zum 10. Juli entfielen fast 50% der bewilligten Anträge auf Haushalte mit einem zu versteuernden Einkommen von bis zu 45.000 Euro. Das steht in einer Antwort der Bundesregierung auf eine Anfrage der Linken. Spaniens Fußballweltmeister sind mit einer großen Party in ihrer Heimat empfangen worden. Bei einer Parade durch die Straßen von Madrid feierten die Spieler mit ihren Fans. Auch der spanische König Felipe hat nochmal gratuliert.
3: Spaniens Nationalelf hat den zweiten WM-Titel mit einer rauschenden Fiesta gefeiert. Von einem epischen Triumph sprach König Felipe und sagte, ihr habt für ganz Spanien gewonnen, mit dem Kopf und mit dem Herzen. Auch Regierungschef Pedro Sanchez lobte den Teamgeist und machte neuen Druck. Wenn Spanien 2030 die WM ausrichte, könne man nun ja den dritten Titel anstreben. Aus Barcelona, Julia Macher.
1: Wie es mit Argentiniens Superstar Lionel Messi weitergeht und ob er nach dem verlorenen Finale im Nationalteam bleibt, das ist noch offen.
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4: 13 Grad messen wir aktuell vor unserem Studiofenster hier in Osnabrück-Heldenstadt am Jürgensort. 12 Grad aktuell in Lohne. Sonne, aber auch mal wieder Wolken. So geht es durch den Dienstag hier bei uns in Osnabrück und der Weser-Ems-Region. Regen ist heute nicht mit dabei. Tageshöchstwerte 22 Grad. Dazu gibt es stellenweise Bögenwinde aus westlichen Richtungen. Heute Abend, da ziehen dann dichtere Wolken auf. In der kommenden Nacht sind dann auch viele Wolken am Start. Die Nachtwerte liegen bei 12 Grad. Der Radio Osnabrück 3-Tage-Trend. Wie geht's weiter? Morgen und am Donnerstag viele Wolken, auch ein bisschen Regen bei 20 Grad. Am Freitag gibt es dann neben Wolken auch ein bisschen Sonne. Dann liegen die Tageshöchstwerte bei 22 Grad.
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4: Um 3 nach 8, moin liebe Autofahrer, bitte aufpassen auf der Autobahn 31 Meppen in Richtung Lingen. In der Einfahrt Meppen Nord, hier liegt ein Unterlegkeil auf der Fahrbahn, passt ihr bitte auf. Dann stockt es auf der 33 Osnabrück in Richtung Bielefeld, zwischen dem Südkreuz und Hilter. 3 Kilometer Stop and Go, plant ihr bitte 5 Minuten mehr ein und plant auch bitte das hier ein, Blitzer. Unter anderem in Südlohne an der Steinfelder Straße in Richtung Mühlen an der 70er. In Osnabrück stehen sie aktuell an der Liebigstraße und zwar im Bereich der Skateanlage statt einwärts bei Tempo 30. Nochmal Osnabrück, Anhänger an der Wersener Straße zwischen dem Ewersburger Platz und der Tanke. Und der Landkreis Osnabrück, der ist heute planmäßig unterwegs in GM-Hütte. Falls ihr Ergänzungen für uns habt, Staus, Blitzer, Gefahrenstellen, gerne melden. 0541 7 70 70 50. Ihr könnt anrufen, ihr könnt eine WhatsApp schicken, Text, Sprachnachricht, alles völlig egal. Radio Osnabrück. Ich sage schon mal vielen Dank und wünscht eine gute Fahrt.
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4: Am Dienstagmorgen, jetzt heißt es gleich bis 9 Uhr, fragt den Landkreis. Wir sprechen gleich live mit Anna Kepschow, Landrätin des Landkreises Osnabrück, über das Thema ÖPNV. Was möchtet ihr wissen? Gerne melden. 0541 7 70 70 50. Mein Name ist Thomas. Morgen.

0: Guten Morgen, das Radio Osnabrück, perfekt geweckt am Dienstagmorgen. Jetzt heißt es bis 9 Uhr. Frag den Landkreis. Anna Käpschel ist bei uns, sogar Landrätin des Landkreises Osnabrück. Erstmal schönen guten Morgen, Frau Käpschel.
1: Hallo, schönen guten Morgen zusammen.
0: Wir haben uns ja so ein bisschen über das Thema, oder wir werden uns heute in dieser Stunde über das Thema ÖPNV unterhalten. Jetzt sitzen vielleicht einige vom Radio, denken sich so, öffentlicher Personennahverkehr, was ist das überhaupt? Wie funktioniert das System eigentlich?
1: Ah, das ist, ja, wie viel Zeit haben wir denn eigentlich?
0: Wir haben eine Frequenz, wir können 24 Stunden am Tag.
1: Genau, dann ist es tatsächlich ein sehr kompliziertes Konstrukt, der öffentliche Nahverkehr, aber man kann zumindest so viel sagen, wir als Landkreis Osnabrück sind zuständig, zumindest für den Busverkehr. Und entscheiden natürlich nicht ich entscheide, wie der ÖPNV läuft, sondern wir haben die Nahverkehrsgesellschaft Planos, die für Stadt und Landkreis Osnabrück Nahverkehrspläne aufstellt. Dann werden Konzessionen vergeben an 5 Gemeinschaften im Raum Osnabrück, die dann den Verkehr ausbringen. Ja, wie der 5. Nahverkehrsplan aussieht, entscheidet der Kreistag. Natürlich bereitet das die Planos und wir von der Kreisverwaltung entsprechend vor. Ja, und da bedienen wir dann, um mal so einen Überblick zu kriegen, allein im Landkreis über 2000 Bushaltestellen. Natürlich kommen noch die Bahnverkehre dazu, die allerdings vom Land organisiert werden. Und 350 Haltestellen ungefähr gibt es dann dazu noch in Osnabrück. Sind insgesamt über 130 Buslinien auf einer Länge von 2500 Kilometer. Insgesamt 12 Millionen Kilometer werden jährlich gefahren mit 20 Millionen Fahrgästen allein im Landkreis. Finde ich schon ganz schön umfangreich. Genau, und wann jetzt genau welcher Bus fährt, das entscheiden dann schließlich und endlich die Busunternehmen. Ein letztes will ich noch sagen, wir sind verpflichtet dazu, den Schülerverkehr auszubringen. Das natürlich für die Schülerinnen und Schüler kostenfrei. Das ist ein ganz großer Grundkostenpfeiler und Organisationspfeiler für den öffentlichen Nahverkehr. Und über unser sogenanntes Osnabrücker Modell schaffen es unsere Verkehrsunternehmen, dass sie zusätzlich zu dem Schülerverkehr getakteten Verkehr ausbringen. Und dazu vielleicht gleich noch mehr.
0: Okay, jetzt haben wir gerade über das Thema Busse gesprochen. Welchen Einfluss hat denn der Landkreis Osnabrück auf den Schienenverkehr? Wir liegen ja ein paar Schienen bei uns im Landkreis.
1: Ja, wir haben ein paar Schienen, sogar tatsächlich für unsere Region ganz gut, dass wir sozusagen sternförmig auch auf Osnabrück zulaufen. Wir haben in der Region 21 Bahnhöfe, die aber nicht originell von uns organisiert werden, sondern das ist Landesaufgabe. Wir haben aber eine Besonderheit, dass wir auf der Strecke des Haller-Wilhelms, da haben wir von der DB die Strecke mit unserer kreiseigenen Gesellschaft VLO übernommen und den Verkehr steuern und organisieren wir. Und da sind wir auch seit Jahren sehr intensiv dabei, den Halbstundentakt zu organisieren. Und ich hoffe auch, dass wir das in den nächsten Jahren tatsächlich realisieren können.
0: Alles klar. Wir sprechen heute über das Thema ÖPNV im Landkreis Osnabrück. Landrätin Anna Käpschel ist heute Morgen bei uns zu Gast. Und falls ihr Fragen habt zu dem Thema, gerne melden bei uns 0541 77 70 50. Schickt gerne WhatsApp rein. Was möchtet ihr zu den Türen wissen? Gleich mehr bei uns.

0: Frag den Landkreis, heißt es hier bei uns bei Radio Osnabrück. Landrätin Anne Capshaw ist bei uns zu Gast. Einen wunderschönen Dienstagmorgen wünsche ich Ihnen sehr schön noch einmal ganz kurz. Morgen.
1: Hallo, guten Morgen.
0: Wir sprechen heute über das Thema ÖPNV. Busse ist so ein großes Thema. Carsharing ist ein großes Thema im Landkreis. Jetzt mal so eine Frage so für mich. Der Landkreis ist ja riesengroß. Gibt es irgendwelche Bereiche, wo ÖPNV viel genutzt wird? Wo sind zum Beispiel Busse stark besetzt? Wo sind Busse nicht ganz so stark besetzt? Kann man das ein bisschen eingrenzen?
1: Ja, das kann man auf jeden Fall eingrenzen. Also sehr gut frequentiert sind die Busse rund um Osnabrück. Also alles, und man kann sagen, umso näher man an Osnabrück dran ist, desto voller sind die Busse, desto höher sind die Taktungen und desto mehr ÖPNV-Angebot ist auch da. Also wir haben zum Beispiel in Georgsmarienhütte sehr viel Frequenz in den Bussen und da ist die Haltestelle Oese-de-Gilde-Haus, wahrscheinlich vielen sehr gut bekannt, mit knapp 2300 ein- und aussteigenden Fahrgästen pro Tag. Die höchst frequentierte Bushaltestelle bei uns im Landkreis. Wenn man da vor Ort ist, glaubt man das gar nicht. Die wirkt fast ein bisschen unscheinbar. Aber also da ist wirklich richtig viel los. Man möchte fast sagen städtisch. Im gesamten Südkreis haben wir eigentlich sehr guten getakteten Busverkehr. Da kommt man super von A nach B, auch ohne eigenes Auto. Viele wissen das gar nicht, weil sie sich gar nicht so intensiv mit den Fahrplänen auseinandersetzen. So weiter man natürlich in die Peripherie kommt, also gerade Richtung Nordkreis, desto ausgedünnter wird der Verkehr, desto mehr, ich möchte gar nicht sagen beschränkt er sich, aber ist er doch überwiegend dem Schülerverkehr gewidmet, als dass getaktete Linien durch die Gegend fahren. Und das ist ja auch normal in dünn besiedelten Gegenden. Braucht man nicht irgendwie eine städtische Frequentierung zu erwarten.
0: Das ist wahrscheinlich so ein bisschen Perlen vor die Säue werfen. Wie wahrscheinlich ist es denn, dass der, sag mal, so dünner besetzte Bereiche, meinetwegen der Nordkreis zum Beispiel, weiter ausgebaut werden, um einfach auch vielleicht den Busverkehr so ein bisschen zu fördern?
1: Ja, das ist ja genau mein Thema, an dem ich seit Jahren arbeite. Und daher haben wir im Landkreis Osnabrück nicht nur sehr viele Daten erhoben in den letzten 5, 6, 7 Jahren, sondern auch Modelle gefahren. Viele haben vielleicht schon gehört, dass wir in Melle, Bersenbrück und Bramsche unseren Lütti getestet haben. Lütti ist ein On-Demand-Verkehr, also ein bedarfsgesteuerter Verkehr, den ich mir über eine App oder über Telefon rufen kann. Und die Idee ist, die letzten Meilen zu überwinden. Das heißt also, dass wir zum Beispiel auch im Nordkreis jetzt nicht mit 10-Minuten-Takten natürlich aufwarten können, überall an jeder Milchkanne, sagt man da so gerne, sondern dass wir schnell getaktete Linien haben, denn wir haben festgestellt, die Leute möchten schnell von A nach B kommen und dass wir dann Zubringer zu den Gildehaushaltestellen sozusagen haben, da wo wir eine hohe Frequenz haben und die dann eben bedarfsgesteuert in kleinen Bussen durchgeführt wird und darüber hoffen wir uns, den Busverkehr attraktiver zu machen, auch gerade in Randzeiten.
0: Okay, dann vielleicht mal so ein bisschen Kassensturz. Wie sieht das denn aus? Trägt sich das ÖPNV-System von selbst? Falls nicht, wer steuert was dazu?
1: Also nirgendwo in Deutschland, selbst in den Städten, trägt sich das Bussystem nicht komplett von selber. Ich habe ja eben schon gesagt, es ist unsere originäre Aufgabe und Pflichtaufgabe, dass wir öffentlichen Nahverkehr anbieten und vor allen Dingen eben den Schülerverkehr. Und da wir den kostenfrei ausbringen, erklärt sich eigentlich schon von selbst, dass das natürlich nicht kostendeckend sein kann, sondern das finanzieren wir. Also es ist eine Mischkalkulation aus Fahrgasteinnahmen ungefähr zu einem Drittel und die anderen zwei Drittel werden von der öffentlichen Hand, also von der Kommune, vom Land und vom Bund finanziert in verschiedensten Systematiken. Ich glaube, da gehen wir jetzt besser nicht drauf ein. Das wird ein bisschen kompliziert. aber nein, also der Verkehr ist schon öffentlich unterstützt und finanziert.
0: Frag den Landkreis, heißt noch bis 9 Uhr bei uns bei Radio Osnabrück. Was möchtet ihr gerne von Landrätin Anna Capshaw zum Thema ÖPNV wissen? Gerne melden 0541 77 70 50. Gleich nach 8:30 geht's weiter.
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1: Ich bin Mirko. Guten Morgen. Eine Jugendliche wurde in Steinfeld gestern Mittag aus einem Auto heraus angesprochen. Die 17-Jährige war in der Dorfstraße zu Fuß unterwegs, als ein weißer Kastenwagen neben ihr fuhr und ein fremder Mann sie ansprach. Radio Osnabrück-Kollegin Antonia mit den Infos.
2: Die Jugendliche reagierte nicht, sondern lief weg. Der Kastenwagen, in dem drei Menschen saßen, fuhr in Richtung Steinfeld fort. Das Fahrzeug soll ein ausländisches Kennzeichen, eine Schiebetür und verdunkelte Fenster haben. Der Mann, der die Jugendliche angesprochen hat, ist circa 30 Jahre alt und hat rötlich-blonde kurze Haare, ein Dreitagebart, ein kantiges Gesicht und dunkle Haut. Wenn ihr etwas gesehen habt, dann meldet euch bitte bei der Polizei in Fechter.
1: Heute am Gedenktag für Drogentote macht das Landeskriminalamt Niedersachsen auf die Zahl der Drogentote aufmerksam. Im vergangenen Jahr sind landesweit über 130 Menschen an den Folgen ihres Drogenkonsums gestorben. Vor zwei Jahren waren es 20 Opfer mehr, im Jahr 2021 lag die Zahl noch bei etwa 90. Eine Erklärung für den starken Anstieg gäbe es nicht, bei den meisten Drogentoten haben die Betroffenen mehrere Drogen gleichzeitig konsumiert. Im Kreis Steinfurt sind Senioren Opfer von Trickbetrügern geworden, darunter auch in Längerich. Dort hat sich am Freitag ein unbekannter Mann als Händler ausgegeben, ist so in das Wohnhaus einer Senioren gekommen und klaute zwei Ringe. Außerdem haben Täter am Sonntag in Imbüren eine Seniorin aus einem Auto heraus angesprochen und so in ein Gespräch verwickelt. Kurz darauf behauptete die unbekannte Frau, ihr Ringe zu schenken, umarmte sie und klaute eine goldene Halskette. Die Polizei warnt vor solchen Maschen und rät Fremden gegenüber, vorsichtig zu sein. Am 31. Juli kann an der Bremer Brücke Blut gespendet werden. Gemeinsam mit dem DRK-Blutspendedienst lädt der VfL Osnabrück von 15 bis 20 Uhr zur zweiten Blutspendeaktion des Jahres ein. Gespendet wird in den VIP-Räumen der Bremer Brücke. Als Dankeschön haben die Spender die Chance auf VfL-Fanartikel und Tickets für ein Heimspiel. Für das leibliche Wohl ist ebenfalls gesorgt. Soweit die Radio Osnabrück Regionalnachrichten. 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
3: Frische 15 Grad aktuell in Ankommen, 13 Grad aktuell in Hüde am Dümmer. Sonne, aber auch mal wieder Wolken. So geht's durch den Dienstag hier bei uns in Osnabrück und der Weser-Ems-Region. Bleibt trocken heute. Tageshöchstwerte 22 Grad. Dazu gibt's einen stellenweise Böenwind aus westlichen Richtungen. Heute Abend, da ziehen dann dichtere Wolken auf. In der kommenden Nacht, da bleibt es auch dicht bewölkt. Die Nachtwerte liegen bei 12 Grad.
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3: Um 8:30 Uhr, moin liebe Autofahrer. Alles frei auf den Straßen, aber es wird geblitzt. Unter anderem im Emstecker, der Emsteckerstraße. In Osnabrück stehen sie aktuell gleich zweimal. Einmal tatsächlich live in Farbe an der Liebigstraße, an der Skateanlage, stadteinwärts bei Tempo 30. Und es gibt noch einen Anhänger an der Wersener Straße, und zwar zwischen dem Ebersburger Platz und der Tankstelle. Und der Landkreis Osnabrück, der ist heute planmäßig in GM-Hütte unterwegs, macht da Fotos, wenn ihr zu schnell fahrt. Macht er nicht, ne? Falls ihr zu schnell gefahren seid und geblitzt worden seid, dann sagt's uns und wir sagen es weiter. Ihr erreicht uns über unsere Kombinummer für WhatsApp und Telefon 0541 77 50. Radio Osnabrück sagt schon mal vielen Dank fürs Melden und wünscht eine gute Fahrt in diesen Dienstag.
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3: Fragt den Landkreis, heißt noch bis mindestens 9 Uhr. Mal gucken, ob wir uns nicht verquatschen eventuell an der Campshow. Landrätin ist bei uns heute Morgen. Einen wunderschönen guten Morgen.
5: Hallo, guten Morgen.
3: Und falls ihr Fragen habt zum Thema ÖPNV, gerne melden 0541 77 70 50. Mein Name ist Thomas Morgen.

0: Geweckt den Landkreis, heißt es hier bei uns bei Radio Osnabrück in Perfekt geweckt an diesem Dienstagmorgen. Anna Capsule ist jetzt bei uns im Studio. Schön, dass Sie den Weg geschafft haben zu uns. Wir haben ja schon mal ganz kurz vorhin über das Thema Lütti gesprochen. Der fährt ja aktuell noch durch Bramsche und durch Melle, soweit ich weiß, noch in diesem Jahr. Wie geht's im nächsten Jahr weiter?
1: Ich bin ganz froh. Wir haben es geschafft, schon in diesem Jahr Lütti zu verlängern. Wir hatten ja 2 Jahre Modell. Da hat der Bund überwiegend finanziert. Jetzt in diesem Jahr finanzieren die Kommunen mit Unterstützung noch von weiteren Fördergeldern, die übrig waren. Und jetzt im nächsten Jahr ist gerade aktuell beschlossen worden in beiden Kommunen, dass Lütti weiterläuft. Leider ein bisschen reduziert. Wir prüfen jetzt gerade noch, wie der Landkreis noch unterstützen kann. Das wird sozusagen in die nächste politische Runde gehen. Ich hoffe natürlich, dass wir ein bisschen unterstützen, damit das Angebot wieder etwas verbessert werden kann. Und parallel sind wir dabei, für 28 schon zu planen und da sehr gerne mit den lokalen Verkehrsunternehmen. Also wir sind mit den Verkehrsunternehmen, mit den Gemeinden und der Planos in intensiven Gesprächen. Und das Ziel ist, den On-Demand-Verkehr Lütti dann in ein System zu bringen, dass wir ihn nach und nach im ganzen Landkreis anbieten und ausbringen können. Wie ich das eben schon gesagt habe, als Zubringer zu den getakteten Verkehren. Am besten natürlich zu entsprechenden Schnellbuslinien, denn dann wird das Angebot wirklich richtig attraktiv.
0: Okay. Soll das ja langfristig dann auch wirklich auf lokale Beine gestellt werden oder bleibt es bei dem Dienstleister, der jetzt meines Wissens extern ist?
1: Genau, im Moment haben wir einen externen Dienstleister und das Ziel ist, dass wir die lokalen Verkehrsunternehmen mit einbinden, dass sie den Verkehr ausbringen, auch mit dem Hintergedanken, dass sie dann an anderer Stelle, ich sag mal, leer fahrende Busse zu Randzeiten oder in Gegenden, wo eben einfach wenig los ist, dann ersetzen können durch so einen On-Demand-Verkehr. Geht natürlich auch darum, effizient zu sein, Kosten zu sparen, Kilometer zu reduzieren. Und da ist es eigentlich nur sinnvoll aus meinem Verständnis und auch aus den Daten, die wir haben, wenn die lokalen Verkehrsunternehmen da mit dabei sind.
0: Jetzt bleiben wir mal bei dem Thema Lütti. Gibt es denn, also Sie hatten ja gerade schon gesagt, Ziel ist es, langfristig den ganzen Landkreis auszurollen. Gibt es denn jetzt schon Kommunen, die sagen, ich möchte auf jeden Fall jetzt schon mit dabei sein?
1: Wir haben verschiedene Angebote und Interessen oder Nachfragen und Interessen aus Kommunen, aber also die Verwaltungsebene ist im Moment noch sehr abwartend. Sie warten darauf, was der Landkreis als Basisangebot im On-Demand-Verkehr anbieten wird und darauf wollen sie aufsatteln. Wir haben aber aus politischem Raum schon aus mehreren Gegenden ganz konkrete Anfragen und Interessen. Wie funktioniert denn Lütti? Kann das für uns attraktiv sein? Also das Interesse ist schon sehr groß. Ja.
0: Dürfen Sie sagen, von wem?
1: Besonders im Südkreis ist das Interesse sehr groß. aber genau, ich will da gar nicht näher drauf eingehen, weil das natürlich im politischen Raum Voranfragen und Vorüberlegungen sind. Auch im östlichen Bereich ist das Interesse sehr groß. Weil man natürlich erkannt hat in Melle und Bramsche, eigentlich auch in Bersenbrück, ist das wahnsinnig gut angenommen worden. Also die Menschen, die das kennengelernt haben, sind total begeistert. Und wir haben auch festgestellt, dass es wirklich mehr Menschen in den Nahverkehr bringt und dass es vor allen Dingen zur Teilhabe beiträgt. Also Menschen mit Beeinträchtigungen oder ganz junge Menschen, die noch nicht Auto fahren können. Es fördert die Selbstständigkeit auch von den ganz jüngsten Kindern und natürlich auch, wenn ich älter bin, und ja, mich nicht mehr wohlfühle im eigenen Auto, ist das ein sehr komfortables und gewinnbringendes Angebot, was viele Familien als große Bereicherung empfinden.
0: Frag den Landkreis heißt noch bis 9 Uhr bei uns bei Radio Osnabrück. Anna Capsule ist live zu Gast und wir werden gleich eure Fragen zum Thema ÖPNV beantworten. Wenn ihr noch was habt, dann gerne melden jetzt bei uns 0541 7 70 70 15. Dann sprechen wir gleich drüber hier bei uns bei Radio Osnabrück.

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Fragt den Landkreis, heißt es heute Morgen hier bei uns bei Radio Osnabrück. Landrätin Anna Kapschul ist da. Wir sprechen über das Thema ÖPNV und jetzt kommen wir zu euren Fragen. Evelyn aus Bielefeld hat sich zum Beispiel gemeldet und geschrieben, der Halbstundentakt der Regional... Viertel vor neun, hier ist Radio Osnabrück, perfekt geweckt am Dienstagmorgen. Fragt den Landkreis, heißt es heute Morgen hier bei uns bei Radio Osnabrück. Landrätin Anna Kapschul ist da. Wir sprechen über das Thema ÖPNV und jetzt kommen wir zu euren Fragen.

0: selber könnte und auch viel schneller so ganz ohne weiteres diese Strecke planen und bauen. Wir haben denen jetzt aber so lange auf den Füßen gestanden, dass ich hoffe, dass in diesem Jahrzehnt das tatsächlich noch umgesetzt werden kann. Natürlich ohne Gewähr, wenn es dann irgendwie 31 wird. Aber es ist auf jeden Fall nah dran. Wir haben die Grundstücke für die Ausweichstrecken. Wir sind mit dem Bürgermeister vor Ort in sehr guten Kontakten und wir als VLO sind auch bereit zu planen, vorzufinanzieren und zu bauen. Wir brauchen nur noch die DB an unserer Seite, dass die endlich das Go gibt. Aber auch da sind wir mit unseren guten Netzwerken ganz dicht am Start. Und ja, also wir haben noch den Durchbruch nicht ganz, aber wir sind so nah dran wie noch nie. Und wenn das klappen würde, wie wir uns das vorstellen, dann wie gesagt, tatsächlich in diesem Jahrzehnt noch.
1: Okay, dann hat sich Evelyn aus Bielefeld noch mit der zweiten Frage gemeldet. Sie fährt einmal pro Woche mit dem Nahverkehr, genau hat sie sich geschrieben, von Dissen, Bad Rotenfelde nach Osnabrück, zahlt pro Fahrt 7,70 Euro. Da sagt sie, das ist relativ teuer. Besteht nicht aufgrund der Preise die Gefahr, dass ältere Menschen und Gelegenheitsfahrer komplett auf den ÖPNV verzichten? Was kann der Landkreis machen, um die Preise zu deckeln oder vielleicht sogar zu reduzieren?
0: Ja, wir könnten natürlich mit ganz, ganz vielen Millionen das System noch mehr und noch weiter unterstützen. Die Kostenersparnis wäre aber trotzdem noch, ich sag mal, in einem überschaubaren Bereich. Das heißt also, aufgrund der finanziell sehr schwierigen Lage der Kommunen sehe ich da aktuell, kann ich nicht das Versprechen machen, dass wir da sehr viel reduzieren können an den Preisen. Gerade auf der Bahnstrecke, auf den meisten Bahnstrecken ist es auch für uns nicht möglich. Die Sorge habe ich auch, dass die Einzelfahrpreise wirklich sehr teuer sind. Auf der anderen Seite muss man sich mal überlegen, das Deutschland-Ticket ist ein super Angebot und wer wirklich halbwegs regelmäßig fährt, also ein, zweimal die Woche und dann vielleicht auch noch im Urlaub oder an anderen Orten in Deutschland ab und zu mal verweilt, für den ist das Deutschland-Ticket eigentlich wirklich ein Freiheitsgewinn hoch 5. Also ich persönlich liebe das Deutschland-Ticket, weil ich mir nirgendwo mehr Gedanken machen muss, zu welchen Tarifen kann ich wo einsteigen, sondern ich steige einfach ein und kann überall hin und zu jeder Tages- und Uhrzeit mitfahren.
1: Ich bin auch so ein gelegener Nutzer, also ich finde diese Tarifstruktur teilweise richtig verwirrend. Dann hat sich auch schon wahrscheinlich die Frage von Marcel erledigt, der hat uns geschrieben, dass es zum Beispiel in vielen Städten wie in Luxemburg, da ist es zum Beispiel so, dass der ÖPNV kostenlos ist. Landkreis, öffentlicher Nahverkehr, kostenlos? Wie stehen die Chancen da?
0: Also ich wäre ja schon froh, wenn wir für alle Schüler, Studenten, Auszubildende komplett das Deutschland-Ticket finanzieren könnten. Das wäre für mich sozusagen der nächste große Step. Es scheitert aber tatsächlich an unseren kommunalen Finanzen im Moment und das kann ich natürlich auch gar nicht alleine entscheiden, sondern das ist auch immer Frage des Kreistages und einer Kreistagsentscheidung und wir haben natürlich sehr viel mehr zu finanzieren als nur den öffentlichen Nahverkehr und insofern das Versprechen, wobei ich es persönlich wirklich ein tolles Angebot finde und auch ein gut richtiges Angebot finde, kann ich das nicht versprechen.
1: Okay, eure Fragen sind dann weiter herzlich willkommen unter 0541 77 70 50. Landrätin Anna Käpschl wird noch bis 9 Uhr ungefähr, vielleicht sogar noch ein bisschen länger, haben wir gerade beschlossen, mal gucken, wie lange das dauert. Eure Fragen beantworten zum Thema ÖPNV, was möchtet ihr gerne wissen? 0541 77 70 50 und vielleicht hört ihr eure Frage schon gleich hier bei uns im Programm von Radio Osnabrück.

0: 6 Minuten vor 9 hier ist Radio Osnabrück am Dienstagmorgen. Fragt den Landkreis, heißt es hier aktuell bei uns, Landrätin Anna Kepschul ist bei uns zu Gast. Wir sprechen heute Morgen über das Thema ÖPNV. Wir machen mal ganz schnell weiter mit den nächsten Fragen, die hier so reinrauschen. Hayu aus Belm hat uns geschrieben, er möchte gerne wissen, warum gibt es den Flughafen-Shuttle zum FMO eigentlich gar nicht mehr? Oder alternativ, wird er wieder aufgenommen?
1: Den gibt es ja schon eine ganze Weile nicht mehr, und zwar deswegen, weil er erstens nicht gut angenommen worden ist und zweitens sehr, sehr viel Geld gekostet hat, und deswegen aus diesen Erwägungen heraus Kosten-Nutzen ist der Flughafen-Shuttle eingestellt worden, und es gibt im Moment auch keine Überlegung, ihn wieder aufzunehmen. Das ist eine berechtigte Frage und wäre natürlich auch eine schöne Sache, aber ist nicht in Planung.
0: Okay, dann hat sich Bastian aus Bad Essen gemeldet, er möchte wissen, ob es eine Art Landkreisticket gibt, also eine Art Deutschlandticket, das man nur im Landkreis und oder in der Stadt Osnabrück nutzen kann?
1: Nein, das gibt es nicht. Es gab solche Überlegungen, wobei ich persönlich es sehr gut finde, wenn wir den öffentlichen Nahverkehr integrierter denken. Das heißt also nicht an Landkreis- oder Stadtgrenzen Halt machen, sondern es gibt gerade bei uns in der Region sehr viele Pendelbewegungen auch zu Regionen außerhalb des Landkreises, dann eben auch sogar Richtung NRW. Und da finde ich das Deutschlandticket eigentlich perfekt und super. Und deutlich günstiger als das Deutschlandticket könnten wir das auch nicht anbieten. Insofern ist es aus meinem Verständnis her mit dem Deutschlandticket ein super Angebot, das den öffentlichen Nahverkehr einfach wahnsinnig einfach macht, weil ich eben in ganz Deutschland ein Ticket habe. Ich muss mir über keine Tarife mehr Sorgen und Gedanken machen, nicht mehr denken so, oh, bis wohin geht mein Ticket? Und deswegen kann ich das nur allen empfehlen, die gelegentlich mit Bus, Bahn oder anderen öffentlichen Nahverkehrsmitteln fahren, probiert mal das Deutschlandticket.
0: Okay. Eine Frage, die mir jetzt gerade noch einfällt zum Thema Lütti, noch mal ganz kurz zurück. Das ist ja aktuell begrenzt auf Bramsche zum Beispiel und auf Melle zum Beispiel. Gibt es die Idee, dass man sagt, pass auf, ich fahre ganz kurz über die Stadtgrenze hinaus und fahre mal meinetwegen nach Bissendorf, nach Alfhausen, nach Hollage?
1: Also der On-Demand-Verkehr, der bedarfsgesteuerte Anrufverkehr oder App-Verkehr mit Lütti ist nicht gedacht ersetzend zum Linienverkehr, sondern als Zubringer gedacht. Wir denken darüber nach, dass wir auch die Grenzen von Gebietskörperschaften überschreiten können, aber nur zu Randzeiten und nur in einem gewissen Maße, da wo es dann eben keine getakteten Linien gibt. Aber wir werden jetzt nicht mit dem Lütti einmal quer durch den Landkreis fahren können. So ist es nicht gedacht. Dann würde es auch viel zu lange dauern, bis er dann wieder an seinem Ort zurück ist. Und wir bräuchten viel zu lange Wartezeiten, bis denn der Bus kommt, bevor ich ihn gerufen oder nachdem ich ihn gerufen habe.
0: Nein.
1: Abgelehnt. Naja, nein. Also es soll nicht mehr ganz so scharf an den Gebietskörperschaftsgrenzen Halt gemacht werden. Also dass ich schon noch von Belm nach Wallenhorst oder vielleicht auch nach Osnabrück oder wo hinfahren kann, aber nicht einmal quer durch den Landkreis.
0: Alles klar. Das war's mit Frag den Landkreis. Anna Kepschul live zu Gast. Vielen Dank, dass Sie Zeit gefunden haben, heute morgen bei uns zu sein. Falls noch Fragen reinrauschen sollten, unter 0541 77 70 50, die können wir noch loswerden bei Ihnen, oder?
1: Ja, gerne, natürlich.
0: Gut, machen wir so. Also, falls ihr noch Fragen habt, gerne melden. 0541 77 70 50. Ansonsten sage ich vielen Dank und vielleicht hören wir uns bald schon wieder.
1: Dankeschön. Tschüss. Tschüss.
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14: Ich bin Katrin Müller.
5: Die Deutsche Bahn plant ein Alkoholverbot an allen 5.400 Bahnhöfen in Deutschland. Künftig soll es bundesweit untersagt sein, auf Bahnsteigen oder in Bahnhofshallen Bier, Wein, Schnaps oder anderen Alkohol zu trinken. Die flächendeckende Umsetzung soll bis Mitte Oktober abgeschlossen sein. Bahnchefin Evelyn Paller sagte der Bild, die Einhaltung des Verbots werde von den DB-Sicherheitskräften und der Bundespolizei überwacht. In dem Waldbrandgebiet in Spanien wird die Lage immer ernster. Das nordöstlich von Madrid wütende Feuer breitet sich sehr schnell aus. Auch in Frankreich kämpft die Feuerwehr im Süden des Landes und auf der Mittelmeerinsel Korsika weiter gegen mehrere Brände.
14: In Spanien mussten inzwischen rund 1.200 Menschen aus 30 gefährdeten Ortschaften evakuiert werden. Vor allem der starke Wind von rund 50 Kilometern pro Stunde facht die Flammen bisher immer wieder an. Hunderte Einsatzkräfte und rund 45 Löschflugzeuge sind im Einsatz und haben bisher ein Übergreifen der Flammen auf Ortschaften verhindert. Auch in Frankreich kämpft die Feuerwehr im Hinterland von Saint-Tropez gegen einen allerdings viel kleineren Brand. 4 Häuser und 15 Autos wurden zerstört. Aus Paris, Michael Evers.
5: Knapp die Hälfte der bisher bewilligten Anträge auf die neue E-Auto-Förderung ist an Haushalte mit einem Jahreseinkommen von bis zu 45.000 Euro gegangen. Das geht aus einer Antwort der Bundesregierung auf eine Anfrage der Linken im Bundestag hervor. Die fordert dennoch Nachbesserungen bei der Förderung.
15: Ja, die soziale Staffelung bei der Förderung greift teilweise. Auch Menschen, die eher weniger verdienen, nutzen die Prämie, heißt es aus der Linksfraktion. Dennoch könnten sich viele Menschen mit geringem Einkommen trotz Prämie kein neues Elektroauto leisten. Deshalb müsse ab spätestens kommenden Jahr auch der Kauf gebrauchter E-Autos gefördert werden. Nach dem aktuellen Modell gibt es für ein neues E-Auto bis zu 6.000 Euro vom Staat dazu. Wie viel genau, richtet sich nach dem Einkommen und ob jemand Kinder hat. Jan-Henna Reitze, Nachrichtenredaktion.
5: Spaniens Fußballweltmeister sind mit einer großen Party in ihrer Heimat empfangen worden. Bei einer Parade durch die Straßen von Madrid feierten die Spieler mit ihren Fans bis tief in die Nacht. Auch der spanische König Felipe hat nochmal gratuliert. Wie es mit Argentiniens Superstar Lionel Messi weitergeht und ob er nach dem verlorenen Finale im Nationalteam bleibt, ist noch offen.
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17: 16 Grad aktuell in Alfhausen, 14 Grad aktuell in Freren. Wechselbewölkt ist es heute Morgen hier zum Frühstückswetterchen über Osnabrück und der Weser-Ems-Region. Bleibt auch heute den ganzen Tag so. Mal Sonne, mal Wolken. Im Südkreis mehr Wolken. Richtung Norden, Richtung Hüllingen gibt es ein bisschen mehr Sonne. Tageshöchstwerte heute um die 22 Grad. Dazu gibt es einen stellenweise Böigenwind aus westlichen Richtungen. Heute Abend ziehen dann dichtere Wolken auf. Auch in der kommenden Nacht sind viele Wolken unterwegs. Es geht runter bis auf 12 Grad. Der Radio Osnabrück 3 Tagetrend. Morgen und am Donnerstag viele Wolken, ein bisschen Regen mit dabei bei 20 Grad. Am Freitag gibt es dann neben Wolken auch ein bisschen Sonne. Dann liegen die Tageshöchstwerte bei bis zu 22 Grad.
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17: Um 6:09 moin, liebe Autofahrer. Stockt auf der Autobahn 33 Osnabrück in Richtung Bielefeld zwischen dem Kreuz Osnabrück Süd und Hilter. 1 Kilometer Stop and Go bedeutet für euch 5 Minuten plus. Und das hier bedeutet vielleicht ganz viel Geld, wenn ihr zu schnell fahrt. Denn es wird geblitzt. Unter anderem in Osnabrück an der Wersener Straße. Hier steht ein Anhänger zwischen Eversburger Platz und der Tanke. In Emsteck kannst du euch erwischen. Emstecker Straße und der Landkreis Osnabrück. Der blitzt heute planmäßig in Germhütte. Habt ihr noch mehr für uns? Dann gerne melden. 0541 7 70 70 50. Kombi Nummer für WhatsApp und Telefon. Das heißt, ihr könnt anrufen, ihr könnt eine WhatsApp schicken, Text, Sprachnachricht, alles funktioniert. Radio Osnabrück sagt schon mal vielen Dank und wünscht eine gute Fahrt.
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17: Jetzt geht's zurück ins Jahr 87 mit Whitney Houston, I Wanna Dance With Somebody. Mein Name ist Thomas, morgen.
18: Morgen.
17: Morgen.
18: Morgen. Morgen.

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1: Guten Dienstag, hier ist Radio Osnabrück, perfekt geweckt am 21.07.2026. Daniel, Julia und Laurentius haben heute Namenstag. Ihr seid also aktuell gerade im Schaufenster hier bei uns bei Radio Osnabrück. Und was die Sterne sich für diesen Dienstag so Schönes ausgedacht haben, das hören wir jetzt.
2: 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Widder.
3: Bleiben Sie bei der Einschätzung Ihrer Fähigkeiten und der gestellten Aufgaben realistisch. Sonst erhalten Sie ein falsches Gesamtbild. Wenn Sie das beachten, haben Sie jetzt die Nase vorn.
4: Stier.
3: Machen Sie keine Zugeständnisse. Laden Sie lieber Ihre Akkus neu auf. Versuchen Sie jetzt unter allen Umständen, Spannungen abzubauen. Großen Belastungen sind Sie heute nicht gewachsen.
4: Zwillinge.
3: Bei Ungerechtigkeiten können Sie ganz schön ausrasten. Es drohen kleine Reibereien mit Freunden oder Verwandten. Ordnen Sie sich nicht unter, aber versuchen Sie auch nicht auf Krampf Ihren Kopf durchzusetzen.
4: Krebs.
3: Kleine Zipperlein machen Ihnen heute das Leben schwer. Nehmen Sie sich Zeit für einen gründlichen Körpercheck. Achten Sie auf Ihre Gesundheit. Die spielt derzeit eine sehr wichtige Rolle.
4: Löwe.
3: Sie sind dazu bereit, Ihre Meinung und Überzeugung zu vertreten. Achten Sie aber auch darauf, dass Sie nicht übertreiben. Das wäre unklug. Sie sind voller Schwung und Tatendrang, vielleicht sogar etwas zu impulsiv.
4: Jungfrau.
3: Delegieren Sie einige Alltagsaufgaben ab. Wenn Sie immer die Fehler der anderen ausbügeln, werden Sie schnell zum Sündenbock. Lassen Sie sich am Abend einfach mal in den Sessel fallen.
4: Waage.
3: Sie stellen hohe Ansprüche und zeigen einen unbeirrbaren Blick für Realität. Wenn noch irgendwelche schwierigen Arbeiten anstehen, so ist jetzt der richtige Moment gekommen, diese anzugehen.
4: Skorpion.
3: Seien Sie nicht zu vertrauensselig, sonst könnten Sie leicht auf die Nase fallen. Es kommt darauf an, in einer ungewohnten Situation richtig zu reagieren. Heute ist eine günstige Situation.
4: Schütze.
3: Nutzen Sie Ihre Freizeit, um Ihre innere Ruhe zu finden. Sorgen Sie für viel Schlaf, aber auch für geistige Diskussionen. Nehmen Sie sich Zeit für sich selber und verwöhnen Sie sich mal wieder.
4: Steinbock.
3: Sie streben heute nach Selbstverwirklichung und Umsetzung der eigenen Wünsche. Nehmen Sie Ihr Leben also selbst in die Hand und zählen Sie auf Ihr Organisationstalent.
4: Wassermann.
3: Wenn Sie weiterhin konsequent an Ihren Plänen arbeiten, dann werden Sie bald die Früchte ernten. Meinungsverschiedenheiten können Sie heute mit Fingerspitzengefühl schlichten.
4: Fische.
3: Mit kleinen, aber klugen Schritten kommen Sie heute am besten voran. Sie entdecken einen Weg, wie Sie schneller punkten können. Sie sollten Ihre Pläne aber mit jemandem besprechen.
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1: Ich bin Mirko. Guten Morgen. In Westerkappeln ist ein Autofahrer am Wochenende von der Straße abgekommen. Der 24-Jährige war am Samstagmorgen auf der Osnabrücker Straße unterwegs, als ihm ein Rettungswagen mit eingeschaltetem Blaulicht entgegenkam. Mehr Infos dazu hat Radio Osnabrück-Reporterin Antonia.
2: In dem Moment kam der Autofahrer von der Straße ab und fuhr gegen einen Grundstückszaun, ein Verkehrszeichen und zwei Bäume. Das Auto landete auf dem Dach. Der 24-Jährige konnte sich selbstständig aus dem Fahrzeug befreien. Er wurde leicht verletzt. Da der Verdacht bestand, dass er Alkohol getrunken hatte, wurde ein Test durchgeführt. Der Wert lag bei 1,1 Promille.
1: Heute am Gedenktag für Drogentote macht das Landeskriminalamt Niedersachsen auf die Zahl der Drogentote aufmerksam. Im vergangenen Jahr sind landesweit über 130 Menschen an den Folgen ihres Drogenkonsums gestorben. Vor 2 Jahren waren es 20 Opfer mehr. Im Jahr 2021 lag die Zahl noch bei etwa 90. Eine Erklärung für den starken Anstieg gäbe es nicht. Bei den meisten Drogentoten haben die Betroffenen mehrere Substanzen gleichzeitig konsumiert. Auf der Lingener Straße in Bumte gab es einen schweren Verkehrsunfall. Gegen 5:30 ist ein Auto allein beteiligt von der Straße abgekommen und gegen einen Baum geprallt. Der 30-jährige Autofahrer wurde schwer verletzt ins Krankenhaus gebracht. Im Kreis Steinfurt sind Senioren Opfer von Trickbetrügern geworden. Darunter auch in Lengerich. Dort hat sich am Freitag ein unbekannter Mann als Händler ausgegeben, ist so in das Wohnhaus einer Senioren gekommen und klaute 2 Ringe. Außerdem haben Täter am Sonntag in Imbüren eine Senioren aus einem Auto heraus angesprochen und so in ein Gespräch verwickelt. Kurz darauf behauptete die unbekannte Frau, ihr Ringe zu schenken, umarmte sie und klaute eine goldene Halskette. Die Polizei warnt vor solchen Maschen und rät Fremden gegenüber, vorsichtig zu sein. Soweit die Radio Osnabrück Regionalnachrichten. 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
3: 13 Grad messen wir aktuell in Wallenhorst, 17 Grad aktuell in Löningen. Sonne, immer wieder Wolken zwischendurch. Das ist das, was auf der Wettermenükarte für diesen Dienstag steht bei uns in Osnabrück und der Weser-Ems-Region. Richtung Hümmling, da gibt es mehr Sonne. So um Osnabrück, im südlichen Emsland, da sind heute mehr Wolken am Start. Tageshöchstwerte liegen bei 22 Grad. Dazu gibt es einen stellenweise böigen Westwind. Heute Abend ziehen dann dichte Wolken auf. Auch in der kommenden Nacht ist es dann kompakt bewölkt, wie es so schön heißt. Die Nachtwerte liegen bei 12 Grad.
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3: Um 3:30 Uhr, moin liebe Autofahrer, bitte vorsichtig fahren auf der Autobahn 31 Gronau in Richtung Lingen. Zwischen Ochtrup Nord und Schüttorf Ost, da liegen Reifenteile auf der Autobahn. Ansonsten sind die Straßen frei bei uns in Osnabrück und der Weser-Ems-Region, aber es wird geblitzt. Unter anderem in Lotte an der Bahnhofstraße. Hier stehen sie aktuell in Höhe des Schraubenhändlers bei Tempo 70. Danke an Jessica fürs Melden. In Emsteck wird geblitzt an der Emstecker Straße. Und der Landkreis Osnabrück, der blitzt heute planmäßig in GM Hütte. Falls ihr Ergänzungen für uns habt, Staus, Blitzer, Gefahrenstellen, gerne melden. 0541 7 70 70 50. Anrufen, WhatsApp, beides funktioniert. Und diese Nummer, Radio Osnabrück, sagt schon mal vielen Dank und wünscht eine gute Fahrt.
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3: Auf geht's im Dienstag mit Musik aus den 80er von The Police, Every Breath You Take. Mein Name ist Thomas Morgan, oder ach, das geht ausführlicher, ne?
4: Gute!

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2: Eine ganz besondere Zeitreise könnt ihr im Zoo Osnabrück unternehmen. Hier sind nämlich die Dinos los. Dinoversum heißt die Sonderausstellung. Mehr als 20 lebensgroße Dinosaurier warten hier auf euren Besuch. Mehr Details hat Nico Korte, Bereichsleiter Besuchererlebnis im Zoo Osnabrück.
3: Darunter der Tyrannosaurus Rex. Dann haben wir Triceratopse mit diesem auffälligen Nackenschild, was, glaube ich, jedes Kind kennt. Viele der Dinos bewegen sich und geben Geräusche von sich und dadurch wird es manchmal ab und zu auch ein bisschen lauter, vielleicht wieder bei uns im Zoo. Das Schöne ist, man entdeckt sie halt immer wieder zwischen unseren echten Tieren, also ist das quasi wirklich so ein Spaziergang zwischen Vergangenheit und Gegenwart.
2: Geeignet ist die Ausstellung für kleine und große Dino-Fans. Das Dinoversum im Zoo Osnabrück ist im normalen Eintrittspreis enthalten. In Melle ist wieder Wochenmarkt. Morgen von 7 bis 13 Uhr verwandeln Händler das Herz von Melle-Mitte in einen lebendigen Marktplatz. Direkt im Stadtzentrum, im Schatten des historischen Rathauses, präsentieren sie ihre Waren. Bei einem netten Spaziergang könnt ihr Obst, Fleisch, Käse und mehr besorgen.
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0: auch wenn die Fußball-WM vorbei ist, die Musik bleibt. Wie wäre es mit Shakira? Die, die. Also, wie so viel wie, mach fertig. Let's go. Ne? So. Vorher gibt es noch richtig schönen 90er für euch von White Town. Your Woman geht sofort weiter.
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9 Minuten vor 10 ist Radio Osnabrück und das war's mit Perfekt geweckt. Gleich wird Michael euch durch diesen Dienstagvormittag begleiten, unter anderem mit Musik von Bon Jovi. It's my life von mir, kein Rock-DJ. Wir haben ja einen Rock-DJ hier, das ist ja richtig cool.

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1: Ich bin Katrin Müller. Nach dem Rücktritt von Unionsfraktionschef Jens Spahn läuft die Debatte um die in Deutschland verbotene Leihmutterschaft weiter. Grünen-Fraktionschefin Britta Hasselmann fordert eine neue Auseinandersetzung mit dem Thema. Bildungsministerin Karin Prien zeigt Verständnis für betroffene Paare.
2: Auch die Menschen in Deutschland sind bei dem Thema gespalten. In einer INSA-Umfrage halten 39% das Verbot der Leihmutterschaft für richtig, 41% für falsch. Grünen-Fraktionschefin Hasselmann verweist auf die Empfehlungen einer früheren Regierungskommission. Diese hatte vorgeschlagen, Leihmutterschaft in bestimmten Fällen zuzulassen, zugleich aber vor Missbrauch gewarnt. CDU-Vizechefin Prien kann nach eigenen Worten nachvollziehen, dass betroffene Paare Möglichkeiten im Ausland nutzen, rechnet aber nicht mit einer Kursänderung ihrer Partei. Thomas Pleskin, Nachrichtenredaktion.
1: Während die Militärschläge der USA im Iran seit inzwischen 10 Nächten in Folge andauern, gibt es laut US-Medien neue Bemühungen um eine Waffenruhe. Katar, Ägypten, Pakistan und weitere Vermittler haben den Kriegsparteien demnach eine 10-tägige Feuerpause vorgeschlagen.
3: Die US-Regierung prüft den Vorschlag, gleichzeitig geht die Gewalt weiter. Das US-Militär meldete neue Angriffe auf militärische Ziele im Iran. Außerdem wurde erneut ein Tanker in der Straße von Hormuz attackiert. Trotz der Vermittlungsbemühungen bleibt unklar, ob beide Seiten überhaupt zu einer neuen Waffenruhe bereit sind. Das US-Militär will mit den Angriffen Irans Attacken auf Handelsschiffe in der Straße von Hormuz unterbinden. Die Meerenge ist für den globalen Energiehandel enorm wichtig. David Riemer, Nachrichtenredaktion.
1: Die Deutsche Bahn plant ein Alkoholverbot an allen 5.400 Bahnhöfen in Deutschland. Künftig soll bundesweit untersagt sein, auf Bahnsteigen oder in Bahnhofshallen Bier, Wein, Schnaps oder anderen Alkohol zu trinken. Die flächendeckende Umsetzung soll bis Mitte Oktober abgeschlossen sein. Der neue britische Premierminister verliert keine Zeit. Kurz nach seiner Ernennung hat Andy Burnham das Kabinett neu geordnet. Er war gestern von König Charles mit der Regierungsbildung beauftragt worden. Eine der ersten offiziellen Amtshandlungen des neuen Premiers war ein Telefonat mit US-Präsident Donald Trump. Unter Burnhams Vorgänger Keir Starmer war das Verhältnis der Downing Street zum Weißen Haus abgekühlt. Auf Truth Social versicherte Trump dann, das Gespräch mit Burnham sei sehr gut verlaufen.
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4: Aktuell messen wir 17 Grad in Büren, 17 auch in Vakuum. Auf jeden Fall startet dieser Tag schon mal ein bisschen freundlicher als gestern. Ne? Sonne und Wolken hat er im Gepäck und dieses Gemisch bleibt dann noch bis in den Abend hinein so. Im Laufe der Nacht zieht es sich dann zu. Tageshöchsttemperaturen 22, in der Nacht, jetzt kommt es, 8 Grad. Hui. Der Radio Osnabrück 3-Tage-Trend. In den kommenden Tagen gibt es so einen Mix aus Sonne und Wolken. Morgen bitte den Schirm nicht vergessen, denn es muss mit Schauern gerechnet werden. Kälter wird's auch. Höchstwerte gehen runter von 22 Grad heute auf 19 am Donnerstag. Morgen und auch am Donnerstag gibt es dazu noch einen durchaufrischenden Wind.
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4: Hallo liebe Autofahrer, wir gehen mal in den Kreis Vechta auf die L842 Kloppenburger Straße, L842, zwischen dem Abzweig nach Vestrup und Bakum. Da ist die Fahrbahn in beiden Richtungen komplett gesperrt aufgrund einer Baustelle. Bitte der Umleitungsbeschilderung folgen. Das Ganze dauert auch noch, nämlich bis zum 31.07. circa 17 Uhr soll es dann vorbei sein. So, und natürlich, ihr ahnt es, wird auch heute wieder kräftig geblitzt. Unter anderem jetzt gerade in Emteg auf der Emtegger Straße, in Lotte auf der Bahnhofstraße, Höhe Schraubenhandel in der Tempo-70-Zone und der Landkreis Osnabrück, der blitzt heute planmäßig in Georgsmarienhütte. Ihr habt was für uns? Irgendeine Ergänzung? Stau, Blitzer, Gefahr? Dann sagt es uns bitte, wir geben das gerne weiter. 0541 77 70 50. 0541 77 70 50. Danke dafür. Radio Osnabrück wünscht gute Fahrt.
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4: Ja, irgendwie fühlt sich das schon irgendwie herbstlich an, aber pfeife ich drauf. Ich habe immer sommerlich gute Laune, versuche die auch an euch weiterzugeben. Freue mich sehr, dass ihr da seid. Herzlich willkommen. Ich bin Michael.

Ah, wie schön, wenn man bereit ist, mit uns seine ganz privaten Gefühle zu teilen. Ricky Martin, der macht sowas mit uns hier bei Radio Osnabrück. Private Emotion, Ricky Martin, 1999, klang das so.

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0: glaubt kein Mensch. Mirko kommt zu mir ins Studio, worüber sprechen wir? Über Liebe. Aber einem, na, allgemein, völlig...
1: Nicht über uns.
0: Nee, ganz bestimmt nicht. Aber worüber sprichst du denn gleich?
2: Ja, die Niedersachsen sind in Urlaubsstimmung. Die Jugendherbergen sind nämlich gut ausgelastet. Alles weitere dazu gleich gibt's in den Radio Osnabrück Regionalnachrichten. Ihr wisst ja bei uns, da hört ihr, was los ist.
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1: Ich bin Mirko. Guten Tag. In Westerkappeln ist ein Autofahrer am Wochenende von der Straße abgekommen. Der 24-Jährige war am Samstagmorgen auf der Osnabrücker Straße unterwegs, als ihm ein Rettungswagen mit eingeschaltetem Blaulicht entgegenkam. Mehr Infos dazu hat Radio Osnabrück-Reporterin Antonia.
2: In dem Moment kam der Autofahrer von der Straße ab und fuhr gegen einen Grundstückszaun, ein Verkehrszeichen und zwei Bäume. Das Auto landete auf dem Dach. Der 24-Jährige konnte sich selbstständig aus dem Fahrzeug befreien. Er wurde leicht verletzt. Da der Verdacht bestand, dass er Alkohol getrunken hatte, wurde ein Test durchgeführt. Der Wert lag bei 1,1 Promille.
1: Heute am Gedenktag für Drogentote macht das Landeskriminalamt Niedersachsen auf die Zahl der Drogentote aufmerksam. Im vergangenen Jahr sind landesweit über 130 Menschen an den Folgen ihres Drogenkonsums gestorben. Vor 2 Jahren waren es 20 Opfer mehr. Im Jahr 2021 lag die Zahl noch bei etwa 90. Eine Erklärung für den starken Anstieg gäbe es nicht. Bei den meisten Drogentoten haben die Betroffenen mehrere Substanzen gleichzeitig konsumiert. Auf der Lingener Straße in Bumte gab es einen schweren Verkehrsunfall. Gegen 5:30 ist ein Auto allein beteiligt von der Straße abgekommen und gegen einen Baum geprallt. Der 30-jährige Autofahrer wurde schwer verletzt ins Krankenhaus gebracht. Die Jugendherbergen in Niedersachsen sind gut ausgelastet. Während es in Mecklenburg-Vorpommern deutlich weniger Buchungen gibt, sind die Zahlen in Niedersachsen dagegen weitgehend stabil geblieben. Gebucht werden Jugendherbergen häufig von Schulklassen und anderen Gruppen. Daneben nutzen auch Familien und Einzelgäste Jugendherbergen. Diese buchen aber häufig spontan für ein verlängertes Wochenende, beispielsweise an der Nord- oder Ostsee. Insgesamt geht der Trend auch hin zu kleineren Gruppen. Grund dafür sei unter anderem die wirtschaftliche Lage. Soweit die Radio Osnabrück Regionalnachrichten. 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
3: Ja, 19 Grad aktuell in Lechtingen und 20 bereits in Riemsloh. Na, der Tag, der startet recht freundlich. Es bleibt uns so ein Wolken- und Sonnegemisch erhalten heute bis spät in den Abend hinein, bevor es sich dann zuzieht. Und ich sag mal so ganz vorsichtig, erstmal bleibt es dann auch grau. Aber wir können es nicht ändern. Heute am Tag bis zu 22 und in der Nacht schlaffreundliche 8 Grad.
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3: Ja, keine größeren Störungen von den umliegenden Autobahnen, das ist die gute Meldung vorab, ihr lieben Autofahrer. Und natürlich habe ich auch das noch. Denn geblitzt wird auch heute wieder, und zwar in Lotte beispielsweise auf der Bahnhofstraße Höhe Schraubenhandel. Ich will aber Schraubentempel sagen, auch cool, ne? Also Höhe Schraubenhandel in der Tempo-70-Zone, dann Osnabrück-Sutthauser Straße. Da gibt es einen Anhänger, der steht zwischen der Tankstelle und dem italienischen Restaurant. Außerdem ist der Landkreis Osnabrück heute auch noch unterwegs und blitzt fleißig, und zwar planmäßig in Germhütte. Wenn ihr eine Meldung habt, die hier dringend reingehört, sagt es uns, wir geben es gerne weiter. 0541 77 70 50. Danke dafür im Voraus. Radio Osnabrück wünscht gute Fahrt.
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3: Wieder mit so einem wichtigen Moment gleich für all diejenigen, die gerade auf Jobsuche sind, denn wir haben natürlich auch da das ein oder andere für euch im Angebot, ist ja wohl klar. Und was es heute so gibt, gleich mehr. Schön, dass ihr da seid. Ich bin Michael.
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3: Und das Ding hier geht richtig steil zurzeit, oder? Holly Humberstone, To Love Somebody. Haben wir natürlich auch hier mit dem Programm, ist doch klar. Und zwar jetzt genau um 10 Uhr. Hier kommen wir auf 16. 10.35 Uhr gleich.

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1: Und Radio Osnabrück mit einer aktuellen Warnmeldung. Vorsicht bitte. A1 Osnabrück Richtung Bremen zwischen dem Kreuz Lotte Osnabrück und Osnabrückhafen. Da steht ein defekter LKW auf der rechten Spur und dem Standstreifen.

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0: Standing. Wie, ihr seid noch nicht wach? Es mag sie ja geben, die Langschläfer. Ja, warum auch nicht? Einfach mal so ein bisschen genießen. Aber die passenden musikalischen Wachmacher, genau für euch und für alle, habe ich gleich. Denn so starten wir gleich hier bei Radio Osnabrück, direkt nach den Nachrichten. Turn the lights off. Nee, schön die Lampe anmachen. Hm? Lampe einschalten, Ohren auf. Denn auch das gleich. Rolling in the Deep und Adele. Schön dranbleiben.
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0: Forever Young.
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2: Ich bin Katrin Müller. Die Zahl der registrierten Fälle von sexuellem Kindesmissbrauch in Deutschland steigt weiter an. Das zeigt das neue Bundeslagebild des Bundeskriminalamts. Im vergangenen Jahr registrierte die Polizei mehr als 17.100 Fälle. Das sind rund 770 mehr als im Vorjahr und etwa 1.600 mehr als noch vor 5 Jahren.
3: Es sind erschreckende Zahlen und die Opfer waren vor allem Mädchen. Sie waren häufiger betroffen als Jungen und in mehr als der Hälfte aller Fälle kannten sich Opfer und Täter. Also sexuelle Gewalt gegen Kinder findet vor allem im familiären und persönlichen Umfeld statt. Wichtig auch, in der Statistik sind die Fälle erfasst, die der Polizei bekannt sind. Die Dunkelziffer, sagen die Behörden, die sei viel höher. Claudia Wächter, Nachrichtenredaktion.
2: Die Bundesregierung hat verschiedene Reformen angekündigt. Die Wirtschaft beklagt aber nach wie vor zu hohe Lohnnebenkosten. Handwerkspräsident Jörg Dittrich spricht sich dafür aus, dass auch zu diesem Thema eine Kommission Reformideen ausarbeitet. Nach dem Vorbild der Rentenkommission.
4: Beiträge zur Kranken-, Renten-, Arbeitslosen- und Pflegeversicherung müssen runter, denn sie sind aus Sicht von Handwerkspräsident Dittrich ein Nachteil für alle, die arbeiten, weil sie sich weniger leisten können, und genauso für Arbeitgeber, weil sie Teil der Personalkosten sind. Hier anzusetzen, sieht er als Möglichkeit für den von der Regierung versprochenen großen Wurf. Die geplante Steuerreform reiche dafür nicht aus. Weil eine Kommission einzusetzen schon bei der Rente geklappt habe, sieht Dittrich darin den richtigen Ansatzpunkt. Jan-Henner Reitzer, Nachrichtenredaktion.
2: Nach dem Rücktritt von Unionsfraktionschef Jens Spahn geht die Suche nach einem Nachfolger weiter und auch die Debatte um das Thema Leihmutterschaft. Bundesbildungsministerin Karin Prien geht nicht davon aus, dass die CDU ihre Position dazu zeitnah ändert. In einem Interview mit The Pioneer verwies sie darauf, dass die CDU ihre Programmatik erst im Februar mit einem Parteitagsbeschluss verschärft habe. Die Deutsche Bahn plant ein Alkoholverbot an allen 5.400 Bahnhöfen in Deutschland. Künftig soll es bundesweit untersagt sein, auf Bahnsteigen oder in Bahnhofshallen Bier, Wein, Schnaps oder anderen Alkohol zu trinken. Die flächendeckende Umsetzung soll bis Mitte Oktober abgeschlossen sein.
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6: Aktuell 18 Grad im Osnabrücker Zentrum, 18 noch in Voltlage. Das ist ja mal ein recht freundlicher Tagesstart heute. Sonne und Wolken sind immer dabei, bis in den Abend hinein. Dieses Gemisch hält sich erstmal. Im Laufe der Nacht zieht es sich dann allerdings wieder zu. Die Tageshöchsttemperaturen heute gehen rauf bis 22 Grad. In der Nacht gehen sie runter auf 8. Der Radio Osnabrück 3-Tage-Trend. In den nächsten Tagen ein Mix aus Sonne und Wolken. Morgen muss mit Regenschauern gerechnet werden. Also den Schirm ruhig schon mal griffbereit halten. Kälter wird es auch. Die Höchstwerte gehen nämlich runter von 22 Grad heute auf 19 am Donnerstag. Und morgen und auch am Donnerstag gibt es dazu einen böig auffrischenden Wind.
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6: Ihr liebe Autofahrer, Achtung bitte auf der A1 Bremen Richtung Osnabrück. Ausfahrt Osnabrück-Hafen, da steht ein defekter LKW, bitte Vorsicht. Und natürlich wird auch heute wieder fleißig geblitzt. Zum Beispiel in Dielingen, Klingenhagen an der großen Kreuzung. Tempo 70 ist da vorgeschrieben. Dann in Osnabrück auf der Sutthauser Straße. Anhänger zwischen Tankstelle und dem Italiener. Und in Fenne auf der B218, also B218, Anhänger Höhe Verbrauchermarkt. Dann ist der Landkreis Osnabrück heute planmäßig unterwegs in Georgsmarienhütte. Wenn ihr Meldungen habt, die wir dringend hier weitergeben sollten, sagt es uns, dann machen wir das natürlich unter 0541 77 70 50. Im Voraus vielen Dank. Radio Osnabrück wünscht gute Fahrt.
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6: Ja, lass ruhig grau sein, ist mir völlig wurscht, solange ich die sommerlich gute Laune hier verbreiten kann. Außerdem, langfristig gesehen, wird es schon wieder warm. Aber richtig warm, das will ich auch hoffen. Ne? Ich habe schließlich einen Ventilator gekauft und das Ding muss ich ja rechnen. Und das tut es ja irgendwie nur dann, wenn er läuft. Oder wie. Schön, dass ihr da seid. Ich bin Michael.

0: Es gibt ja wirklich die unglaublichsten Lebensläufe, wirklich wahr. Da wächst zum Beispiel jemand in der früheren DDR auf, wird dann erstmal Koch, lernt aber nicht irgendwie, sondern gleich im Sterne-Restaurant. Dann betreut er Menschen in Sachen Computerfähigkeiten, fängt an, ein bisschen Musik zu machen, kommt von der Musik aber nicht mehr weg. Und 2012 geht's dann richtig los. Mittlerweile hat besagter Herr mal ebenso schlappe 37 Platin bekommen und 14 mal Gold. Seine Musik ist auf der ganzen Welt bekannt. Er hat sogar einen Grammy gekriegt, weil er so einen Remix gemacht hat für Lizzo. Also unglaubliche Dinge. Die Rede ist natürlich von niemand Geringerem als Tino Piontek. Ha, bist du immer noch nicht? Purple Disco Machine, jetzt hier bei Radio Osnabrück, Dopamin.
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0: Marco.
1: Hallo Michael.
0: Was erwartet uns gleich?
1: Ja, in Osnabrück gab es einen Fahrraddiebstahl, aber mit Happy End. Mehr dazu gibt's gleich in den Radio Osnabrück Regionalnachrichten um halb. 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
1: Ich bin Mirko. Guten Tag. In Westerkappeln ist ein Autofahrer am Wochenende von der Straße abgekommen. Der 24-Jährige war am Samstagmorgen auf der Osnabrücker Straße unterwegs, als ihm ein Rettungswagen mit eingeschaltetem Blaulicht entgegenkam. Mehr Infos dazu hat Radio Osnabrück-Reporterin Antonia.
2: In dem Moment kam der Autofahrer von der Straße ab und fuhr gegen einen Grundstückszaun, ein Verkehrszeichen und zwei Bäume. Das Auto landete auf dem Dach. Der 24-Jährige konnte sich selbstständig aus dem Fahrzeug befreien. Er wurde leicht verletzt. Da der Verdacht bestand, dass er Alkohol getrunken hatte, wurde ein Test durchgeführt. Der Wert lag bei 1,1 Promille.
1: Manchmal ist ein Schnäppchen einfach zu schön, um wahr zu sein. Das dachte sich auch ein 40-jähriger Mann aus Bremerhaven. Dieser hatte sich Ende Juni auf einem Flohmarkt in Osnabrück ein hochwertiges E-Fahrrad für gerade einmal 80 Euro gekauft. Wieder zu Hause angekommen, bekam er Zweifel und ging zur Polizei. Diese stellt fest, das Fahrrad wurde bereits Mitte Mai in Osnabrück geklaut. Beim Kauf hatte der Käufer außerdem noch ein Bild vom Personalausweis des Verkäufers gemacht. Das Fahrrad wird jetzt an seinen Eigentümer übergeben. Bei einem Brand in Aschendorf ist ein Schaden von etwa 200.000 Euro entstanden. Gestern Abend hat ein Schuppen hinter einem Einfamilienhaus Feuer gefangen, das sich auf das Wohnhaus und einen weiteren Schuppen ausgebreitet hat. Rund 80 Einsatzkräfte konnten das Feuer löschen. Ein Schuppen ist vollständig ausgebrannt. Das Haus ist derzeit nicht mehr bewohnbar. Verletzt wurde niemand. Die Jugendherbergen in Niedersachsen sind gut ausgelastet. Während es in Mecklenburg-Vorpommern deutlich weniger Buchungen gibt, sind die Zahlen in Niedersachsen dagegen weitgehend stabil geblieben. Gebucht werden Jugendherbergen häufig von Schulklassen und anderen Gruppen. Daneben nutzen auch Familien und Einzelgäste Jugendherbergen. Diese buchen aber häufig spontan für ein verlängertes Wochenende, beispielsweise an der Nord- oder Ostsee. Insgesamt geht der Trend auch hin zu kleineren Gruppen. Grund dafür sei unter anderem die wirtschaftliche Lage. Soweit die Radio Osnabrück Regionalnachrichten. 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
3: Aktuell messen wir 20 Grad in Belm, 19 in Tecklenburg. Es ist viel freundlicher als gestern losgegangen, heute in diesen Tag. Allerdings bleibt uns so diese Sonne und Wolken im Mix erhalten. Das sind die Begleiter bis in den Abend hinein. Im Laufe der Nacht zieht es sich dann wieder komplett zu. Die Tageshöchsttemperaturen heute bis 22 Grad und in der Nacht geht es dann runter auf 8.
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3: Ja, da gibt es einen sehr aufmerksamen Hörer. Vielen Dank für diese Meldung.
4: Ja, hi, hier ist der Uwe. Ich wollte einen Blitzer melden in Quakenbrück an der Bahnhofstraße Richtung Bahnhof Tempo 30. Danke.
3: Danke für die Meldung, mein Lieber. Und wir gehen weiter in Sachen Blitzer, denn es wird auch geblitzt in Osnabrück auf der Sutthauser Straße. Da gibt es einen Anhänger zwischen der Tankstelle und dem Italiener. Dann in Fenne, B218. Auch da ein Anhänger, Höhe Verbrauchermarkt. In Dielingen, Klingenhagen, Achtung, an der großen Kreuzung Tempo 70 ist da. Und auf der A1 Bremen Richtung Osnabrück eine Abstandskontrolle zwischen dem Dreieck Alauner Heide und Kloppenburg. Dann ist ebenfalls noch heute der Landkreis Osnabrück planmäßig unterwegs und zwar in Germhütte. Wenn ihr jetzt auch noch was habt, wie gerade gehört beim Uwe, dann her damit. Wir sagen es gerne weiter. 0541 77 70 50. 0541 77 70 50. Ich sag schon mal im Voraus danke dafür. Radio Osnabrück wünscht euch allen gute Fahrt.
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3: Gleich mit jemandem, der immer weiß, was die Stunde geschlagen hat. Also wirklich, es geht um Uhren und lasst euch überraschen, ich möchte gar nicht zu viel vorwegnehmen. Tolles Thema, wie ich finde. Schön, dass ihr da seid. Das finde ich richtig gut. Ich bin Michael. Have a welcome.

0: Ja, für jeden von uns tickt ja die Uhr und für manche Menschen ticken sogar mehrere Uhren. Und wir sprechen mal über genau dieses Thema, denn es geht um Daniel Turkmann. Ja, der hat einen ganz besonderen Tick im wahrsten Sinne des Wortes. Und man könnte auch sagen, er ist etwas Besonderes. Denn Daniel Turkmann aus Haßbergen, der hat im wahrsten Sinne des Wortes ein Händchen für Uhren. Der 42-Jährige restauriert nämlich Luxusuhren im Keller seines Wohnhauses. Also so weit, so gut. Erstmal. Was allerdings so besonders daran ist, er stellt seine Reparaturarbeiten bei YouTube ins Netz, damit andere daran teilhaben können. Das sind dann so 30 bis 60-minütige Videos, die im Zusammenschnitt zeigen, wie er schweißt, schleift und poliert, bis der ursprüngliche Look einer Uhr wiederhergestellt ist. Angefangen hat das eigentlich alles durch Zufall, als er sich mal so ein paar Uhren zugelegt hat.
1: Bin zum bekannten Juwelier sogar hier in die Stadt gegangen und die haben es irgendwie nicht so wirklich gut hinbekommen. Und dann war ich immer als Typ so, dass ich musste das besser machen können. Und dann habe ich quasi mich wirklich da reingesteigert, habe mir das ganze Werkzeug gekauft und habe dann meine erste Uhr aufgearbeitet, bin dann so in den Handel reingeschlittert.
0: So, und so ist dann natürlich seine Begeisterung wach geworden für die Restaurierung von Luxusuhren. Daniel Turkmann, ja, der hat schon so einiges erlebt. Vor einigen Jahren wurde er von einem Mann aus Kroatien angeschrieben. Der Vater seiner Frau war gestorben, die beiden sind ins Haus des Vaters eingezogen. Und bei Sanierungsarbeiten fand der Mann hinter der Fußleiste auf einmal eine Omega-Uhr. Der Vater war Pilot bei der rumänischen Armee, hat damals seinen Namen in die Uhr einritzen lassen und sie dann versteckt, damit sie eben nicht verloren geht. Und niemand wusste bis dahin, wo dann denn genau diese Uhr eben abgeblieben ist.
1: Und der hat die dann halt geheim gefunden, hat seiner Frau nichts erzählt, hat die aufarbeiten lassen, komplett restaurieren lassen, wollte die auch alltagstauglich haben und hat die dann im Dezember 24 seiner Frau zu Weihnachten geschenkt. Ne? Das war schon eine Geschichte, die kann man sich ja nicht ausdenken.
0: Nee, so Geschichten schreibt dann wirklich nur das Leben. Ein Anwalt aus New York, da hatte Daniel Turkmann eine Uhr zur Sanierung zukommen lassen und er wollte mal gerne wissen, wie denn so eine Sanierung abläuft. Und genau dadurch landeten dann die ersten Videos auf YouTube.
1: Und dann habe ich mich daran gemacht und war dann doch überrascht, dass sich die Leute angeguckt haben. Ich konnte es irgendwie im ersten Augenblick nicht fassen. Einfach diese für mich außerhalb der Uhr des Uhrenbusiness langweiligen Videos, die sehr ruhig sind, langwierig. Und dadurch, dass ich dann einige Leute angeguckt habe und ich verstanden habe, was das für ein Marketing-Effekt ist, habe ich damit weitergemacht.
0: Ne? Ja, und vielleicht ist auch gerade das mal etwas, was in der heutigen Zeit so fehlt, dieses etwas Langweilige, die Ruhe, die man sich da antut. Ein ganz besonders toller Tick, großartig, wie ich finde, im positiven Sinne ein Tick. Und genau diesen Beitrag, den gibt's in Kürze auch kostenlos in unserer Mediathek. Da könnt ihr ihn euch anhören auf radioosnabrück.de.
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0: Quiz und gleich geht's dann sofort so weiter nach den Nachrichten. RFF Stimme. Außerdem folgendes im Angebot. Echt richtig gute Laune Musik, oder? Bruno Mars, On My Soul. Das und vieles mehr hier bei Radio Osnabrück. Gleich direkt nach den Nachrichten. Schön dranbleiben.
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1: Ich bin Katrin Müller. Nach dem Rücktritt von Unionsfraktionschef Jens Spahn läuft die Debatte um die in Deutschland verbotene Leihmutterschaft weiter. Grünen-Fraktionschefin Britta Hasselmann fordert eine neue Auseinandersetzung mit dem Thema. Bildungsministerin Karin Prien zeigt Verständnis für betroffene Paare.
2: Auch die Menschen in Deutschland sind bei dem Thema gespalten. In einer INSA-Umfrage halten 39% das Verbot der Leihmutterschaft für richtig, 41% für falsch. Grünen-Fraktionschefin Hasselmann verweist auf die Empfehlungen einer früheren Regierungskommission. Diese hatte vorgeschlagen, Leihmutterschaft in bestimmten Fällen zuzulassen, zugleich aber vor Missbrauch gewarnt. CDU-Vizechefin Prien kann nach eigenen Worten nachvollziehen, dass betroffene Paare Möglichkeiten im Ausland nutzen, rechnet aber nicht mit einer Kursänderung ihrer Partei. Thomas Pleskin, Nachrichtenredaktion.
1: Die Deutsche Bahn plant ein Alkoholverbot an allen 5.400 Bahnhöfen in Deutschland. Künftig soll bundesweit untersagt sein, auf Bahnsteigen oder in Bahnhofshallen Bier, Wein, Schnaps oder anderen Alkohol zu trinken. Die flächendeckende Umsetzung soll bis Mitte Oktober abgeschlossen sein. Während die Militärschläge der USA im Iran seit inzwischen 10 Nächten in Folge andauern, gibt es laut US-Medien neue Bemühungen um eine Waffenruhe. Katar, Ägypten, Pakistan und weitere Vermittler haben den Kriegsparteien demnach eine 10-tägige Feuerpause vorgeschlagen.
3: Die US-Regierung prüft den Vorschlag, gleichzeitig geht die Gewalt weiter. Das US-Militär meldete neue Angriffe auf militärische Ziele im Iran. Außerdem wurde erneut ein Tanker in der Straße von Hormuz attackiert. Trotz der Vermittlungsbemühungen bleibt unklar, ob beide Seiten überhaupt zu einer neuen Waffenruhe bereit sind. David Riemer, Nachrichtenredaktion.
1: Die Zahl der registrierten Fälle von sexuellem Kindesmissbrauch in Deutschland ist in den vergangenen 5 Jahren deutlich gestiegen. Im vergangenen Jahr zählte die Polizei mehr als 17.120 Fälle. Das waren rund 1.600 mehr als noch im Jahr 2021, wie aus dem Bundeslagebild Sexualdelikte zum Nachteil von Kindern und Jugendlichen des Bundeskriminalamts hervorgeht. Im Vergleich zu 2024 stieg die Zahl der Fälle im vergangenen Jahr um mehr als 770. Die Ermittlungen ergaben erneut, dass in mehr als der Hälfte der Fälle zwischen Opfern und Tatverdächtigen eine Vorbeziehung bestand.
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4: 20 Grad im Moment in Schinkel und 22 schon in Bad Essen. Ein viel freundlicher Tagesstart als gestern, oder? So im Vergleich. Heute bleiben allerdings dann die Sonne und auch die Wolken unsere Begleiter. Das geht bis in den späteren Abend hinein und dann zieht sich zu im Laufe der Nacht. Tageshöchsttemperaturen 22 und heute Nacht geht es runter auf gerade mal 8 Grad. Naja, gut schlafen können wir dann. Der Radio Osnabrück 3-Tage-Trend. In den kommenden Tagen ein Mix aus Sonne und Wolken, also so wie heute in etwa. Dabei muss auch mit Regenschauern gerechnet werden, also immer den Schirm griffbereit halten. Kälter wird es auch noch, die Höchstwerte sinken von heute 22 auf 19 Grad am Donnerstag. Morgen und am Donnerstag gibt es dazu auch noch einen böig auffrischenden Wind.
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4: Ein Gruß an die lieben Autofahrer. Ich habe keine größeren Störungen von den umliegenden Autobahnen. Soweit schon mal die positive Meldung vorab. Aber natürlich, schön aufpassen. Denn auch heute wird wieder kräftig geblitzt. In Essen auf der Warnstädter Straße beispielsweise. In Belm auf dem Poverweg, Anhängerhöhe, Wanderparkplatz. Und in Osnabrück auf der Sutthauser Straße. Auch da ein Anhänger zwischen Tankstelle und dem Italiener. In Fenne, B218, Anhänger, Höhe Verbrauchermarkt und dann gibt es noch auf der A1 Bremen Richtung Osnabrück eine Abstandskontrolle zwischen dem Dreieck Alloner Heide und Kloppenburg. Ebenfalls heute geblitzt wird vom Landkreis Osnabrück, denn der ist planmäßig unterwegs in Georgsmarienhütte. Wenn ihr noch was habt, einen Stau, eine Gefahr, einen Unfall, irgendetwas, was hier dringend in die Meldung muss, sagt es uns, wir geben es natürlich gerne weiter. Nutzt dazu bitte folgende Kombinummer für WhatsApp und Telefon, gerne als Sprachnachricht, gerne als Textnachricht, wie ihr das gerne möchtet. 0541 77 70 50 0541 77 70 50. Danke im Voraus. Radio Osnabrück wünscht gute Fahrt.
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4: Und natürlich, ihr seid ja 24/7 hier am Start mit uns gemeinsam. Habt ihr es mitbekommen? Heute Morgen ging es um das große Thema ÖPNV. Ja, die Ministerin war bei uns hier des Landkreises. Also wir gucken gleich nochmal auf dieses Thema. Unglaublich wichtiges Thema und auch wirklich unglaubliche Zahlen zum Teil. Ich war da wirklich sehr erstaunt. Werdet ihr auch gleich sein, wenn ihr es nicht mitbekommen haben solltet. Gehe ich nicht von aus. Trotzdem gleich hier bei Radio Osnabrück unser Gespräch über den ÖPNV. Von heute Morgen nochmal das Wichtigste zusammengefasst. Schön, dass ihr da seid. Ich bin Michael. Hallo zusammen.

Da mache ich erstmal die Grätsche dazwischen. Ich habe ja kurz darauf hingewiesen, durch unseren Alarmton. Achtung bitte, ihr lieben Autofahrer, auf der 1 Hansa-Linie Münster Richtung Osnabrück. Zwischen Greven und dem Flughafen Münster-Osnabrück, da steht ein defekter LKW direkt auf dem Standstreifen. Und die Gefahr besteht extrem durch Reifenteile auf allen Fahrstreifen. Bitte vorsichtig fahren. Ich habe noch eine Warnmeldung. Achtung bitte, A33 Osnabrück Richtung Bielefeld. Zwischen Osnabrück-Fledder und dem Kreuz Osnabrück Süd. Gefahr durch einen Fahrradfahrer auf dem Standstreifen. 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Also ein Fahrradfahrer auf dem Standstreifen. Bitte, wer auch immer das ist, sofort wieder runter von der Autobahn.

0: Heute Morgen hieß es ja bei uns, fragt den Landkreis. Ihr hört Radio Osnabrück am Dienstag. Und dazu war heute Morgen Anna Kepschow live bei uns zu Gast im Studio. Sie ist die Landrätin des Landkreises Osnabrück. Und wir haben mit ihr eine Stunde lang über den ÖPNV gesprochen. Also über Busse und Bahnen. Und damit die Busse regelmäßig fahren, da muss ja auch viel geplant werden. So gibt es dann im Landkreis zum Beispiel über 2000 Bushaltestellen. Die Busse legen pro Jahr, Achtung, pro Jahr 12 Millionen Kilometer zurück und transportieren dabei rund 20 Millionen Fahrgäste. Mein Radio Osnabrück-Kollege Thomas, der wollte heute Morgen von der Landrätin wissen, welche Strecken und Haltestellen stark genutzt werden und wo dann eher auch weniger los ist.
1: Sehr gut frequentiert sind die Busse rund um Osnabrück. Man kann sagen, umso näher man an Osnabrück dran ist, desto voller sind die Busse, desto höher sind die Taktungen und desto mehr ÖPNV-Angebot ist auch da. Also wir haben zum Beispiel in Georgsmarienhütte sehr viel Frequenz in den Bussen und da ist die Haltestelle Oesede-Gildehaus mit knapp 2300 ein- und aussteigenden Fahrgästen pro Tag die höchst frequentierte Bushaltestelle bei uns im Landkreis. Im gesamten Südkreis haben wir eigentlich sehr guten getakteten Busverkehr, da kommt man super von A nach B, auch ohne eigenes Auto. So weiter man natürlich in die Peripherie kommt, also gerade Richtung Nordkreis, desto ausgedünnter wird der Verkehr, desto mehr, ich möchte gar nicht sagen beschränkt er sich, aber ist er doch überwiegend dem Schülerverkehr gewidmet. Das ist ja auch normal, in dünn besiedelten Gegenden braucht man nicht irgendwie eine städtische Frequentierung zu erwarten.
2: Wie wahrscheinlich ist es denn, dass der, sag mal, so dünner besetzte Bereiche, meinetwegen der Nordkreis zum Beispiel, weiter ausgebaut werden, um einfach auch vielleicht den Busverkehr so ein bisschen zu fördern?
1: Das ist ja genau mein Thema, an dem ich seit Jahren arbeite und daher haben wir im Landkreis Osnabrück nicht nur sehr viele Daten erhoben in den letzten 5, 6, 7 Jahren, sondern auch Modelle gefahren. Viele haben vielleicht schon gehört, dass wir in Melle, Bersenbrück und Bramsche unseren Lütti getestet haben. Und die Idee ist, die letzten Meilen zu überwinden. Das heißt also, dass wir zum Beispiel auch im Nordkreis jetzt nicht mit 10-Minuten-Takten natürlich aufwarten können überall, sondern dass wir schnell getaktete Linien haben, denn wir haben festgestellt, die Leute möchten schnell von A nach B kommen. Und dass wir dann Zubringer zu den Gildehaushaltestellen sozusagen haben, da wo wir eine hohe Frequenz haben. Und die dann eben bedarfsgesteuert in kleinen Bussen durchgeführt wird. Und darüber hoffen wir uns, den Busverkehr attraktiver zu machen, auch gerade in Randzeiten.
2: Dann vielleicht mal so ein bisschen Kassensturz. Wie sieht das denn aus? Trägt sich das ÖPNV-System von selbst? Falls nicht, wer steuert was dazu?
1: Also nirgendwo in Deutschland, selbst in den Städten, trägt sich das Bussystem nicht komplett von selber. Das ist unsere originäre Aufgabe und Pflichtaufgabe, dass wir öffentlichen Nahverkehr anbieten und vor allen Dingen eben den Schülerverkehr. Und da wir den kostenfrei ausbringen, erklärt sich eigentlich schon von selbst, dass das natürlich nicht kostendeckend sein kann, sondern das finanzieren wir. Also es ist eine Mischkalkulation aus Fahrgasteinnahmen ungefähr zu einem Drittel und die anderen zwei Drittel werden von der öffentlichen Hand, also von der Kommune, vom Land und vom Bund finanziert in verschiedensten Systematiken. Also der Verkehr ist schon öffentlich unterstützt und finanziert.
0: Soweit Anna Kepschow, Landrätin des Landkreises Osnabrück. Heute Morgen war sie live bei uns zu Gast. Radio Osnabrück-Kollege Thomas hat mit ihr über den ÖPNV im Landkreis Osnabrück gesprochen. So, und falls ihr jetzt doch die Sendung verpasst haben solltet, kein Problem. 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Die findet ihr unter radioosnabrück.de/mediathek. 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

0: schon wieder bei mir.
1: Hallo.
0: Grüße dich.
1: Hallo Michael.
0: Das gibt's doch gar nicht.
1: Geht schnell, ne?
0: Ja, ehrlich. Na gut. Was hören wir gleich?
2: Der VfL Osnabrück, der hat eine stattliche Summe vom Deutschen Fußballbund bekommen. Alles dazu gleich in den Radio Osnabrück Regionalnachrichten. Ihr wisst ja bei uns, da hört ihr, was los ist.
0: Habe ich die jetzt gerade weggedrückt?
2: Ja, wollt's nicht mehr, dass ich was sagen kann.
0: Also ehrlich, war keine Absicht. Aber jetzt drücke ich richtig, pass auf.
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1: Ich bin Mirko. Guten Tag. Manchmal ist ein Schnäppchen einfach zu schön, um wahr zu sein. Das dachte sich auch ein 40-jähriger Mann aus Bremerhaven. Dieser hatte sich Ende Juni auf einem Flohmarkt in Osnabrück ein hochwertiges E-Fahrrad für gerade einmal 80 Euro gekauft. Wieder zu Hause angekommen, bekam er Zweifel und ging zur Polizei. Diese stellt fest, das Fahrrad wurde bereits Mitte Mai in Osnabrück geklaut. Beim Kauf hatte der Käufer außerdem noch ein Bild vom Personalausweis des Verkäufers gemacht. Das Fahrrad wird jetzt an seinen Eigentümer übergeben. In Kloppenburg wurde eine große Menge Diesel geklaut. Vor kurzem klauten unbekannte Personen von einer Baustelle an der Kellerhöher Straße mehrere tausend Liter Diesel aus Arbeitsmaschinen. Hinweise dazu nimmt die Polizei in Kloppenburg entgegen. Bei einem Brand in Aschendorf ist ein Schaden von etwa 200.000 Euro entstanden. Gestern Abend hat ein Schuppen hinter einem Einfamilienhaus Feuer gefangen, das sich auf das Wohnhaus und einen weiteren Schuppen ausgebreitet hat. Rund 80 Einsatzkräfte konnten das Feuer löschen, das Haus ist derzeit nicht mehr bewohnbar. Verletzt wurde niemand. Die Jugendherbergen in Niedersachsen sind gut ausgelastet. Während es in Mecklenburg-Vorpommern deutlich weniger Buchungen gibt, sind die Zahlen in Niedersachsen dagegen weitgehend stabil geblieben. Gebucht werden Jugendherbergen häufig von Schulklassen und anderen Gruppen. Daneben nutzen auch Familien und Einzelgäste Jugendherbergen. Diese buchen aber häufig spontan für ein verlängertes Wochenende, beispielsweise an der Nord- oder Ostsee. Insgesamt geht der Trend auch hin zu kleineren Gruppen. Grund dafür sei unter anderem die wirtschaftliche Lage. Der VfL Osnabrück bekommt für seine Nachwuchsarbeit fast 340.000 Euro vom Deutschen Fußballbund. Das Geld stammt aus dem Nachwuchsfördertopf, mit dem der DFB nachhaltige Nachwuchsarbeit belohnt. Berechnet wird die Summe aus den Spielminuten der U21-Spieler. Insgesamt hat der DFB 3 Millionen Euro an die Clubs der dritten Liga für die letzte Saison ausgeschüttet. Soweit die Radio Osnabrück Regionalnachrichten. 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
2: 21 Grad gerade in Piel, 22 in Gessmold. Sonne und Wolken begleiten uns weiter heute. Das bleibt bis in den späten Abend hinein. Und im Laufe der Nacht zieht es sich dann wieder komplett zu. Die Tageshöchsttemperaturen 22 Grad, in der Nacht 8.
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2: Ich grüße die lieben Autofahrer. Die positive Meldung gleich zu Anfang. Keine großartigen Störungen von den umliegenden Autobahnen. Allerdings kommen wir damit sofort zu Folgendem. Geblitzt wird natürlich auch heute wieder, unter anderem jetzt in Fenne B218 auf der Höhe des Verbrauchermarktes. Da steht ein Anhänger. Noch ein Anhänger in Belm, Purverweg, Höhe Wanderparkplatz. Und in Essen auf der Warnstädter Straße, auch da wird geblitzt. Dann eine Abstandskontrolle auf der A1 Bremen Richtung Osnabrück zwischen Dreieck Alonheide und Kloppenburg. Und der Landkreis Osnabrück, der blitzt auch heute, und zwar planmäßig in Germhütte. Habt ihr noch was für uns, was hier in die Ergänzung rein muss in die Meldung? Dann bitte her damit, wir sagen es gerne weiter. Dafür gibt's natürlich die allseits bekannte Kombinationsnummer für WhatsApp und Telefon. Gerne Sprachnachricht, gerne auch eine Textnachricht, wie ihr das möchtet. 0541 77 70 50. 0541 77 70 50. Im Voraus sage ich vielen Dank dafür. Radio Osnabrück wünscht gute Fahrt.
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2: Gleich wieder mit einer neuen Seite unseres Tagebuch der Hits. Da sind immer so ganz besondere Geschichten dabei. Ich freue mich da jetzt schon drauf. Freut euch mit mir gemeinsam. Gleich ist es soweit. Schön, dass ihr da seid. Ich bin Michael. Willkommen.

0: So, jetzt gibt's eine kleine Zeitreise zurück in die 80er Jahre. Ach komm, einmal darf ich, einmal, ja? Mein Name ist Bond. James Bond. So, und jetzt geschüttelt und nicht gerührt.
1: 21. Juli 1989. 007 Fans in Deutschland sind voller Vorfreude, denn es dauert nicht mehr lang, bis James Bond 007 Lizenz zum Töten in die Kinos kommt. In Amerika und Großbritannien, da ist der Film schon draußen zu dem Zeitpunkt und die Leute, die feiern nicht nur den Streifen, sondern auch seinen Soundtrack. Der große Titelsong im Film License to Kill, gesungen von Gladys Knight. Der Film ist der zweite und letzte, in dem Timothy Dalton James Bond spielt. Die Produzenten des Films, die haben deshalb was ganz Besonderes vor. Sie wollen den Film ernster, aber auch irgendwie kantiger machen als alle Bond-Streifen vorher. Und das gelingt ihnen auch. Und wenn der Film eben diese gewisse Nüchternheit hat, dann braucht der Titelsong das natürlich auch. Gladys Knight's Song hat deswegen zwar natürlich das typische, gigantische Feeling, das halt auch so ein James-Bond-Song nun mal braucht, aber er klingt eben auch ein bisschen kerniger und hat diese ordentliche Portion Power. Die perfekte Mischung für 007. Lizenz zum Töten. Bond.

0: Bad Boys Blue, I Wanna Hear Your Heartbeat, 1986. Und gleich nach den Nachrichten geht's so weiter. San Francisco, Sound of Legend. Cool, ne? Außerdem folgendes. Endgames Waiting for Another Chance. Schön dranbleiben.
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0: Tschüss.
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2: Ich bin Katrin Müller. Die Zahl der registrierten Fälle von sexuellem Kindesmissbrauch in Deutschland steigt weiter an. Das zeigt das neue Bundeslagebild des Bundeskriminalamts. Im vergangenen Jahr registrierte die Polizei mehr als 17.100 Fälle. Das sind rund 770 mehr als im Vorjahr und etwa 1.600 mehr als noch vor 5 Jahren.
3: Es sind erschreckende Zahlen und die Opfer waren vor allem Mädchen. Sie waren häufiger betroffen als Jungen und in mehr als der Hälfte aller Fälle kannten sich Opfer und Täter. Also sexuelle Gewalt gegen Kinder findet vor allem im familiären und persönlichen Umfeld statt. Wichtig auch, in der Statistik sind die Fälle erfasst, die der Polizei bekannt sind. Die Dunkelziffer, sagen die Behörden, die sei viel höher. Claudia Wächter, Nachrichtenredaktion.
2: Die Bundesregierung hat verschiedene Reformen angekündigt, die Wirtschaft beklagt aber nach wie vor zu hohe Lohnnebenkosten. Handwerkspräsident Jörg Dittrich spricht sich dafür aus, dass auch zu diesem Thema eine Kommission Reformideen ausarbeitet, nach dem Vorbild der Rentenkommission.
4: Beiträge zur Kranken-, Renten-, Arbeitslosen- und Pflegeversicherung müssen runter, denn sie sind aus Sicht von Handwerkspräsident Dittrich ein Nachteil für alle, die arbeiten, weil sie sich weniger leisten können, und genauso für Arbeitgeber, weil sie Teil der Personalkosten sind. Hier anzusetzen, sieht er als Möglichkeit für den von der Regierung versprochenen großen Wurf. Die geplante Steuerreform reiche dafür nicht aus. Weil eine Kommission einzusetzen schon bei der Rente geklappt habe, sieht Dittrich darin den richtigen Ansatzpunkt. Jan-Henner Reitze, Nachrichtenredaktion.
2: Nach dem Rücktritt von Unionsfraktionschef Jens Spahn geht die Suche nach einem Nachfolger weiter und auch die Debatte um das Thema Leihmutterschaft. Bundesbildungsministerin Karin Prien geht nicht davon aus, dass die CDU ihre Position dazu zeitnah ändert. In einem Interview mit The Pioneer verwies sie darauf, dass die CDU ihre Programmatik erst im Februar mit einem Parteitagsbeschluss verschärft habe. Die Deutsche Bahn plant ein Alkoholverbot an allen 5.400 Bahnhöfen in Deutschland. Künftig soll es bundesweit untersagt sein, auf Bahnsteigen oder in Bahnhofshallen Bier, Wein, Schnaps oder anderen Alkohol zu trinken. Die flächendeckende Umsetzung soll bis Mitte Oktober abgeschlossen sein.
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5: Und da messen wir aktuell 20 Grad in Nahne, 22 in Langenbeck. Heute begleiten uns Sonne und Wolken weiter bis in den späten Abend hinein. Im Laufe der Nacht zieht es sich dann wieder zu und die Temperaturen heute gehen rauf bis 22 Grad, in der Nacht runter auf 8. Der Radio Osnabrück 3-Tage-Trend in den kommenden Tagen. Ein Mix aus Sonne und Wolken. Morgen müssen wir mit Regenschauern rechnen. Kälter wird es auch noch. Höchstwerte sinken von 22 heute auf 19 Grad am Donnerstag. Dazu morgen und Donnerstag ein höchst auffrischender Wind.
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5: Achtung, liebe Autofahrer, auf der A30 Rhein Richtung Osnabrück, da liegen zwischen Rheine Nord und Rheine Spanngurte auf der Fahrbahn. Vorsicht bitte, A30 Rhein Richtung Osnabrück, zwischen Rheine Nord und Rheine, Gefahr durch Spanngurte auf der Fahrbahn. Ja. Und was ist das wohl? Es wird wieder fleißig fotografiert heute. Geblitzt wird unter anderem in Bersenbrück, Bramsche Straße, Innenstadt. Da steht die Polizei am Laser. Und in Belm auf dem Pover Weg, ein Anhängerhöhe Wanderparkplatz. In Essen auf der Warnstädter Straße. Und der Landkreis Osnabrück ist auch noch unterwegs und blitzt euch heute planmäßig in Georgsmarienhütte. Habt ihr was für uns, was hier gemeldet werden sollte? Dann her damit, wir geben es gerne weiter. 0541 77 70 50. 0541 77 70 50. Danke im Voraus. Radio Osnabrück wünscht gute Fahrt.
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5: Ja, und ich wünsche erstmal einen guten Tag. Freue mich sehr, dass ich euch alle hier begrüßen darf. Seid ihr soweit? Also für richtig gute Musik und so weiter? Das hoffe ich doch sehr. Dann legen wir jetzt los. Ich bin Michael. Hallo.

Was haben David Guetta und der Moderator dieser Sendung gemeinsam? Nee, nicht das Bankkonto, danke. Nein, wir sind beides typische Teamworker. Stark ist man nur gemeinsam. Das gilt im Privaten, wie auch gerade im Beruflichen. Er macht das so, der hat eine einfache Akkordfolge im Kopf. Wird ein bisschen getextet und rumexperimentiert. Dann kommt jemand, der kann wirklich texten. Dann kommt jemand, der kann auch musikalisch noch ein bisschen mehr. Und dann kommt hier einer und da einer und er zieht sich für alles Leute ran, die das können, was er nicht kann. Und da macht er was Eigenes draus. Und dann holt er sich auch für den Gesang meistens diejenigen, die man entweder schon kennt oder die danach jeder kennt auf diesem Planeten. In dem Fall hat er sich Bebe Rexha hinzugeholt und naja, ich glaube, die war danach noch ein Stück weit bekannter, als sie es vorher schon war. Und da ist was Tolles bei herausgekommen. Wie bei allem, was er so macht. Ja, mittlerweile hat er es auf schlappe 200 Millionen gebracht. Ich glaube, da kommt noch ein bisschen was dazu. Und er ist einer der ganz, ganz Großen, Pierre David Guetta. Wie eigentlich heißt David Guetta. Hören wir jetzt gemeinsam, wie gerade schon angedeutet, mit Bebe Rexha, Sad Girls bei Radio Osnabrück.

Radio Osnabrück um 13.20 Uhr jetzt mit dem Herrn, den kennen wir alle noch als Mitglied der Band One Direction. Und irgendwann dachte er sich, kann ich wahrscheinlich auch alleine. Kann er alleine, überaus erfolgreich sogar. Jetzt hier bei mir, bei uns, Niall Horan, Dinner Party. Lunch wird mir reichen.

0: guck mal, das wohin? Der Mirko bei mir ins Studio und worüber haben wir gesprochen? Über Liebe. Jetzt ist Antonia da, worüber sprechen wir? Über Knie. Ich habe meins wiedergefunden, du deins auch?
1: Ja.
0: Gut, ich mach's mal offiziell. Was gibt's gleich bei dir zu hören?
1: Ein 17-Jähriger war heute Morgen plötzlich in einem Bus eingesperrt. Ganz so einfach da rauszukommen war es für ihn nicht. Alles dazu hört ihr gleich in den Radio Osnabrück Regionalnachrichten. Ihr wisst ja bei uns, da hört ihr, was los ist.
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1: Ich bin Antonia, guten Tag. Ein 17-Jähriger war heute Morgen plötzlich in einem Bus eingesperrt. Um kurz nach Mitternacht stieg er in Lohne in den Bus ein, der als Ersatz für den Zug fuhr. In Bramsche angekommen, machte der Busfahrer Feierabend und übersah dabei wohl seinen letzten Fahrgast. Der 17-Jährige zeigte auch erstmal keine Reaktion. Kurze Zeit später bemerkte er allerdings, dass die Bustür abgeschlossen ist. Über die Leitstelle der Nordwestbahn konnte der Busfahrer kontaktiert werden. Der machte sich mit seinem Auto auch gleich auf den Weg zurück nach Bramsche. Dabei hatte er aber eine Panne. Um kurz nach 2 Uhr haben schließlich Polizisten den Bus per Notentriegelung geöffnet. Von einer Baustelle an der Kellerhöher Straße in Kloppenburg wurde eine große Menge Diesel geklaut. Zwischen Donnerstagmittag und gestern Morgen haben die Diebe mehrere tausend Liter Diesel aus einer Arbeitsmaschine gestohlen. Hinweise dazu nimmt die Polizei Kloppenburg entgegen. Seit heute gelten neue Förderbedingungen für den Heizungstausch und energetische Sanierungen. Auch wenn Förderzuschüsse mit der Zeit immer niedriger ausfallen sollen, bleibt die Förderung weiterhin attraktiv, heißt es von der Verbraucherzentrale Niedersachsen. Wer einen Heizungstausch plant, sollte sich jetzt über die neuen Bedingungen informieren. Dabei sollte man auch auf die kommunale Wärmeplanung schauen. Diese zeigt, welche Wärmeversorgungsoptionen für einzelne Gebiete langfristig vorgesehen sind und kann damit eine wichtige Orientierung bieten. Der VfL Osnabrück bekommt für seine Nachwuchsarbeit rund 336.000 Euro vom Deutschen Fußballbund. Das Geld kommt aus dem Nachwuchsfördertopf der dritten Liga, heißt es vom VfL. Berechnet wird die Summe aus den Spielminuten der U21-Spieler. Die Lila-Weißen setzten in der letzten Saison insgesamt 3 U21-Spieler ein und bekommen dafür die vierthöchste Fördersumme aller Drittligateams. Insgesamt hat der DFB 3 Millionen Euro an die Clubs der dritten Liga ausgeschüttet. Soweit die Radio Osnabrück Regionalnachrichten, bei uns immer um 9:30 und jederzeit online auf radioosnabrück.de.
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2: Da messen wir gerade 22 Grad in Hellern und 22 auch für Osterkappeln. Sonne und Wolken heute bis in den Abend hinein. Im Laufe der Nacht zieht sich das Ganze dann wieder komplett zu. Die Tageshöchsttemperaturen liegen heute bei bis zu 22 Grad. In der Nacht geht's runter auf 8.
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2: Hallo liebe Autofahrer, die gute Nachricht zuerst. Es gibt keine größeren Störungen von den umliegenden Autobahnen. Allerdings habe ich da was für euch. Natürlich wird auch heute wieder fleißig geblitzt, unter anderem in Belm, Poverweg. Da steht ein Anhänger auf Höhe des Wanderparkplatzes. In Essen auf der Warnstädter Straße, in Bersenbrück, Bramsche Straße in der Innenstadt. Da ist die Polizei am Laser unterwegs und der Landkreis Osnabrück ist ebenfalls unterwegs und blitzt euch heute planmäßig in Georgsmarienhütte. Wenn ihr jetzt noch was seht, irgendwas hier ergänzen könnt, dann bitte her damit. 0541 7 70 70 50. 0541 7 70 70 50. Im Voraus vielen Dank. Radio Osnabrück sagt, gute Fahrt.
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2: Schon was vor heute? Morgen irgendwie schon was im Kalender stehen, wenn da noch ein bisschen Platz ist. Wir haben da gleich eine kleine Inspiration für euch. Schön, dass ihr da seid. Ich bin Michael.

0: So, und jetzt entweder Stift und Papier raus oder ihr könnt auch eine AI-supportete Eintragung vornehmen. Wie es beliebt.
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3: Eine ganz besondere Zeitreise könnt ihr im Zoo Osnabrück unternehmen. Hier sind nämlich die Dinos los. Dinoversum heißt die Sonderausstellung. Mehr als 20 lebensgroße Dinosaurier warten hier auf euren Besuch. Mehr Details hat Nico Korte, Bereichsleiter Besuchererlebnis im Zoo Osnabrück.
4: Darunter der Tyrannosaurus Rex. Dann haben wir Triceratops mit diesem auffälligen Nackenschild, was, glaube ich, jedes Kind kennt. Viele der Dinos bewegen sich und geben Geräusche von sich und dadurch wird es manchmal ab und zu auch ein bisschen lauter, vielleicht wieder bei uns im Zoo. Das Schöne ist, man entdeckt sie halt immer wieder zwischen unseren echten Tieren, also ist das quasi wirklich so ein Spaziergang zwischen Vergangenheit und Gegenwart.
3: Geeignet ist die Ausstellung für kleine und große Dino-Fans. Das Dinoversum im Zoo Osnabrück ist im normalen Eintrittspreis enthalten. In Melle ist wieder Wochenmarkt. Morgen von 7 bis 13 Uhr verwandeln Händler das Herz von Melle-Mitte in einen lebendigen Marktplatz. Direkt im Stadtzentrum, im Schatten des historischen Rathauses, präsentieren sie ihre Waren. Bei einem netten Spaziergang könnt ihr Obst, Fleisch, Käse und mehr besorgen.
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0: Halleluja, Alva Max, Lost Your Faith. Und gleich um 14 Uhr übernimmt dann Moppel. Und der steigt wieder so gut ein. Mit richtig guter Laune-Musik. Kaigo, Save My Love. Alles gleich bei Moppel, wie auch die Nummer jetzt. Mehr gute Laune geht nicht, oder? Ed Sheeran, Overpass for Pity. Alles gleich mit Moppel. Schön dranbleiben.
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1: Ich bin Thomas Brockt. Die Zahl der registrierten Fälle sexuellen Kindesmissbrauchs in Deutschland ist weiter gestiegen. Das Bundeskriminalamt erfasste im vergangenen Jahr rund 17.100 Fälle, etwa 800 mehr als im Vorjahr und rund 1.600 mehr als vor 4 Jahren.
2: Vor allem im digitalen Raum werden Kinder immer häufiger zu Opfern. Dort suchen Täter gezielt sexuelle Kontakte zu Minderjährigen, nutzen auch neue Methoden mithilfe künstlicher Intelligenz. Bundesinnenminister Dobrindt, der spricht von einem dramatischen Anstieg der Fälle im Netz und fordert, wir müssen unsere Kinder dort besser schützen. Und er betont, die Statistik zählt nur die bekannten Fälle. Die Dunkelziffer sei weitaus höher. Claudia Wächter, Nachrichtenredaktion.
1: In der Diskussion über die Nachfolge des zurückgetretenen Unionsfraktionschefs Spahn hat Bundesinnenminister Dobrindt Fragen zu seinem möglichen Interesse an dem Amt abgeblockt. Er verstehe das Interesse an dieser Frage, sagte der CSU-Politiker. Er wolle zu diesen Personalspekulationen aber keinen Beitrag leisten und setze auf ein geordnetes Verfahren. Dobrindt wird neben anderen Politikern als möglicher Nachfolger von Spahn gehandelt. Die Deutsche Bahn plant ein Alkoholverbot an allen 5.400 Bahnhöfen in Deutschland. Künftig soll es bundesweit verboten sein, auf Bahnsteigen oder in Bahnhofshallen außerhalb der Bahnhofsgastronomie Alkohol zu trinken. Die Umsetzung soll bis Mitte Oktober abgeschlossen sein.
3: Bahnchefin Paller verspricht sich dadurch mehr Ordnung und Sicherheit auf Bahnhöfen, aber auch in Zügen. Außerdem mehr Schutz von Mitarbeitenden und Reisenden. Wer gegen das Verbot verstößt, muss mit einem Platzverweis rechnen. Bei wiederholten Verstößen droht ein dauerhaftes Hausverbot. Die Bahn hofft langfristig auch auf weniger Streitigkeiten. Erfahrungen am Hamburger Hauptbahnhof hätten gezeigt, dass Konflikte nach einem Alkoholverbot deutlich zurückgegangen sind. David Riemer, Nachrichtenredaktion.
1: Wer diesen Sommer ins kühle Nass springen will, muss für den Schwimmbadeintritt etwas tiefer in die Tasche greifen. Im Juni 2026 kostete nach Angaben des Statistischen Bundesamtes der Besuch eines Schwimmbads 3,6% mehr als ein Jahr zuvor. Damit verteuerten sich die Eintrittspreise deutlich stärker als die allgemeine Teuerungsrate von 2,3%. Ausrüstung wie Sonnenschirme und Badebekleidung war dagegen etwas günstiger.
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5: Ja, geht klar, würde ich sagen, oder? Aktuell 22 Grad in Lattbergen, 22 sind es auch bei euch in Kloppenburg. Heute wechseln sich Sonne und Wolken ab, bei eben um die 22 Grad in der Spitze. Nachts geht's runter auf 12. Der Radio Osnabrück 3-Tage-Trend. In den nächsten Tagen überwiegen die Wolken am Himmel. Zwischendurch kann auch mal ein Schauer runterkommen. Bei 19 bis 22 Grad macht sich die Sonne eher rar.
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5: Oh, schau mal einer an, da sind wir schnell durch. 2:03. Hallo, lieber Autofahrer, keine Staus. Geblitzt wird unter anderem in Bersenbrück an der Bramscher Straße. Da lasert die Polizei und der Landkreis Osnabrück, der ist heute mit seinen Geschwindigkeitskontrollen in Georgsmarienhütte unterwegs. Wenn ihr noch weitere Messstellen gesehen habt oder Staus oder Behinderungen, gebt uns gerne Bescheid per WhatsApp oder ruft an auf unserer Kombinummer 0541 77 70 50. Radio Osnabrück wünscht euch eine gute und vor allem sichere Fahrt.
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5: Mit dem Moppel und den Auftakt macht heute Musik von DJ Kygo. Save My Love. Hallo zusammen, schönen guten Tag.

8 Minuten nach 2. 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Wir geben euch immer sofort Bescheid, wenn etwas Wichtiges passiert. Vorsicht bitte auf der A30 Bad Oeynhausen in Richtung Osnabrück. Zwischen Hiddenhausen und Bünde in beiden Richtungen Gefahr durch Rauch. Also fahrt bitte vorsichtig, Fenster zu und Klimaanlage aus. Woher der Rauch kommt, da forschen wir noch nach. Also Obacht bitte auf der A30 Bad Oeynhausen in Richtung Osnabrück. Zwischen Hiddenhausen und Bünde in beiden Richtungen Gefahr durch Rauch.

and the Gang, eine absolute Kultband. Ihr hört Radio Osnabrück mit dem dicken Brüter. Seid herzlich willkommen. Macht's euch gemütlich vor den Empfangsgeräten. Ja, und Ende der 60er wurde Kool and the Gang gegründet. So richtig erfolgreich waren die aber erst ab dem Jahr 1979, also eine ganze Ecke später. Da gelang der Gruppe mit dem Titel Ladies Night der große internationale Erfolg. 25 Mal schafften es ihre Singles in die Top 10. Auf ihre Alben erhielt die Band 31 Gold- und Platin-Ehrungen sowie 1985 Doppelplatin für die Langspielplatte Emergency. Und Mitte der 80er, ja, vererbte der Erfolg der Gruppe so ein bisschen. Da ging es ein bisschen abwärts. Der letzte Titel, der bekannt war, das war dann Cherish. Diese Nummer hier von Kool.

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0: Ba-ba-ba-da-da-da, Milli Vanilli, keep on running. Hallo Antonia, ich grüße dich. Schönen guten Tag.
1: Moin.
0: Was gibt's denn gleich bei dir in den Regionalnachrichten um 2:30?
1: Eine Frau aus dem Landkreis Emsland muss für 10 Monate ins Gefängnis. Warum, das erfahrt ihr gleich in den Radio Osnabrück Regionalnachrichten. Ihr wisst ja bei uns, da hört ihr, was los ist.
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1: Ich bin Antonia, guten Tag. Eine Frau aus dem Landkreis Emsland muss für 10 Monate ins Gefängnis. So lautet das Urteil des Amtsgerichts Lingen. Die Frau bezog Sozialleistungen. Im Jahr 2023 fing sie gleich 2-mal an zu arbeiten, ohne der Agentur für Arbeit Bescheid zu geben. So konnte sie rund 1.700 Euro zu Unrecht kassieren. Mithilfe einer automatisierten Prüfung kam die Agentur für Arbeit der Frau auf die Schliche. Das Hauptzollamt Osnabrück hatte die Ermittlungen aufgenommen, wodurch die Frau am Ende vor dem Amtsgericht gelandet ist. Heute am Gedenktag für Drogentote macht das Landeskriminalamt Niedersachsen auf die Zahl der Drogentoten aufmerksam. Mehr Infos dazu hat Radio Osnabrück-Kollege Mirko.
2: Im vergangenen Jahr sind landesweit über 130 Menschen an den Folgen ihres Drogenkonsums gestorben. Vor 2 Jahren waren es 20 Opfer mehr, im Jahr 2021 lag die Zahl noch bei etwa 90. Eine Erklärung für den starken Anstieg gäbe es nicht. Bei den meisten Drogentoten haben die Betroffenen mehrere Substanzen gleichzeitig konsumiert.
1: Ein 17-Jähriger war heute Morgen plötzlich in einem Bus eingesperrt. Um kurz nach Mitternacht stieg er in Lohne in den Bus ein, der als Ersatz für den Zug fuhr. In Bramsche angekommen, machte der Busfahrer Feierabend und übersah dabei wohl seinen letzten Fahrgast. Der 17-Jährige zeigte auch erstmal keine Reaktion. Kurze Zeit später bemerkte er allerdings, dass die Bustür abgeschlossen ist. Über die Leitstelle der Nordwestbahn konnte der Busfahrer kontaktiert werden. Der machte sich mit seinem Auto auch gleich auf den Weg zurück nach Bramsche. Dabei hatte er aber eine Panne. Um kurz nach 2 Uhr haben schließlich Polizisten den Bus per Notentriegelung geöffnet. Seit heute gelten neue Förderbedingungen für den Heizungstausch und energetische Sanierungen. Auch wenn Förderzuschüsse mit der Zeit immer niedriger ausfallen sollen, bleibt die Förderung weiterhin attraktiv, heißt es von der Verbraucherzentrale Niedersachsen. Wer einen Heizungstausch plant, sollte sich jetzt über die neuen Bedingungen informieren. Dabei sollte man auch auf die kommunale Wärmeplanung schauen. Diese zeigt, welche Wärmeversorgungsoptionen für einzelne Gebiete langfristig vorgesehen sind und kann damit eine wichtige Orientierung bieten. Soweit die Radio Osnabrück Regionalnachrichten, bei uns immer um 5:30 und jederzeit online auf radioosnabrück.de.
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3: Da sind wir momentan mit dabei mit 22 Grad in Eversburg, 22 Grad messen wir auch bei euch in Diepholz. Mal Sonne, mal Wolken an diesem Dienstag bei bis zu 22 Grad in der Spitze. Nachts geht's runter auf 12 Grad. Die nächsten Tage werden nicht mehr so sonnig, dafür umso bewölkter. Und zwischendurch kann's regnen bei 19 bis 22 Grad.
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3: 3:58. Hallo liebe Autofahrer, A33 Osnabrück in Richtung Bielefeld zwischen Haderberg und Hilter am Teutoburger Wald. 1 Kilometer Stau, hier dauert es ungefähr 5 Minuten länger. Vorsicht bitte auf der A30 Bad Oeynhausen in Richtung Osnabrück zwischen Hiddenhausen und Bünde in beiden Richtungen. Rauch, also bitte Fenster zu, Klimaanlage aus und vorsichtig fahren, ne? Der Landkreis Osnabrück, der blitzt heute in Georgsmarienhütte. Ihr habt noch weitere Messstellen gesehen? Dann sagt uns gerne Bescheid per WhatsApp oder ruft an auf unserer Kombinummer 0541 77 70 50. Gute Fahrt wünschen wir euch von Radio Osnabrück.
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3: Jetzt mit Musik von Faith Evans und Puff Daddy. 90er-Klassiker. I'll be missing you. Ich bin der Moppel. Schönen guten Tag zusammen. Yeah.

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0: 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Rod Stewart, hier ist Radio Osnabrück am Dienstag.
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2: Check, one, check, du, was liegt heute an, Kollege Olo?
3: Guten Morgen, Captain. Meine Güte, ganz Deutschland diskutiert ja immer noch über den Rücktritt von Jens Spahn.
2: Ach, ich bezweifle ja, dass das ein Rücktritt war.
3: Ja, was denn sonst?
2: Naja, Leihmutterschaftsurlaub. Ach, nun, Captain, du, Fräulein Schieber, bitte ins Cockpit.
4: Ja, Captain.
2: Alles gut bei Ihnen da hinten?
4: Ja, wie lange ist es denn noch bis Landung? Der Flug geht ja gefühlt ewig.
2: Oh, seien Sie doch froh, unten auf dem Boden der Tatsachen fühlt sich alles noch länger an mittlerweile.
4: Ja, aber wir werden gerade von Gänsen überholt.
2: Ja, solange es keine Kraniche sind. Wir ersparen eben Emissionen.
4: Na, der erste Konzernchef in Deutschland fordert jetzt, dass die Klimawende verschoben werden soll. Und einige Politiker sind auch dafür.
2: Eieiei, mal reden Sie so, dann so. Bald können wir Deutschland umbenennen in Jens Spanien.
4: Aber irgendwie sagen viele, dass Deutschland aufgrund der Klimaziele immer mehr aufs Abstellgleis gerät.
2: Ja, sehen Sie, das dauert noch. Sie kennen doch die Deutsche Bahn.
4: Angeblich ist die Netzinfrastruktur in Deutschland auf dem Stand von Albanien.
2: Ja, das ist eher albern. So schlimm ist es in Deutschland auch nicht. Also ich sehe überall Fortschritt. Ah, wir bekommen neue Routeninfos.
4: Ich habe gar keinen Funk gehört.
2: Das kam ja auch per Fax.
4: Entschuldigung, kann ich mich hier noch ein bisschen connecten?
2: Nein. So, Landanflug Roter Tower meldet, der Netzinfrastrukturbeauftragte für Deutschland ist eben in der Haupthalle angekommen.
4: Wer denn?
2: Aus Tirana, Dr. Alban.
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Osnabrück am Dienstagnachmittag mit Aretha Franklin und George Michael. I knew you were waiting for me. Ja, und die Alex aus Krefeld, die hört ja regelmäßig den Moppel am Nachmittag und generell Radio Osnabrück. Die hatte gestern mit ihrem Mann Hochzeitstag. Silberhochzeit. 25 Jahre halten es die beiden schon zusammen aus. Ich würde mal gerne wissen, wie da das Geheimrezept ist. Ich werde mal gleich mal nachfragen. Ja, und die Alex aus Krefeld, die hört ja regelmäßig.

0: kommt der Bruno, Marry You bei Radio Osnabrück und gleich nach drei OMD Pandora's Box. Was Neues haben wir auch für euch im Gepäck, beziehungsweise Markus Bodrowski in dem Fall. Forgive me. Der Beat für euren Nachmittag, gleich nach den Nachrichten.
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1: Ich bin Thomas Brockt. Die Zahl der registrierten Fälle sexuellen Kindesmissbrauchs in Deutschland steigt weiter an, vor allem online, also im Netz. Das zeigt das neue Bundeslagebild des Bundeskriminalamts. Im vergangenen Jahr registrierte die Polizei insgesamt mehr als 17.100 Fälle. Das sind rund 770 mehr als im Vorjahr.
2: Es sind erschreckende Zahlen und die Opfer waren vor allem Mädchen. Sie waren häufiger betroffen als Jungen und in mehr als der Hälfte aller Fälle kannten sich Opfer und Täter. Also sexuelle Gewalt gegen Kinder findet vor allem im familiären und persönlichen Umfeld statt. Wichtig auch, in der Statistik sind die Fälle erfasst, die der Polizei bekannt sind. Die Dunkelziffer, sagen die Behörden, die sei viel höher. Claudia Wächter, Nachrichtenredaktion.
1: In der Diskussion über die Nachfolge des zurückgetretenen Unionsfraktionschefs Spahn hat Bundesinnenminister Dobrindt Fragen zu seinem möglichen Interesse an dem Amt abgeblockt. Er verstehe das Interesse an dieser Frage, sagte der CSU-Politiker. Er wolle zu diesen Personalspekulationen aber keinen Beitrag leisten und setze auf ein geordnetes Verfahren. Dobrindt wird neben anderen Politikern als möglicher Nachfolger von Spahn gehandelt. Nahe der weltberühmten Akropolis in Athen hat ein Mann mehrere Passanten mit einem Messer bedroht. Anschließend griff er ein Touristenpaar aus den USA an und verletzte die beiden.
3: Der Täter bedrohte zunächst Passanten vor der Akropolis. Eine Zeugin alarmierte sofort die Polizei. Doch noch bevor die Einsatzkräfte eingreifen konnten, ging der Mann auf ein Touristenpaar aus den USA los. Der mutmaßliche Täter wurde festgenommen. Er soll ein psychisch kranker 60-jähriger Grieche sein. Der Bereich rund um die Akropolis war während des Polizeieinsatzes zeitweise abgesperrt. Inzwischen können Besucher das berühmte Wahrzeichen Athens wieder wie gewohnt besichtigen. Aus Athen, Takis Safos.
1: Wer diesen Sommer ins kühle Nass springen will, muss für den Schwimmbadeintritt etwas tiefer in die Tasche greifen. Im Juni 2026 kostete laut Statistischem Bundesamt der Besuch eines Schwimmbads 3,6% mehr als ein Jahr zuvor. Ausrüstung wie Sonnenschirme oder Badebekleidung war dagegen etwas günstiger.
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5: Derzeit 22 Grad in Bad Iburg, 22 sind es auch in Meppen. Heute wechseln sich Sonne und Wolken ab bei bis zu 22 Grad. Nachts geht's runter auf 12. Der Radio Osnabrück 3-Tage-Trend. In den nächsten Tagen mehr Wolken als Sonne da oben am Himmel. Zwischendurch kann es auch regnen bei Höchstwerten zwischen 19 und 22 Grad.
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5: 2 nach 3. Hallo liebe Autofahrer, A33 Osnabrück in Richtung Bielefeld zwischen dem Kreuz Osnabrück Süd und Hilter am Teutoburger Wald. 4 Kilometer stockender Verkehr, hier dauert es ungefähr 10 Minuten länger. A30 Osnabrück nach Rheine zwischen Rheine-Kanalhafen und Rheine 2 Kilometer stockend. Geblitzt vom Landkreis Osnabrück aus, heute in Georgsmarienhütte. Ihr habt noch mehr gesehen, Staus, Blitzer oder Behinderungen. Gebt uns gerne Bescheid per WhatsApp oder ruft an auf unserer Kombinummer, die ja bekanntlich für beides gilt. WhatsApp und Telefon 0541 77 70 50. Radio Osnabrück wünscht euch eine gute Fahrt.
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5: Was sollte man bei der Rückkehr aus dem Urlaub beachten, damit man nicht vom Zoll einen drüber kriegt? Wir geben euch Tipps in wenigen Augenblicken. Ich bin der Moppel. Schönen guten Tag zusammen. Hallo.

0: Das Urlaubssouvenir geht nicht durch den Zoll und jetzt steht ihr plötzlich mit leeren Händen da. So geht's ja nicht. Hier hat Radio Osnabrück und aktuell sind in Niedersachsen Sommerferien. Damit euer Souvenir aus dem Urlaub nicht vom Zoll einkassiert wird oder ihr bei der Einreise Geld dafür blechen müsst, haben wir Tipps für euch, worauf ihr achten solltet. Denn nicht alles dürft ihr aus dem Ausland bedenkenlos mitbringen. Antonia, klär uns doch mal bitte auf, was darf ich und was nicht?
1: Wenn wir erstmal in der EU bleiben, dann gibt es kaum Beschränkungen. Eine Ausnahme gibt es bei sogenannten Genussmitteln, also bei Alkohol, Tabak, Kaffee und Kraftstoffen. Für diese werden nämlich EU-weit Verbrauchsteuern erhoben. Da gilt, es dürfen nur Mengen für den Eigenbedarf mit nach Deutschland gebracht werden. Geschenke an andere zählen übrigens nicht dazu. Zum Eigenbedarf zählen bei Zigaretten zum Beispiel 800 Stück, bei Bier 110 Liter und bei Kaffee 10 Kilogramm.
0: Also schön alles abzählen. Wenn ihr wieder einreisen möchtet, 799 Zigaretten gehen noch, ab 801 wird es schwierig. Das gilt also innerhalb der Europäischen Union, Antonia. Und was ist, wenn man nicht aus Nicht-EU-Ländern wieder einreist?
1: Da muss man mehr aufpassen, genauso wie bei der Einreise aus Sondergebieten wie den Kanarischen Inseln. Bei Alkohol darf man zum Beispiel entweder 1 Liter mit einem Alkoholgehalt von mehr als 22% oder 2 Liter mit einem Alkoholgehalt von höchstens 22% mitbringen oder auch eine Mischung aus beiden. Bei Bier dürfen es 16 Liter sein, von Zigaretten darf man 200 Stück mitbringen. Aber auch bei Medikamenten sollte man vorsichtig sein, davon darf man nur so viele dabei haben, wie man für sich selbst braucht. Bestimmte Nahrungsergänzungsmittel oder Vitaminpräparate können in Deutschland übrigens auch als Arzneimittel gelten.
0: So, das habe ich jetzt erstmal alles notiert. Naja, ob man das sich so merken kann. Wie ist denn das, wenn mir etwas aus dem Urlaubsland besonders gut gefällt bzw. schmeckt? Kann ich von dem Essen dann bedenkenlos was mit nach Hause bringen, also mit nach Deutschland?
1: Auch hier gibt es Einschränkungen. Speisepilze zum Beispiel können bis zu einer Menge von 2 Kilogramm mitgebracht werden. Kartoffeln hingegen sind komplett verboten. Bei Fleisch, Milch und daraus hergestellten Produkten landet man erstmal in einer Kontrolle. Diese Waren müssen nämlich veterinärrechtliche Anforderungen erfüllen. Dafür muss man dann auch Gesundheitsbescheinigung und ein gültiges Begleitdokument vorlegen können. Von Souvenirs aus Tieren oder Pflanzen sollte man komplett absehen. Durch den Kauf von solchen Mitbringseln trägt man dazu bei, dass der Bestand vieler Arten weltweit gefährdet ist. Und sie werden vom Zoll einkassiert und dazu drohen noch hohe Bußgelder oder Strafen.
0: Ich würde sagen, am besten gar nicht mehr in Urlaub fahren oder fliegen, sondern zu Hause bleiben. Dann kriegt man auch keine Probleme mit dem Zoll. Oder man nimmt einfach nichts mit, dann ist auch alles tutti. Radio Osnabrück-Kollegin Antonia war das mit Tipps, wie man Problem mit dem Zoll nach dem Urlaub aus dem Weg gehen kann. Vielen Dank dir!

2 bis frei, ihr hört Radio Osnabrück. Und wenn ich jetzt zwei Namen erwähne, dann dürften bei euch die Lichter angehen sozusagen. Beziehungsweise ihr dürftet sofort wissen, wer das ist. Zumindest ein Großteil von euch. Neil Tennant und Chris Lowe, ist klar, sind die Patcher Boys, oder? Hatten Riesenhits, die Jungs aus der Zoohandlung mit It's a Sin, Always on My Mind, Rent und. Jetzt spielen wir euch hier in der Musik eures Lebens einen Titel. Ja, der ist ein bisschen unbekannter, der hat aber auch ordentlich Beat. Könnt ihr euch jetzt selber von überzeugen? Die Patcher Boys, Paninaro, ein Song aus dem Jahr 1995. Übrigens, Paninaro heißt auf Deutsch übersetzt Imbisswagen. Wo steht ihr denn bitte?

0: Fletcher Boys und ihr Song über den Imbisswagen Paninero. Sag mal, Antonia, hast du mittlerweile herausgefunden, wo der steht, der Imbisswagen?
1: Nee, ich habe immer noch Hunger.
0: Ich würde sagen, immer dem Geruch nach, oder?
1: Ja, aber hier gibt es ja viele Gerüche. Also da laufen wir im Kreis.
0: Fisch, alles Mögliche, von daher. So, gleich mit dir die aktuellen Regionalnachrichten aus Osnabrück und der Weser-Ems-Region. Was hast du denn zu berichten?
1: Nach einem Unfall auf der A1 kurz vor der Anschlussstelle Lohne-Dinklage heute Morgen sucht die Polizei jetzt Zeugen, was da passiert ist. Das hört ihr gleich in den Radio Osnabrück Regionalnachrichten. Ihr wisst ja bei uns, da hört ihr, was los ist.
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1: Ich bin Antonia, guten Tag. Nach einem Unfall auf der A1 kurz vor der Anschlussstelle Lohne-Dinklage heute Morgen sucht die Polizei Zeugen. Gegen 13:30 war ein Auto gegen Warnbalken gefahren, Teile der Balken wurden auf die Straße geschleudert, mehrere Autofahrer konnten den Trümmern nicht mehr ausweichen und fuhren darüber. Nach bisherigen Erkenntnissen der Polizei wurden 6 Fahrzeuge beschädigt. Das Auto, das den Unfall verursacht hat, ist einfach weitergefahren. Hinweise zu dem Fahrer und dem Unfall nimmt die Autobahnpolizei Ahlhorn entgegen. Heute am Gedenktag für Drogentote macht das Landeskriminalamt Niedersachsen auf die Zahl der Drogentoten aufmerksam. Mehr Infos dazu hat Radio Osnabrück-Kollege Mirko.
2: Im vergangenen Jahr sind landesweit über 130 Menschen an den Folgen ihres Drogenkonsums gestorben. Vor 2 Jahren waren es 20 Opfer mehr, im Jahr 2021 lag die Zahl noch bei etwa 90. Eine Erklärung für den starken Anstieg gäbe es nicht. Bei den meisten Drogentoten haben die Betroffenen mehrere Substanzen gleichzeitig konsumiert.
1: Eine Frau aus dem Landkreis Emsland muss für 10 Monate ins Gefängnis. So lautet das Urteil des Amtsgerichts Lingen. Die Frau bezog Sozialleistungen. Im Jahr 2023 fing sie gleich 2-mal an zu arbeiten, ohne der Agentur für Arbeit Bescheid zu geben. So konnte sie rund 1.700 Euro zu Unrecht kassieren. Mithilfe einer automatisierten Prüfung kam die Agentur für Arbeit der Frau auf die Schliche. Das Hauptzollamt Osnabrück hatte die Ermittlungen aufgenommen, wodurch die Frau am Ende vor dem Amtsgericht gelandet ist. Die Fährste Fußballmannschaft Niedersachsens kommt aus Geste-Dahlum im Landkreis Emsland. Der SV Dahlum hat in der vergangenen Spielzeit in 26 Spielen nur 13 Verwarnungen kassiert, heißt es vom Niedersächsischen Fußballverband. Damit belegt der Kreisligist Rang 1 unter rund 930 Vereinen in Niedersachsen von der Kreis- bis zur Bundesliga. Als Fährste Profimannschaft darf sich der Zweitliga-Aufsteiger VfL Osnabrück bezeichnen, der auf Platz 256 liegt. Soweit die Radio Osnabrück Regionalnachrichten, bei uns immer um 9:30 und jederzeit online auf radioosnabrück.de.
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3: Momentan 22 Grad in Darum, 22 auch in Emsteck. Sonne und Wolken wechseln sich heute ab. Nachts geht's dann runter auf 12 Grad. Die nächsten Tage werden deutlich wolkiger. Zwischendurch können auch Schauer runterkommen bei 19 bis 22 Grad.
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3: 4 Minuten nach 4:30. Hallo liebe Autofahrer, A33 Osnabrück in Richtung Bielefeld zwischen Haderberg und Hilter am Teutoburger Wald. 4 Kilometer Stau, hier kommen ungefähr 10 Minuten obendrauf. Geblitzt wird unter anderem vom Landkreis Osnabrück aus, heute in Georgsmarienhütte. Weitere Messstellen nehmen wir gerne von euch entgegen. Schickt uns nur WhatsApp zu oder ruft an auf unserer Kombinummer 05417 70 70 50. Radio Osnabrück wünscht euch eine gute Fahrt.
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3: Mit Musik von Hazel Dean aus den 80ern. Who's Living Who? Ich bin der Moppel. Schönen guten Tag.

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1: Ich bin Thomas Brockt. Bahnchefin Palla will das Trinken von Bier, Wein und Schnaps bis zum Herbst in allen Bahnhöfen verbieten. Bundesinnenminister Dobrindt zeigt sich dafür offen. Er sieht aber ein Problem. Wie soll ein mögliches Verbot durchgesetzt werden?
2: Innenminister Dobrindt will jetzt erstmal von der Bahnchefin wissen, was die Grundlage für ihren Vorschlag ist. Denn die Polizeigewerkschaften äußern schon Bedenken, wie ein Alkoholverbot durchzusetzen sei. Zu wenig Personal dafür, heißt es von der Gewerkschaft der Polizei, die neben der Bahn für die Sicherheit an Bahnhöfen zuständig ist. Und der Vorsitzende der Bundespolizeigewerkschaft meint sogar, dass seine Kolleginnen und Kollegen für das Durchsetzen eines Alkoholverbots gerade nicht zuständig seien. Thomas Thonfeld, Nachrichtenredaktion.
1: Die Zahl der registrierten Fälle sexuellen Kindesmissbrauchs in Deutschland ist weiter gestiegen. Das Bundeskriminalamt erfasste im vergangenen Jahr rund 17.100 Fälle, etwa 800 mehr als im Vorjahr und rund 1.600 mehr als vor 5 Jahren. Die Ermittlungen ergaben erneut, dass in mehr als der Hälfte der Fälle zwischen Opfern und Tatverdächtigen eine Vorbeziehung bestand. Wer diesen Sommer ins kühle Nass springen will, muss für den Schwimmbadeintritt etwas tiefer in die Tasche greifen. Im Juni kostete nach Angaben des Statistischen Bundesamtes der Besuch eines Schwimmbads 3,6% mehr als vor einem Jahr.
3: Ein Ferientag im Schwimmbad kann für eine Familie ganz schön teuer werden. Im Vergleich die Verbraucherpreise, die sind nur um gut 2% geklettert in diesem Zeitraum. Die gute Nachricht, ein Sonnenschirm am Beckenrand oder die Badehose, das alles ist etwas günstiger geworden. Und mit dem Auto fahren wir rund 10 Minuten bis ins nächste Frei- oder Naturbad im Durchschnitt. Auf dem Land da dauert die Fahrt zur Abkühlung auch manchmal länger. Claudia Wächter, Nachrichtenredaktion.
1: Nach den tödlichen Schüssen auf 6 Menschen in Stade ist der mutmaßliche Täter in Untersuchungshaft gestorben. Ein Mitarbeiter des Gefängnisses fand den 45-Jährigen leblos in seiner Zelle in Bremervörde, wie das niedersächsische Justizministerium mitteilte. Ermittler gehen von Suizid aus, es gebe keine Hinweise auf ein Verbrechen. Der Mann soll Ende Juni in einer Mutter-Kind-Einrichtung 6 Menschen getötet haben. Hintergrund war nach bisherigen Erkenntnissen ein Sorgerechtsstreit.
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5: Aktuell 22 Grad in der Wüste, 22 auch in Essen-Oldenburg. Dazu eine Mischung aus Sonne und Wolken. Nachts geht's runter auf 12 Grad. Der Radio Osnabrück 3-Tage-Trend lässt sich kurz zusammenfassen. In den nächsten Tagen viele Wolken und zwischendurch Regen. Bei 19 bis 22 Grad zeigt sich die Sonne nur ganz, ganz selten mal.
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5: 2 nach 4, hallo liebe Autofahrer, A33 Osnabrück in Richtung Bielefeld, zwischen dem Kreuz Osnabrück Süd und Hilter am Teutoburger Wald. 4 Kilometer Stau, hier dauert es ungefähr 10 Minuten länger. Geblitzt wird unter anderem in Osnabrück an der Oststraße, dann stehen sie noch in Steinfeld an der Diepolzer Straße, teure Fotos auch in Westerkappeln an der Langenbrücker Straße, eine Abstandskontrolle auf der Autobahn 1 in Höhe Lattbergen und der Landkreis Osnabrück, der ist heute mit seinen Geschwindigkeitskontrollen in Georgsmarienhütte unterwegs. Habt ihr noch mehr Messstellen gesehen? Sagt uns gerne Bescheid per WhatsApp oder ruft an auf unserer Kombi-Nummer 0541 77 70 50. Radio Osnabrück wünscht euch wie immer eine gute und sichere Fahrt.
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5: Mit dem Moppel. Schönen Nachmittag euch allen. Hallo zusammen.

0: Hotspot, so heißt sie, die neue Show im GOP Varieté Theater in Bad Oeynhausen. Ihr hört Radio Osnabrück und Ende letzter Woche, da gab es die große Premiere im Kaiserpalais. Ihr wisst ja, das GOP stellt regelmäßig neue Shows für euch auf die Beine. Hinter dem Begriff Hotspot, da kann sich eine ganze Menge verbergen, zugegeben. Aber wenn einer es wissen muss, dann ist es Christoph Meyer, der Direktor des GOP. Wir haben kurz nach der Premiere mal mit ihm gesprochen und er war so sehr beeindruckt, was da gelaufen ist.
1: In der Show Hotspot sieht man natürlich den Moderator Andreas Sessels, der wirklich eine ganz besondere Art hat, mit dem Publikum umzugehen. Es macht einfach wahnsinnig Spaß, dann natürlich auch in Kombination mit den Künstlern zu sehen. Weltklasse Artistik, Akrobatik, Acts, die einem kurz, also ich bin immer noch total paff, das merkt man, glaube ich, weil ich saß da und dachte so, okay, jetzt sehe ich es vielleicht schon zum dritten Mal, aber es ist jedes Mal so überragend, wo ich mich einfach nur freue, dass sie hier sind.
0: Der ist begeistert, oder? Wer schon mal eine Show im GOP gesehen hat, der weiß, dass alles präzise geplant und wirklich auch durchgetaktet ist. Bei Hotspot ist das bei einigen Show-Einlagen etwas anders. Die Künstler führen nämlich Dinge auf, die vielleicht nicht immer funktionieren können.
1: Da sind viele Faktoren mit dabei. Luft, Bewegung, es wird viel jongliert, es wird auch mit dem Publikum einbezogen. Also mal klappt es beim ersten Versuch und vielleicht erst beim dritten Mal. Aber daran sieht man, dass es halt einfach live ist, authentisch ist und vielleicht auch nicht mit Tricks gearbeitet wird, sondern einfach auch mit Können. Und da geht man vielleicht mal was schief, aber beim dritten Mal klappt es vielleicht.
0: Gehört auch dazu, ne? Wir hatten nach der Premiere auch die Möglichkeit, mit dem Moderator der Show zu sprechen, Andreas Wessels. Er kombiniert Artistik und Comedy, ist unter anderem schon in Paris, New York und Japan aufgetreten, also in wirklich der großen weiten Welt, kann man sagen. Und am Kaiserpalais Bad Oeynhausen gefällt ihm besonders?
2: Naja, erstmal ist natürlich hier dieser Saal natürlich ein toller Saal, den man nicht irgendwo ständig spielt, also sonst sind es Stadttheater oder irgendwie dunkle, schwarze Molton-Theater. Und deswegen sind ja auch viele Zuschauer, die gerne in solche Kaiserpalais einfach kommen, weil es einfach schon mal vom ganzen Ambiente, also nicht nur das Theater, sondern alles drumherum schon mal toll aussieht. Und die Show ist ja wirklich von jung bis alt und die bereitet Freude und ich glaube, dann werden wir eine gute Zeit haben hier.
0: Auf jeden Fall. Die neue Show Hotspot im GOP Varieté Theater Bad Oeynhausen läuft noch bis zum 4. Oktober dieses Jahres. Hat also genug Zeit, um vorbeizuschauen. Da gibt es keine Ausreden. Und zwar immer in der Zeit von donnerstags bis sonntags wird die gezeigt. Weitere Infos und Tickets buchen könnt ihr unter varieté.de. Varieté.de.

ja immer was dazu, auch im etwas fortgeschrittenen Alter. Hier ist Radio Osnabrück. Beim Begriff oder beim Namen Tame Impala habe ich gedacht, okay, das ist ein Einzelkünstler. Aber nein, Tame Impala ist ein aus Perth in Australien stammendes Psychedelic-Rock-Projekt des Sängers und Multi-Instrumentalisten Kevin Parker. Und die sind momentan wirklich in aller Munde mit ihrem aktuellen Song Dracula. Neu bei Radio Osnabrück, hier sind Tame Impala.

0: Silent One. Antonia, da können ja nur wir beide mit gemeint sein, oder? Du und ich.
1: Auf jeden Fall.
0: Ja, keine Frage. So, gleich die Nachricht Nummer 5 aus Osnabrück und der Weser-Ems-Region mit folgendem Thema.
1: Bei einem Brand in Bad Iburg ist heute Nachmittag ein Schaden von rund 40.000 Euro entstanden. Mehr dazu hört ihr gleich in den Radio Osnabrück Regionalnachrichten. Ihr wisst ja bei uns, da hört ihr, was los ist.
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1: Ich bin Antonia, guten Tag. Bei einem Brand in Bad Iburg ist heute Nachmittag ein Schaden von rund 40.000 Euro entstanden. Wie die Polizei mitteilt, haben an der Bielefelder Straße ein Feld und ein Traktor gebrannt. Mindestens 300 Quadratmeter von dem Feld waren betroffen. Die Feuerwehr konnte das Feuer löschen, es wurde niemand verletzt. Nach einem Unfall auf der A1 kurz vor der Anschlussstelle Lohne-Dinklage heute Morgen sucht die Polizei Zeugen. Gegen 13:30 war ein Auto gegen Warnbalken gefahren, Teile der Balken wurden auf die Straße geschleudert, mehrere Autofahrer konnten den Trümmern nicht mehr ausweichen und fuhren darüber. Nach bisherigen Erkenntnissen der Polizei wurden 6 Fahrzeuge beschädigt. Das Auto, das den Unfall verursacht hat, ist einfach weitergefahren. Hinweise zu dem Fahrer und dem Unfall nimmt die Autobahnpolizei Ahlhorn entgegen. Eine rote Ampel hat einen Radfahrer in Osnabrück nicht interessiert. Letzte Woche war er auf der Bremer Straße über Rot gefahren und das, obwohl die Ampel schon seit mehreren Sekunden rot zeigte. Auf einen Hinweis der Polizei hatte er eine klare Haltung. Er fahre dort 3-mal am Tag entlang. Wenn die Ampel dann 3-mal rot ist, fährt er trotzdem jedes Mal weiter. Die Polizei hat gegen den Mann ein Ordnungswidrigkeitenverfahren eingeleitet. Die erste Fußballmannschaft Niedersachsens kommt aus Geste-Dahlum im Landkreis Emsland. Der SV Dahlum hat in der vergangenen Spielzeit in 26 Spielen nur 13 Verwarnungen kassiert, heißt es vom Niedersächsischen Fußballverband. Damit belegt der Kreisligist Rang 1 unter rund 930 Vereinen in Niedersachsen von der Kreis- bis zur Bundesliga. Als erste Profimannschaft darf sich der Zweitliga-Aufsteiger VfL Osnabrück bezeichnen, der auf Platz 256 liegt. Soweit die Radio Osnabrück Regionalnachrichten, bei uns immer um 13:30 und jederzeit online auf radioosnabrück.de.
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2: Aktuell 22 Grad in Atta, 22 Grad sind es auch in Freren. Heute wechseln sich Sonne und Wolken ab. Nachts geht es dann runter auf kühle, aber erfrischende 12 Grad. Die nächsten Tage so lala. Viele Wolken, immer wieder Regen, kaum Sonnenschein bei 19 bis 22 Grad.
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2: Gleich 2 Minuten nach 16:30. Hallo, lieber Autofahrer. A33 Osnabrück in Richtung Bielefeld zwischen dem Kreuz Osnabrück-Süd und Borgdorf-Kloster-Ösede. 3 Kilometer stockender Verkehr. Hier solltet ihr ungefähr 10 Minuten mehr an Zeit einplanen. Geblitzt wird unter anderem in Osnabrück an der Oststraße. Dann stehen sie noch in Steinfeld an der Diepolzer Straße. Teure Fotos ebenso in Westerkappeln an der Langenbrücker Straße. Eine Abstandskontrolle an der A1 in Höhe Lattbergen und der Landkreis Osnabrück, der ist heute mit seinen Geschwindigkeitskontrollen in Georgsmarienhütte aktiv. Ihr habt noch mehr Messstellen gesehen oder Staus oder Behinderungen, sagt's uns, wir sagen's weiter. Schickt uns einfach eine WhatsApp zu oder ruft an auf unserer Kombinummer 0541 77 70 50. Radio Osnabrück wünscht euch eine gute Fahrt.
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2: Mit eurem Moppel im Studio. Schönen Nachmittag zusammen. Hallo.

Samantha, was ist aus ihr mittlerweile eigentlich geworden? Sie ist 57 Jahre jung, kann man ja noch sagen. Und inzwischen arbeitet sie als Produktmanagerin in der Lebensmittelbranche. Sozusagen von der Musik rein in Butter und Co. Tja, das muss man auch immer schaffen.

Oh, bei den Pollen hat es ein paar Veränderungen bzw. Verschiebungen gegeben. Da lohnt es sich mal drauf zu schauen. In der Radio Osnabrück Pollenflugvorhersage, da müssen wir bei Ampfer- und Gräserpollen mit einer schwachen Belastung rechnen. Beifußpollen sind am Mittwoch mäßig unterwegs und Wegerichpollen morgen zum Bergfest mit einer starken Belastung.

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1: Hips Don't Lie, Shakira zusammen mit Rapper Wyclef Jean. Gleich nach 5 hier bei Radio Osnabrück DJ Topic mit Sorry Puppy. Das ist seine aktuelle Single. Und außerdem mit dabei Soul Asylum Runaway Train. Bin der Moppel, bis gleich.
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1: Ich bin Thomas Brock. Die Zahl der registrierten Fälle sexuellen Kindesmissbrauchs in Deutschland ist weiter gestiegen. Das Bundeskriminalamt erfasste im vergangenen Jahr rund 17.100 Fälle, etwa 800 mehr als im Vorjahr und rund 1.600 mehr als vor 4 Jahren.
2: Vor allem im digitalen Raum werden Kinder immer häufiger zu Opfern. Dort suchen Täter gezielt sexuelle Kontakte zu Minderjährigen, nutzen auch neue Methoden mithilfe künstlicher Intelligenz. Bundesinnenminister Dobrindt, der spricht von einem dramatischen Anstieg der Fälle im Netz und fordert, wir müssen unsere Kinder dort besser schützen. Und er betont, die Statistik zählt nur die bekannten Fälle. Die Dunkelziffer sei weitaus höher. Claudia Wächter, Nachrichtenredaktion.
1: Das von der Deutschen Bahn geplante Alkoholverbot an allen Bahnhöfen ist nach Einschätzung der Bundespolizeigewerkschaft nicht durchsetzbar. Es müsse von Beginn an deutlich werden, dass die Bundespolizei hier nicht die Verantwortung habe und für die Durchsetzung des Verbots nicht zuständig sei, sagte Gewerkschaftschef Ostermann. Die Bahn will, dass es künftig untersagt ist, auf Bahnsteigen oder in Bahnhofshallen außerhalb der Bahnhofsgastronomie Bier, Wein, Schnaps oder anderen Alkohol zu trinken. Nahe der weltberühmten Akropolis in Athen hat ein Mann mehrere Passanten mit einem Messer bedroht. Anschließend griff er ein Touristenpaar aus den USA an und verletzte die beiden.
3: Der Täter bedrohte zunächst Passanten vor der Akropolis. Eine Zeugin alarmierte sofort die Polizei. Doch noch bevor die Einsatzkräfte eingreifen konnten, ging der Mann auf ein Touristenpaar aus den USA los. Der mutmaßliche Täter wurde festgenommen. Er soll ein psychisch kranker 60-jähriger Grieche sein. Der Bereich rund um die Akropolis war während des Polizeieinsatzes zeitweise abgesperrt. Inzwischen können Besucher das berühmte Wahrzeichen Athens wieder wie gewohnt besichtigen. Aus Athen, Takis Safos.
1: Wer diesen Sommer ins kühle Nass springen will, muss für den Schwimmbadeintritt etwas tiefer in die Tasche greifen. Im Juni 2026 kostete laut Statistischem Bundesamt der Besuch eines Schwimmbads 3,6% mehr als ein Jahr zuvor. Ausrüstung wie Sonnenschirme oder Badebekleidung war dagegen etwas günstiger.
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5: Aktuell 22 Grad, sowohl in Haste als auch in Löningen. Dazu wechseln sich Sonne und Wolken heute ab. In der kommenden Nacht geht's runter auf 12 Grad. Und jetzt schauen wir mal in die Zukunft, in die Glaskugel. Der Radio Osnabrück 3-Tage-Trend. Die nächsten Tage meist bewölkt mit Schauern, kaum noch Sonne bei 19 bis 22 Grad. Am Wochenende spielt das Wetter total verrückt. Samstag noch 27 Grad und Sonntag gerade mal noch 17 auf den Thermometern.
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5: 5:02. Hallo, liebe Autofahrer. Staus haben wir nicht, aber es wird fleißig geblitzt. Unter anderem stehen sie in Osnabrück an der Oststraße, in Steinfeld teure Fotos an der Diepholzer Straße, ebenso wie in Westerkappeln an der Langenbrücker Straße, eine Abstandskontrolle auf der A1 in Höhe Lattbergen und der Landkreis Osnabrück, der blitzt heute in Georgsmarienhütte. Ihr habt noch weitere Messstellen gesehen oder Staus oder Behinderung, sagt uns gerne Bescheid per WhatsApp oder ruft an auf unserer Kombinummer 0541 770 70 50. Radio Osnabrück wünscht euch allen eine gute Fahrt.
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5: Heute Morgen war Landrätin Anna Käppschul zu Gast bei uns im Studio bei Thomas in Perfekt geweckt. Was er alles zu erzählen hatte und was ihr gefragt habt und sie geantwortet hat, das klären wir gleich mal in ungefähr 7 Minuten. Ich bin der Moppel. Habt einen schönen Feierabend mit uns. Hallo zusammen.

0: Heute Morgen hieß es bei uns, frag den Landkreis. Hier Radio Osnabrück am Dienstag. Und der Landkreis war bei uns im Studio bei Thomas in Perfekt geweckt, vertreten durch unsere Landrätin Anna Kepschul. Wir haben mit ihr eine Stunde lang über den öffentlichen Personennahverkehr gesprochen, also über Busse und Bahnen. Damit die Busse regelmäßig fahren, muss natürlich viel geplant werden. So gibt es im Landkreis Osnabrück über 2000 Bushaltestellen. Die Busse legen pro Jahr etwa 12 Millionen Kilometer zurück und transportieren dabei rund 20 Millionen Fahrgäste. Ja, und Thomas wollte heute Morgen von der Landrätin wissen, welche Strecken und Haltestellen stark genutzt werden, ja, und wo auch mal etwas weniger los ist.
1: Sehr gut frequentiert sind die Busse rund um Osnabrück. Man kann sagen, umso näher man an Osnabrück dran ist, desto voller sind die Busse, desto höher sind die Taktungen und desto mehr ÖPNV-Angebot ist auch da. Also wir haben zum Beispiel in Georgsmarienhütte sehr viel Frequenz in den Bussen und da ist die Haltestelle Oese-de-Gilde-Haus mit knapp 2300 ein- und aussteigenden Fahrgästen pro Tag die höchst frequentierte Bushaltestelle bei uns im Landkreis. Im gesamten Südkreis haben wir eigentlich sehr guten getakteten Busverkehr. Da kommt man super von A nach B, auch ohne eigenes Auto. So weiter man natürlich in die Peripherie kommt, also gerade Richtung Nordkreis, desto ausgedünnter wird der Verkehr, desto mehr, ich möchte gar nicht sagen beschränkt er sich, aber ist er doch überwiegend dem Schülerverkehr gewidmet. Das ist ja auch normal, in dünn besiedelten Gegenden braucht man nicht irgendwie eine städtische Frequentierung zu erwarten.
2: Wie wahrscheinlich ist es denn, dass der, sag mal, so dünner besetzte Bereiche, meinetwegen der Nordkreis zum Beispiel, weiter ausgebaut werden, um einfach auch vielleicht den Busverkehr so ein bisschen zu fördern?
1: Das ist ja genau mein Thema, an dem ich seit Jahren arbeite und daher haben wir im Landkreis Osnabrück nicht nur sehr viele Daten erhoben in den letzten 5, 6, 7 Jahren, sondern auch Modelle gefahren. Viele haben vielleicht schon gehört, dass wir in Melle, Bersenbrück und Bramsche unseren Lütti getestet haben. Und die Idee ist, die letzten Meilen zu überwinden. Das heißt also, dass wir zum Beispiel auch im Nordkreis jetzt nicht mit 10-Minuten-Takten natürlich aufwarten können überall, sondern dass wir schnell getaktete Linien haben, denn wir haben festgestellt, die Leute möchten schnell von A nach B kommen. Und dass wir dann Zubringer zu den Gildehaushaltestellen sozusagen haben, da wo wir eine hohe Frequenz haben. Und die dann eben bedarfsgesteuert in kleinen Bussen durchgeführt wird. Und darüber hoffen wir uns, den Busverkehr attraktiver zu machen, auch gerade in Randzeiten.
2: Dann vielleicht mal so ein bisschen Kassensturz. Wie sieht das denn aus? Trägt sich das ÖPNV-System von selbst? Falls nicht, wer steuert was dazu?
1: Also nirgendwo in Deutschland, selbst in den Städten, trägt sich das Bussystem nicht komplett von selber. Das ist unsere originäre Aufgabe und Pflichtaufgabe, dass wir öffentlichen Nahverkehr anbieten und vor allen Dingen eben den Schülerverkehr. Und da wir den kostenfrei ausbringen, erklärt sich eigentlich schon von selbst, dass das natürlich nicht kostendeckend sein kann, sondern das finanzieren wir. Also es ist eine Mischkalkulation aus Fahrgasteinnahmen ungefähr zu einem Drittel und die anderen zwei Drittel werden von der öffentlichen Hand, also von der Kommune, vom Land und vom Bund finanziert in verschiedensten Systematiken. Also der Verkehr ist schon öffentlich unterstützt und finanziert.
0: Soweit also Anna Kepschul, Landrätin des Landkreises Osnabrück. Sie war heute Morgen live bei uns zu Gast. Thomas aus Perfekt geweckt hat mit ihr über den öffentlichen Personennahverkehr im Landkreis Osnabrück gesprochen. Falls ihr die Sendung verpasst haben solltet, gar kein Problem. Ihr könnt sie euch jederzeit und kostenlos in unserer Mediathek anhören. Die findet ihr auf unserer Homepage radioosnabrück.de/Mediathek. radioosnabrück.de/Mediathek. Klickt euch rein und hört nach.

0: Ärzte lassen reden und wir lassen sie jetzt reden. Antonia aus unseren Regionalnachrichten. Hallöchen.
1: Moin.
0: Was hast du denn zu erzählen gleich in den Nachrichten um 17:30?
1: Für den VfL Osnabrück steht die neue Saison vor der Tür. Nächste Woche Samstag ist Saisoneröffnung. Was euch an dem Tag rund um die Bremer Brücke erwartet, das erfahrt ihr gleich in den Radio Osnabrück Regionalnachrichten. Ihr wisst ja bei uns, da hört ihr, was los ist.
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1: Ich bin Antonia, guten Tag. Bei einem Brand in Bad Iburg ist heute Nachmittag ein Schaden von rund 40.000 Euro entstanden. Wie die Polizei mitteilt, haben an der Bielefelder Straße ein Feld und ein Traktor gebrannt. Mindestens 300 Quadratmeter von dem Feld waren betroffen. Die Feuerwehr konnte das Feuer löschen, es wurde niemand verletzt. Manchmal ist ein Schnäppchen einfach zu schön, um wahr zu sein. Das dachte sich auch ein 40-jähriger Mann aus Bremerhaven. Mehr Infos dazu hat Radio Osnabrück-Reporter Mirko.
2: Dieser hatte sich Ende Juni auf einem Flohmarkt in Osnabrück ein hochwertiges E-Fahrrad für gerade einmal 80 Euro gekauft. Wieder zu Hause angekommen, bekam er Zweifel und ging zur Polizei. Diese stellt fest, das Fahrrad wurde bereits Mitte Mai in Osnabrück geklaut. Beim Kauf hatte der Käufer außerdem noch ein Bild vom Personalausweis des Verkäufers gemacht. Das Fahrrad wird jetzt an seinen Eigentümer übergeben.
1: Eine rote Ampel hat einen Radfahrer in Osnabrück nicht interessiert. Letzte Woche war er auf der Bremer Straße über Rot gefahren und das, obwohl die Ampel schon seit mehreren Sekunden rot zeigte. Auf einen Hinweis der Polizei hatte er eine klare Haltung. Er fahre dort dreimal am Tag entlang. Wenn die Ampel dann dreimal rot ist, fährt er trotzdem jedes Mal weiter. Die Polizei hat gegen den Mann ein Ordnungswidrigkeitenverfahren eingeleitet. Für den VfL Osnabrück steht die neue Saison vor der Tür. Bevor der Ball am 1. August um 15.30 Uhr gegen den Bundesliga-Aufsteiger SC Paderborn rollt, erwartet die Besucher rund um die Bremer Brücke ein Programm für die ganze Familie. Wie die Lila-Weißen mitteilen, gibt es auf dem VIP-Parkplatz an der Scharnhorststraße ab 11 Uhr unter anderem einen Fußballparcours, eine Hüpfburg und Dosenschießen. Außerdem kann man den Mannschaftsbus des VfL aus nächster Nähe besichtigen. Nach dem Spiel gibt es auf dem VIP-Parkplatz dann mit einem Teil der Mannschaft auch eine Autogrammstunde. Soweit die Radio Osnabrück Regionalnachrichten, bei uns immer um halb und jederzeit online auf radioosnabrück.de.
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3: Derzeit 22 Grad in Fürstenau, 22 messen wir auch in Holdorf. Heute wechseln sich Sonne und Wolken ab. Es soll trocken bleiben, aber nachts kühlt es sich ordentlich ab. Es geht runter auf bis zu 12 Grad. Die nächsten Tage bis ran ans Wochenende werden bewölkt und regnerisch in Form von Regenschauern. Die Sonne zeigt sich nur sehr, sehr selten mal. Bei Höchstwerten, die liegen zwischen 19 und 22 Grad.
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3: Der Blick auf die Straßen. 3 Minuten nach 5:30 haben wir es. Hallo, lieber Autofahrer. Vorsicht bitte auf der A1 Bremen in Richtung Osnabrück zwischen Neunkirchenförden und Bramsche. Hier steht ein kaputtes Fahrzeug. A33 Osnabrück in Richtung Bielefeld zwischen dem Kreuz Osnabrück Süd und Haderberg. 1 Kilometer stockt der Verkehr. In 5 Minuten seid ihr dadurch. Geblitzt wird unter anderem in Osnabrück an der Oststraße. In Lastrup stehen sie an der Kloppe. Oppenburger Straße, teure Fotos auch in Steinfeld an der Diepolzer Straße, in Diepolz an der Dielinger Straße, in Westerkappeln ein Blitzer an der Osnabrücker Straße, dann eine Abstandskontrolle auf der Autobahn 1 in Höhe Lattbergen und der Landkreis Osnabrück, der ist heute mit seinen Geschwindigkeitskontrollen in Georgsmarienhütte unterwegs. Wenn ihr noch mehr Messstellen gesehen habt, gebt gerne laut von euch per WhatsApp oder ruft an auf unserer Kombinummer 0541 77 70 50. Radio Osnabrück wünscht euch eine gute Fahrt.
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3: Gleich mit dem Tagebuch der großen Hits und da in einer echten Powerfrau, kann man sagen. In wenigen Minuten lösen wir das Rätsel auf, wer es denn wohl sein könnte. Ich bin der Moppel. Hallo zusammen.

0: Wir haben eine Warnmeldung für euch. 7:07, Radio Osnabrück mit dem besten Verkehrsservice für Osnabrück und die Weser-Ems-Region. Wir geben euch immer sofort Bescheid, wenn etwas Wichtiges passiert. Vorsicht bitte auf der A30 in diesem Fall, Bad Oeynhausen in Richtung Osnabrück zwischen Löhne und Kirchlengern. Gefahr durch Gegenstände auf der Fahrbahn.
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0: 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Und im Tagebuch der großen Hits geht's heute zurück in die 2000er, Christian.
1: 21. Juli 2003. Beyoncé ist mit Crazy in Love neu in den Charts. Manchmal braucht es nur 2 Stunden. Musikproduzent Rich Harrison ist spät dran. Vielleicht hätte er gestern doch nicht mit den Jungs um die Häuser ziehen sollen. Aber als er die Zusage zu einem ganz besonderen Treffen bekommen hatte, da wollte er das unbedingt feiern. Heute darf er nämlich Beyoncé treffen. Die arbeitet im Herbst 2002 an ihrem ersten Soloalbum. Wirklich jeder wartet darauf und jeder will ein Teil davon sein. Und er hat es geschafft. Seit Jahren hat er diese eine Songidee in der Schublade. Mit ein bisschen Arbeit wird daraus bestimmt ein Hit. Bisher kam einfach noch nicht der richtige Künstler. Rich ist sich aber sicher, Beyoncé ist genau diese Künstlerin. Im Studio angekommen, spielte ihr die Songidee vor. Und Beyoncé ist zuerst nicht so richtig begeistert von dem, was sie hört. Was sollen diese komischen Fanfaren am Anfang? Ist das wirklich noch in? Aber sie gibt Rich eine Chance und eine Deadline. Wenn ich in 2 Stunden wieder hier bin, ist der Song fertig. 2 Stunden, um aus einer kleinen Songidee einen ganzen Hit zu machen. Ein bisschen wenig, aber eben auch eine riesengroße Chance, die sich Rich Harrison eigentlich nicht entgehen lassen will. Also setzt er sich sofort ran und schafft es. Naja, fast. Der Refrain fehlt noch. Aber dann sagt Beyoncé, als sie wieder zurück ist, nach einem Blick in den Spiegel den alles entscheidenden Satz. Mann, oh Mann, sehe ich heute crazy aus. Und so wurde aus einer kleinen Songidee, die jahrelang in einer Schublade geschlummert hat, innerhalb von 2 Stunden dann

0: Party machen kann. Ich bedauere den, beziehungsweise ich bewundere ihn für seine Ausdauer. Das wollte ich sagen. Ja, Jörg, hör auf zu lachen. Ich du merkst, das ist live, ne? Das ist herrlich. Eddie Murphy, hier bei Dingens, wie heißt der Laden nochmal?
1: Läuft bei euch, Radio Osnabrück.
0: Ja, manchmal braucht man halt so Erinnerungs-, du weißt schon, Anstöße. Das Alter und so. Jetzt Raymond mit Tonight und ich, hör auf zu lachen jetzt. Du kriegst gleich die Rache, mein Freund, ich schwör's dir.

0: dich.
1: Auf und davon, jawohl.
0: Ja, ich habe uns extra Musik hier mitgebracht, die auch passend zur Zeit ist. Ja, weißt du, es ist ja Ferienzeit. Ich denke, das passt als Hintergrund zu unserer kleinen Quatscherei, die wir jetzt hier vorhaben. Ist es hier recht so, ja?
1: Das passt mir sehr gut in den
0: Urlaub. Urlaub, hervorragend. Gab es auch damals in den 80ern Urlaub, sag ich nur, ne? Was hast du denn? Ja, 86 vor allem, muss ein gutes Jahr gewesen sein. Ja. So, was hast du denn euch vorbereitet?
1: Also wir lernen heute mal gemeinsam mit den Hörern das Zählen.
2: Eins, zwei oder drei, du musst dich entscheiden.
0: Nein!
1: Kennst du noch?
0: Ja, 1, 2 oder 3 mit dem legendären Michael Schanze. Keiner danach kam an ihn mehr ran, muss man ganz ehrlich sagen.
1: Und wir machen heute die Tore auf. Tor 1, Musik der 80er. Tor 2, Musik der 80er. Und Tor 3, Musik der 80er. Welche Überraschung?
0: Nein.
1: Ja, und mehr verrate ich jetzt noch nicht an der
0: Du Stelle. Flasht mich total. Nee? Also ich würde sagen, dranbleiben bei Jörg McFly und seiner 80er-Show und eure Musikwünsche kommen noch oben drauf. Vielleicht wünscht ihr euch ja Urlaub von Ulla Norden. Ist das eigentlich aus den 80ern? Ich weiß es gar nicht.
1: Ja, kann doch später 70er sein. Nee, früher 80er, würde ich sagen.
0: Also, wenn das gewünscht wird, 0541 77 70 50. Ich überlasse euch jetzt dem Herren hier und bin dann mal raus. Tschüss!
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1: Ich bin Thomas Brockt. Bahnchefin Palla will das Trinken von Bier, Wein und Schnaps bis zum Herbst in allen Bahnhöfen verbieten. Bundesinnenminister Dobrindt zeigt sich dafür offen. Er sieht aber ein Problem. Wie soll ein mögliches Verbot durchgesetzt werden?
2: Innenminister Dobrindt will jetzt erstmal von der Bahnchefin wissen, was die Grundlage für ihren Vorschlag ist. Denn die Polizeigewerkschaften äußern schon Bedenken, wie ein Alkoholverbot durchzusetzen sei. Zu wenig Personal dafür, heißt es von der Gewerkschaft der Polizei, die neben der Bahn für die Sicherheit an Bahnhöfen zuständig ist. Und der Vorsitzende der Bundespolizeigewerkschaft meint sogar, dass seine Kolleginnen und Kollegen für das Durchsetzen eines Alkoholverbots gerade nicht zuständig seien. Thomas Thonfeld, Nachrichtenredaktion.
1: Die Zahl der registrierten Fälle sexuellen Kindesmissbrauchs in Deutschland ist weiter gestiegen. Das Bundeskriminalamt erfasste im vergangenen Jahr rund 17.100 Fälle, etwa 800 mehr als im Vorjahr und rund 1.600 mehr als vor 5 Jahren. Die Ermittlungen ergaben erneut, dass in mehr als der Hälfte der Fälle zwischen Opfern und Tatverdächtigen eine Vorbeziehung bestand. Wer diesen Sommer ins kühle Nass springen will, muss für den Schwimmbadeintritt etwas tiefer in die Tasche greifen. Im Juni kostete nach Angaben des Statistischen Bundesamtes der Besuch eines Schwimmbads 3,6% mehr als vor einem Jahr.
3: Ein Ferientag im Schwimmbad kann für eine Familie ganz schön teuer werden. Im Vergleich die Verbraucherpreise, die sind nur um gut 2% geklettert in diesem Zeitraum. Die gute Nachricht, ein Sonnenschirm am Beckenrand oder die Badehose, das alles ist etwas günstiger geworden. Und mit dem Auto fahren wir rund 10 Minuten bis ins nächste Frei- oder Naturbad im Durchschnitt. Auf dem Land da dauert die Fahrt zur Abkühlung auch manchmal länger. Claudia Wächter, Nachrichtenredaktion.
1: Nach den tödlichen Schüssen auf 6 Menschen in Stade ist der mutmaßliche Täter in Untersuchungshaft gestorben. Ein Mitarbeiter des Gefängnisses fand den 45-Jährigen leblos in seiner Zelle in Bremervörde, wie das niedersächsische Justizministerium mitteilte. Ermittler gehen von Suizid aus, es gebe keine Hinweise auf ein Verbrechen. Der Mann soll Ende Juni in einer Mutter-Kind-Einrichtung 6 Menschen getötet haben. Hintergrund war nach bisherigen Erkenntnissen ein Sorgerechtsstreit.
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4: Der Blick zum Himmel, der zeigt heute Abend vor allem eines. Wolken haben Schichtdienst, dazu bleibt es trocken. Die Temperaturen liegen angenehm zwischen 17 und 22 Grad. Aktuell 21 im Widukindland, 25 in Ems-Büren. In der kommenden Nacht bleibt es eins wolkig. Die Temperaturen gehen auf 13 Grad zurück. Perfekt, um bei offenem Fenster mal so richtig durchzulüften. Der Radio Osnabrück 3-Tage-Trend. In den kommenden Tagen dominieren Wolken und immer wieder Schauer. Sonne gibt es nur in kleinen Portionen. Die Höchstwerte liegen zwischen 19 und 22 Grad. Und das Wochenende, gucken wir schon mal drauf, das spielt völlig verrückt. Sonntag, Samstag sommerliche 27 Grad und Sonntag dann wieder der Absturz auf gerade einmal 17 Grad. Wetterachterbahn inklusive.
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4: 4:04. Guten Abend, liebe Autofahrer, wir haben für euch einige Straßenrandblitzer. Westerkappeln, Osnabrücker Straße, Steinfeld, Diepholzer Straße, Osnabrück, Oststraße, Lastrup, Kloppenburger Straße und Diepholz, Dielinger Straße. Außerdem macht der Landkreis Osnabrück Fotos in GM Hütte. Falls noch was fehlt und ihr noch Blitzer kennt oder sonstige Hinweise, sehr gern 0541 77 70 50. So kommt ihr zu uns hier ins Radio. Wir freuen uns drüber und sagen Dankeschön und wünschen euch eine gute Fahrt allseits.
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6: Welcome.
4: Guten Abend.
7: Ist er ein Freund von Ihnen?
8: Was? Gott behüte, ich bin sein Psychiater. Falls er zudringlich geworden ist, tut es mir außerordentlich leid.
4: Und mir.

schmiegt sich super sanft in unsere Gehörgänge mit seinen Ohrwürmern. Das kann er. Bruce Hornsby and the Range. That's the way it is. Ein großer Hit aus den 80ern. Und das war auch eine tolle Nummer. Mandolin Rain. Ich bin Jörg McFly.

0: Der wohl erfolgreichste Italo-Bootmix, der mit der Nummer 7, der mit der grünen Hülle.
1: Zurück in die 80er, die Jörg McFly Show.
0: Das ist richtig, mein Guter. Und jetzt der Musikwunsch von Krischi.
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0: I Can Stand the Rain im 88 Remix.
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0: Eruption.
2: Yeah, yeah, yeah.

0: Wir schalten um zur Sendung aus dem Haus. Aus dem Funkhaus. Nee, mit der Maus. Das war's doch.
1: Bestimmt seid ihr mit euren Eltern schon mal im Auto über die Autobahn gefahren. Und habt ihr doch sicher bemerkt, dass in der Mitte der Autobahn diese weißen Striche auf der Straße sind. Und bestimmt habt ihr euch auch schon gefragt, wie diese weißen Striche da hinkommen. Ja, und wenn ihr euch das nicht gefragt habt, ist mir das scheißegal, ich erklär's euch nämlich trotzdem. Also, was braucht man dazu? Man braucht zum Beispiel für die Strecke Bremen-Hamburg 4 Arbeiter. Die sehen wir hier. Und man braucht exakt 216.000 Milchschnitten. Die sehen wir hier. Die ersten beiden Arbeiter, die machen die beiden braunen Lagen von den Milchschnitten ab, sodass nur noch das Weiße übrig bleibt. Der dritte legt diese weißen Milchschnitten dann auf die Straße. Ja, und der vierte, der muss draufpupsen. Von der warmen Luft und von dem Gestank schmelzen die Milchschnitten. Ja, und damit haben wir unsere weißen Striche auf der Autobahn. Und wenn ihr ab und zu mal einen gelben Strich auf der Straße seht, dann wundert euch nicht, da musste der vierte Arbeiter halt gerade mal pipi.

0: Singer-Songpoet Ralf Möbius. Rio Reiser, König der von Deutschland. Rio der Erste, so muss es heißen. Single-Version hier bei Radio Osnabrück. Gleich um halb das Neueste aus der Region und für die Region zusammengestellt von Antonia.
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1: Ich bin Antonia, guten Abend. Nach einem Unfall auf der A1 kurz vor der Anschlussstelle Lohne-Dinklage heute Morgen sucht die Polizei Zeugen. Gegen 13:30 war ein Auto gegen Warnbalken gefahren, Teile der Balken wurden auf die Straße geschleudert, mehrere Autofahrer konnten den Trümmern nicht mehr ausweichen und fuhren darüber. Nach bisherigen Erkenntnissen der Polizei wurden 6 Fahrzeuge beschädigt. Das Auto, das den Unfall verursacht hat, ist einfach weitergefahren. Hinweise zu dem Fahrer und dem Unfall nimmt die Autobahnpolizei Ahlhorn entgegen. Ein 17-Jähriger war heute Morgen plötzlich in einem Bus eingesperrt. Um kurz nach Mitternacht stieg er in Lohne in den Bus ein, der als Ersatz für den Zug fuhr. In Bramsche angekommen, machte der Busfahrer Feierabend und übersah dabei wohl seinen letzten Fahrgast. Der 17-Jährige zeigte auch erstmal keine Reaktion. Kurze Zeit später bemerkte er allerdings, dass die Bustür abgeschlossen ist. Über die Leitstelle der Nordwestbahn konnte der Busfahrer kontaktiert werden. Der machte sich mit seinem Auto auch gleich auf den Weg zurück nach Bramsche. Dabei hatte er aber eine Panne. Um kurz nach 2 Uhr haben schließlich Polizisten den Bus per Notentriegelung geöffnet. Manchmal ist ein Schnäppchen einfach zu schön, um wahr zu sein. Das dachte sich auch ein 40-jähriger Mann aus Bremerhaven. Mehr Infos dazu hat Radio Osnabrück-Reporter Mirko.
2: Dieser hatte sich Ende Juni auf einem Flohmarkt in Osnabrück ein hochwertiges E-Fahrrad für gerade einmal 80 Euro gekauft. Wieder zu Hause angekommen, bekam er Zweifel und ging zur Polizei. Diese stellt fest, das Fahrrad wurde bereits Mitte Mai in Osnabrück geklaut. Beim Kauf hatte der Käufer außerdem noch ein Bild vom Personalausweis des Verkäufers gemacht. Das Fahrrad wird jetzt an seinen Eigentümer übergeben.
1: Für den VfL Osnabrück steht die neue Saison vor der Tür. Bevor der Ball am 1. August um 15.30 Uhr gegen den Bundesliga-Aufsteiger SC Paderborn rollt, erwartet die Besucher rund um die Bremer Brücke ein Programm für die ganze Familie. Wie die Lila-Weißen mitteilen, gibt es auf dem VIP-Parkplatz an der Scharnhorststraße ab 11 Uhr unter anderem einen Fußballparcours, eine Hüpfburg und Dosenschießen. Außerdem kann man den Mannschaftsbus des VfL aus nächster Nähe besichtigen. Nach dem Spiel gibt es auf dem VIP-Parkplatz dann mit einem Teil der Mannschaft auch eine Autogrammstunde. Soweit die Radio Osnabrück Regionalnachrichten, bei uns immer um 13:30 und jederzeit online auf radioosnabrück.de.
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3: Auch heute Abend heißt es wieder, die Wolken haben das Kommando, aber immerhin bleibt es angenehm mild. Die Temperaturen liegen zwischen 17 und 22 Grad.
4: Na Himmel, mein, ist das eine Wetterkarte fein.
3: Ja,
4: dass du vom Wetter nichts verstehst.
3: Danke fürs Gespräch. Aktuell 20, 21 sogar die Emhütte und 17 Grad in Barkum. In der Nacht bleibt es dann wolkig, dazu kühlt es sich runter auf etwa 13 Grad. Ideales Wetter, um mal wieder mit offenem Fenster zu schlafen. Wieso? Macht ihr sowieso? Ach so.
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3: Um 18.34 Uhr haben wir nur in Gänsefüßchen Blitzer. Wie folgt: Westerkappeln, Osnabrücker Straße, Steinfeld, Diepholzer Straße, Osnabrück, Oststraße, Lastrup, Kloppenburger Straße, Diepholz, Dielinger Straße und GM-Hütte, da blitzt der Landkreis Osnabrück. Und da haben wir auch gerade, kommt frisch rein, Osnabrück, Lienischweg, da sind 30 erlaubt, ein mobiler Blitzer, außerdem einer in Westerkappeln an der Osnabrücker Straße. War doppelt? Egal, jetzt wisst ihr es. Falls ihr noch was habt, doppelt oder dreifach, nehmen wir gern 0541 77 70 50 per Telefon oder auch per WhatsApp. Das ist hier die Radio Osnabrück Hotline. Danke und eine gute Fahrt.
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7: Welcome.
3: Ja, ich bin's wieder.
8: Sagen Sie mal, das ist ja entsetzlich. Da fliegen einem ja die Ohren ab. Also so geht das echt nicht weiter hier.

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0: Nicht Tiffy, das war die aus der Sesamstraße, sondern Taffy, I love my radio, my midnight radio. Apropos Radio, Radio Osnabrück mit der McFly Show, jeden Dienstag die Reise in die 80er, moderiert von mir, ich bin Jörg und wir haben mal gefragt, was haltet ihr eigentlich von diesem Moderator?
1: Der ist ja faltenlos, kommt daher wie ein 20-Jähriger.
2: Wir sind 20 Jahre älter geworden und er gar nicht. Hm?
3: Wir sind immer noch tief ergriffen, wollen beide ein Kind von ihm und also, er hat uns nicht erhört. Also dieser Mann verströmt Sexappeal und seine Zahnlücke.
0: Die müssen mich doch irgendwie verwechseln, oder? Sarah hat uns geschrieben, Sarah aus Osnabrück. Sie wünscht sich den Titel MacArthur Park. Tolle Nummer von Donna Summer im Original. Sie wünscht sich aber nicht die Version von Donna Summer, sondern das noch viel bessere, wie sie schreibt, noch viel bessere Cover von Gitte Henning.

0: Ruf danach. 1982 in London gegründet. Großer Hit, We Close Our Eyes. 1985, das war die Nachfolgesingle. Call Me von Go West besteht aus Peter Cox und Richard Drummy. Radio Osnabrück mit der Jörg McFly Show und natürlich nur echt mit der Musikperle der Woche und wie immer präsentiert von keinem Geringeren als von unserem Kai.
1: Hi. Ich finde diese Nummer auch ganz toll von Candy Flip. Ich bin mir da nicht...
2: Hallo, mein lieber Jörg. Wir sind ja sicher alle Beatles-Fans, oder? Ja. Doch leider trennte sich bekanntlich die Band bereits 1970 und fällt somit für die McFly-Show komplett aus. Zum Glück gibt es aber Candy Flip, ein elektronisches Musikduo, welches im Dezember 1989 Strawberry Fields Forever neu für die britische Club- und Rave-Szene aufnahm. Diese Platte blendet praktisch die 80er in die 90er nahtlos über. Meine fruchtige Perle für heute. Also, mein lieber Jörg, raus auf...

0: besten Grüßen auch an Emily Erdbeer. Strawberry Fields Forever. Ach, Candy Flip. 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Achtung, eine Warnmeldung für die Autobahn 30. Osnabrück Richtung Bad Oeynhausen. Kreuz Osnabrück Süd, Überleitung zur A33 ist das Richtung Osnabrück. Gefahr durch einen defekten LKW. Thomas hat gleich die Nachrichten aus Deutschland und der Welt. Blicken wir mal über den Tellerrand.
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3: Ich bin Thomas Brock. Die Zahl der registrierten Fälle sexuellen Kindesmissbrauchs in Deutschland steigt weiter an. Vor allem online. Das zeigt das neue Bundeslagebild des Bundeskriminalamts. Im vergangenen Jahr registrierte die Polizei insgesamt mehr als 17.100 Fälle. Das sind rund 770 mehr als im Vorjahr.
4: Es sind erschreckende Zahlen und die Opfer waren vor allem Mädchen. Sie waren häufiger betroffen als Jungen und in mehr als der Hälfte aller Fälle kannten sich Opfer und Täter. Also sexuelle Gewalt gegen Kinder findet vor allem im familiären und persönlichen Umfeld statt. Wichtig auch, in der Statistik sind die Fälle erfasst, die der Polizei bekannt sind. Die Dunkelziffer, sagen die Behörden, die sei viel höher. Claudia Wächter, Nachrichtenredaktion.
3: Für den Einbau einer klimafreundlichen Heizung gibt es wieder staatliche Zuschüsse. Die neue Bundesförderung für effiziente Gebäude sei gestartet, sagt die Förderbank KfW. Es gibt aber unter dem Strich nun weniger Geld vom Staat. Die schwarz-rote Koalition begründet das auch mit Sparzwängen. Es gilt eine stärkere soziale Staffelung. Haushalte mit geringem Einkommen werden mehr unterstützt als die mit mittleren und höheren. Die Deutsche Bahn plant ein Alkoholverbot an allen 5.400 Bahnhöfen in Deutschland. Künftig soll es bundesweit verboten sein, auf Bahnsteigen oder in Bahnhofshallen außerhalb der Bahnhofsgastronomie Alkohol zu trinken. Die Umsetzung soll bis Mitte Oktober abgeschlossen sein.
5: Bahnchefin Paller verspricht sich dadurch mehr Ordnung und Sicherheit auf Bahnhöfen, aber auch in Zügen. Außerdem mehr Schutz von Mitarbeitenden und Reisenden. Wer gegen das Verbot verstößt, muss mit einem Platzverweis rechnen. Bei wiederholten Verstößen droht ein dauerhaftes Hausverbot. Die Bahn hofft langfristig auch auf weniger Streitigkeiten. Erfahrungen am Hamburger Hauptbahnhof hätten gezeigt, dass Konflikte nach einem Alkoholverbot deutlich zurückgegangen sind. David Riemer, Nachrichtenredaktion.
3: Der deutsche Radprofi Florian Lipowitz kann die Tour de France nicht mehr fortsetzen. Der Vorjahresdritte stürzte beim Zeitfahren auf der 16. Etappe in einer Kurve und schied verletzt aus. Sieger der Etappe wurde der Belgier Remco Evenepoel. Der Teamkollege von Lipowitz bei Red Bull gewann vor dem gesamtführenden Tadej Pogacar aus Slowenien.
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7: Das Wetter macht's heute eher, ja sagen wir mal, gemütlich. Viele Wolken sind unterwegs. Dazu bleibt es mit 17 bis 22 Grad angenehm mild. Der Blick auf die aktuellen Temperaturen: 22 Grad in Bad Rothenfelde, 17 sind's bei euch in Lüningen. In der Nacht bleibt's dann wolkig. Die Temperaturen gehen auf 13 Grad zurück. Also ideales Schlafwetter. Der Radio Osnabrück 3-Tage-Trend. In den kommenden Tagen heißt es leider weiter. Meist bewölkt, immer wieder Schauer und nur wenige sonnige Momente. Die Höchstwerte liegen zwischen 19 und 22 Grad. Und dann kommt das Wochenende mit einem echten Wettersalto. Am Samstag bis zu 27 Grad, am Sonntag nur noch 17. Da weiß selbst der Kleiderschrank nicht, was er anziehen soll. Ne?
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7: 19.05 Uhr, guten Abend, liebe Autofahrer. Die Warnmeldung für die A30 ist noch aktuell. Osnabrück Richtung Bad Oeynhausen am Kreuz Osnabrück Süd. Das ist die Überleitung zur A33 in Fahrtrichtung Osnabrück. Gefahr durch einen defekten LKW. Diverse Kameras, herrenlose, damenlose am Straßenrande in folgenden Orten: Lastrup, Kloppenburger Straße, Diepholz, Dielinger Straße. Westerkappeln, am Ortseingang von Osnabrück kommend, da sind 70 erlaubt. Und der Landkreis Osnabrück macht heute Fotos in GM-Hütte. Was haben wir noch? Lingen-Ems, B213, ein mobiler Blitzer. Ein 100er Bereich ist das. Und in Lengerich am Südring, da steht ebenfalls ein mobiler, da sind 70 erlaubt. Ihr habt noch welche? Na dann bitteschön, teilt uns das mit. 0541 77 70 50, Telefon oder WhatsApp. Teilt uns mit, ob ihr noch welche habt und vor allem, welche das sind. Denn das wollen wir ja wissen. Dankeschön und eine wundervolle Fahrt.
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7: Welcome. Ich stelle mich ganz kurz mal vor. Ich bin Jörg.
9: Er ist in absolut jedem Bereich das genaue Gegenteil von dem, was ich mir unter einem interessanten Mann vorstelle.
7: Wie?
9: Also schmeißen wir ihn raus.
7: Ich mach Musik.
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7: Ladies and Gentlemen. Miss Grace Jones.

Musik der Güte Klasse A aus Norwegen. Every time I see you. Fra Lippu Lippi. Übrigens, der Bandname geht zurück auf die literarische Figur Fra Lippu Lippi. Genauer gesagt auf das gleichnamige Gedicht des englischen Dichters Robert Browning. Das stammt schon aus dem Jahr 1855 und da ging es um den historischen italienischen Renaissance-Maler und Mönch Fra Filippo Lippi. Every time I see you. Hallo Jörg, passend zu den Sommerferien mal mit dem Kraftwerkschen Trans-Europa-Express verreisen. Geht das mit der Deutschlandcard und dem Bahnticket in Mainz? Ja, Grüße Katja und André. Dann machen wir mal ein bisschen Vorsicht an der Bahnsteigkante.

0: nächste Hit ein. Über Muschel, Mittelohr, Bad Amboss, Hammer mit Anschluss an Kleinhirn. Bitte treten Sie von der Radiokante zurück. Wir wünschen Ihnen eine angenehme Reise. Dankeschön.
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0: Brian Young, Cannibals. Es ist 19.30 Uhr.
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2: Ich bin Antonia, guten Abend. Bei einem Brand in Bad Iburg ist heute Nachmittag ein Schaden von rund 40.000 Euro entstanden. Wie die Polizei mitteilt, haben an der Bielefelder Straße ein Feld und ein Traktor gebrannt. Mindestens 300 Quadratmeter von dem Feld waren betroffen. Die Feuerwehr konnte das Feuer löschen, es wurde niemand verletzt. Nach einem Unfall auf der A1 kurz vor der Anschlussstelle Lohne-Dinklage heute Morgen sucht die Polizei Zeugen. Gegen 2:30 war ein Auto gegen Warnbalken gefahren, Teile der Balken wurden auf die Straße geschleudert, mehrere Autofahrer konnten den Trümmern nicht mehr ausweichen und fuhren darüber. Nach bisherigen Erkenntnissen der Polizei wurden 6 Fahrzeuge beschädigt. Das Auto, das den Unfall verursacht hat, ist einfach weitergefahren. Hinweise zu dem Fahrer und dem Unfall nimmt die Autobahnpolizei Ahlhorn entgegen. Ein 17-Jähriger war heute Morgen plötzlich in einem Bus eingesperrt. Um kurz nach Mitternacht stieg er in Lohne in den Bus ein, der als Ersatz für den Zug fuhr. In Bramsche angekommen, machte der Busfahrer Feierabend und übersah dabei wohl seinen letzten Fahrgast. Der 17-Jährige zeigte auch erstmal keine Reaktion. Kurze Zeit später bemerkte er allerdings, dass die Bustür abgeschlossen ist. Über die Leitstelle der Nordwestbahn konnte der Busfahrer kontaktiert werden. Der machte sich mit seinem Auto auch gleich auf den Weg zurück nach Bramsche. Dabei hatte er aber eine Panne. Um kurz nach 2 Uhr haben schließlich Polizisten den Bus per Notentriegelung geöffnet. Der VfL Osnabrück bekommt für seine Nachwuchsarbeit rund 336.000 Euro vom Deutschen Fußballbund. Das Geld kommt aus dem Nachwuchsfördertopf der dritten Liga, heißt es vom VfL. Berechnet wird die Summe aus den Spielminuten der U21-Spieler. Die Lila-Weißen setzten in der letzten Saison insgesamt 3 U21-Spieler ein und bekommen dafür die vierthöchste Fördersumme aller Drittligateams. Insgesamt hat der DFB 3 Millionen Euro an die Clubs der dritten Liga ausgeschüttet. Soweit die Radio Osnabrück Regionalnachrichten, bei uns immer um 5:30 und jederzeit online auf radioosnabrück.de.
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0: Wer heute Abend auf einen Sonnenuntergang gehofft hat, der braucht vor allem eines: Fantasie. Stattdessen bestimmen Wolken das Bild am Himmel. Dazu bleibt es mit 17 bis 22 Grad angenehm mild. Aktuell melden 19 Grad Fürstenau und Neunkirchenförden immerhin noch 17. In der Nacht bleibt es wolkig, die Temperaturen sinken auf etwa 13 Grad.
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0: 19.33 Uhr, guten Abend, liebe Autofahrer. A30 Osnabrück Richtung Bad Oeynhausen, Kreuz Osnabrück Süd, das ist die Überleitung zur A33 in Fahrt Richtung Osnabrück. Gefahr durch einen defekten LKW, Vorsicht dort bitte. Folgende Kameras am Straßenrand: Lastrup-Kloppenburger Straße, Diepholz-Dielinger Straße, Westerkappeln am Ortseingang von Osnabrück kommend, das ist ein 70er-Bereich, und der Landkreis Osnabrück macht heute Fotos in GM-Hütte. Und in Osnabrück am Lienischweg haben wir auch nochmal so eine Kamera, das ist ein 30er-Bereich. Wo stehen Sie noch? Wo wird geblitzt? Wo gibt's sonst Probleme? Gebt's gern durch: 0541 77 70 50 Telefon oder WhatsApp. Greift ein ins Verkehrsgeschehen, zumindest meldetechnisch. Wir sind da ganz gerne euer Partner. Danke und eine gute Fahrt.
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4: Welcome.
0: Ja, grüezi miteinander.
5: Na, wer weiß, vielleicht haben wir endlich mal Glück.
6: Ja, genau. Vielleicht ist ja die Show für heute gestrichen.

Grüße nach Steuerbord und Backbord. Helmatrosen, Peter Hubert und seine Band UKW. UKW, die wird jetzt umbenannt in DAB+.

0: besten Feierabendgrüßen aus dem Schinkel, schreibt Arne. Das war sein Musikwunsch von Design, der Titel Natalie. Und ob Arne jetzt irgendeine Natalie mit diesem Titel hier grüßen will, das entzieht sich unserer Kenntnis, weil er hat uns einfach nicht verraten. An alle Natalies mal, wir widmen das allen Natalies im Sendegebiet und drüber hinaus. Und jetzt kommt Gunnar aus Stur, der Mann mit dem Rasenmäher. Ja, ist klar nicht. Also mal wieder laut, der Rasenmäher. War das nicht ein Akkumäher eigentlich?
1: Ein Mann, ja? Der ist wie ein Rasenmäher. Also der rostet ein, wenn er nicht ständig am Mähen ist.
0: Das ist richtig. Ja, ist vollkommen klar.

0: Benjamin Orr, O-R-R. Ihr müsst immer das Video anschauen. Stay the Night, die Friese. Leute von heute. Gut, das waren halt die 80er, ja. In der Schmuse-Ecke.
1: Oh, ui. Boah, was? Ist das aber romantisch hier.
0: Ja.
1: Leck mich am Arsch. Aber eine Romantik, du. Scheiß die Wand an, ist das romantisch hier. Lecko funny. Ich sag, hör mal, das erzeugt aber in mir jetzt hier schon so richtig tiefgreifende Gefühle.
0: Och, das freut mich. Aber die Julia wird gewünscht. Die Jule Neigel, Schatten an der Wand. Wunsch von Biene.

0: was war das denn jetzt?
1: Eine Maxi!
2: In Stereo.
0: Tja, extra lang gibt's auch hier bei uns in der McFly-Show. Ja, sag mal.
3: Wer hat

0: Heute ist nicht alle Tage. Jörg kommt wieder, keine Frage.
1: Und zwar schon spätestens nächsten Dienstag hier mit der Jörg McFly Show. Und wenn ihr keine Lust habt auf mich, dann könnt ihr die Show ja auch mal selbst moderieren. Was haltet ihr davon?
2: Das kommt sich drauf an. Zum Bleistift. Wie hoch ist denn die Gage von dem Nasenigel hier?
1: Meine? Ich mach das ja ehrenamtlich. Schönen Abend noch. Tschüss.
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1: Und hier noch ein Wunsch an Radio Lars Trupp. Um Mitternacht gehe ich ins Kino. Und mit wem? Mit Nena. Bitteschön.

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1: Ich bin Thomas Brock. Für den Einbau einer klimafreundlichen Heizung gibt es wieder staatliche Zuschüsse. Die neue Bundesförderung für effiziente Gebäude sei heute gestartet, sagt die Förderbank KfW. Allerdings gibt es unterm Strich nun weniger Geld vom Staat.
2: Die Bundesregierung will sparen und staffelt nun die Zuschüsse. Wer wenig verdient, der bekommt mehr Unterstützung. Relevant für die Förderung ist auch, ob Minderjährige im Haushalt leben. Der maximale Förderbetrag, der liegt nun bei 28.000 Euro und soll nach und nach weiter sinken. Wer aber schon eine Förderzusage hat oder einen Antrag gestellt hat zu alten, besseren Bedingungen, der muss sich keine Sorgen machen. Claudia Wächter, Nachrichtenredaktion.
1: Die Zahl der registrierten Fälle sexuellen Kindesmissbrauchs in Deutschland ist weiter gestiegen. Das Bundeskriminalamt erfasste im vergangenen Jahr rund 17.100 Fälle, etwa 800 mehr als im Vorjahr und rund 1.600 mehr als vor 5 Jahren. Die Ermittlungen ergaben erneut, dass in mehr als der Hälfte der Fälle zwischen Opfern und Tatverdächtigen eine Vorbeziehung bestand. Bahnchefin Palla will das Trinken von Bier, Wein und Schnaps bis zum Herbst in allen Bahnhöfen verbieten. Bundesinnenminister Dobrindt zeigt sich dafür offen. Er sieht aber ein Problem. Wie soll ein mögliches Verbot durchgesetzt werden?
3: Innenminister Dobrindt will jetzt erstmal von der Bahnchefin wissen, was die Grundlage für ihren Vorschlag ist. Denn die Polizeigewerkschaften äußern schon Bedenken, wie ein Alkoholverbot durchzusetzen sei. Zu wenig Personal dafür, heißt es von der Gewerkschaft der Polizei, die neben der Bahn für die Sicherheit an Bahnhöfen zuständig ist. Und der Vorsitzende der Bundespolizeigewerkschaft meint sogar, dass seine Kolleginnen und Kollegen für das Durchsetzen eines Alkoholverbots gerade nicht zuständig seien. Thomas Thonfeld, Nachrichtenredaktion.
1: Drama bei der Tour de France. Der deutsche Radprofi Florian Lipowitz kann die Frankreich-Rundfahrt nicht mehr fortsetzen. Der Vorjahresdritte stürzte beim Zeitfahren auf der 16. Etappe schwer und schied verletzt aus. Sieger der Etappe wurde der Belgier Remco Evenepoel. Der Teamkollege von Lipowitz bei Red Bull gewann vor dem gesamtführenden Tadej Pogacar aus Slowenien.
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5: Guten Abend. Die aktuellen Wetterwerte. Osnabrück darum 21 Grad, dazu Emsteck 20 Grad. Über uns mischen sich heute Abend noch lockere Wolken mit längeren klaren Phasen. Dazu bleibt es angenehm bei 20 bis 22 Grad. Im Sendegebiet von Radio Osnabrück verläuft die Nacht überwiegend trocken. Nur stellenweise ziehen mehr Wolken auf und es kühlt spürbar ab. Der Radio Osnabrück 3-Tage-Trend. Morgen ist es meist eher grau. Vor allem in der Region Osnabrück und dem Weser-Ems-Gebiet sind einzelne Schauer möglich, dazu weht zeitweise frischer Wind bei 18 bis 21 Grad. Am Donnerstag zeigt sich das Wetter freundlicher, mit mehr Sonne und es bleibt überwiegend trocken. Auch am Freitag bleibt es ähnlich, freundlich, oft sonnig und trocken.
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5: Hallo liebe Autofahrer, auf der A31 Oberhausen Richtung Gronau besteht zwischen Heeg und Gronau-Ochtrup Gefahr durch ein Plastikteil auf dem rechten Fahrstreifen. Auf der A30 Amsterdam Richtung Osnabrück befindet sich zwischen Rastplatz Emstal Süd und Rheine eine Baustelle. Ebenfalls auf der A30 Amsterdam Richtung Osnabrück ist zwischen Rheine Nord und Rheine der linke Fahrstreifen gesperrt. Es ist nur eine Spur frei. Außerdem wird geblitzt in Osnabrück auf dem Lieneschweg, in Kloppenburg auf der Eschstraße sowie auf der A1 bei Barkum. Gute Fahrt wünscht euch Radio Osnabrück.
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7: Einen entspannten Abend wünsche ich euch bei Radio Osnabrück. Wir bringen die stärksten Hits direkt ins Ohr. Freut euch auf Carly Simon mit All I Want Is You, The Riddle von Gigi D'Agostino und Joris mit Sternenstaub. Und jetzt rein in die nächste halbe Stunde.

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1: Im Moment in Osnabrück Schinkel 21 Grad, dazu Sögel 20 Grad. Der Abend zeigt sich in der Region freundlich mit lockerem Himmel und Temperaturen zwischen 19 und 21 Grad. Dazu weht meist nur leichter Wind. In der Nacht ziehen mehr Wolken auf, es bleibt aber trocken und bis zum frühen Morgen kühlt es auf 11 bis 15 Grad ab.
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1: Hallo liebe Autofahrer, auf der A30 Amsterdam Richtung Osnabrück ist zwischen Rheine-Nord und Rheine wegen einer Baustelle der linke Fahrstreifen gesperrt, ist es nur eine Spur frei. Geblitzt wird nur an einer Stelle, auf der Eschstraße in Kloppenburg. Radio Osnabrück wünscht euch eine gute Fahrt.
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1: Ich bin Thomas Brock. Die Zahl der registrierten Fälle sexuellen Kindesmissbrauchs in Deutschland steigt weiter an, vor allem online. Das zeigt das neue Bundeslagebild des Bundeskriminalamts. Im vergangenen Jahr registrierte die Polizei insgesamt mehr als 17.100 Fälle. Das sind rund 770 mehr als im Vorjahr.
2: Es sind erschreckende Zahlen und die Opfer waren vor allem Mädchen. Sie waren häufiger betroffen als Jungen und in mehr als der Hälfte aller Fälle kannten sich Opfer und Täter. Also sexuelle Gewalt gegen Kinder findet vor allem im familiären und persönlichen Umfeld statt. Wichtig auch, in der Statistik sind die Fälle erfasst, die der Polizei bekannt sind. Die Dunkelziffer, sagen die Behörden, die sei viel höher. Claudia Wächter, Nachrichtenredaktion.
1: Frankreich führt als erstes EU-Land ein Social-Media-Verbot für Kinder und Jugendliche unter 15 Jahren ein. Ein entsprechendes Gesetz verabschiedete das Parlament in Paris am Abend mit großer Mehrheit. Es soll nach den Sommerferien greifen. Die Deutsche Bahn plant ein Alkoholverbot an allen 5.400 Bahnhöfen in Deutschland. Künftig soll es bundesweit verboten sein, auf Bahnsteigen oder in Bahnhofshallen außerhalb der Bahnhofsgastronomie Alkohol zu trinken. Die Umsetzung soll bis Mitte Oktober abgeschlossen sein.
3: Bahnchefin Paller verspricht sich dadurch mehr Ordnung und Sicherheit auf Bahnhöfen, aber auch in Zügen. Außerdem mehr Schutz von Mitarbeitenden und Reisenden. Wer gegen das Verbot verstößt, muss mit einem Platzverweis rechnen. Bei wiederholten Verstößen droht ein dauerhaftes Hausverbot. Die Bahn hofft langfristig auch auf weniger Streitigkeiten. Erfahrungen am Hamburger Hauptbahnhof hätten gezeigt, dass Konflikte nach einem Alkoholverbot deutlich zurückgegangen sind. David Riemer, Nachrichtenredaktion.
1: Der deutsche Radprofi Florian Lipowitz kann die Tour de France nicht mehr fortsetzen. Der Vorjahresdritte stürzte beim Zeitfahren auf der 16. Etappe in einer Kurve und schied verletzt aus. Sieger der Etappe wurde der Belgier Remco Evenepoel. Der Teamkollege von Lipowitz bei Red Bull gewann vor dem gesamtführenden Tadej Pogacar aus Slowenien.
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5: Guten Abend, die aktuellen Wetterwerte. Bissendorf 20 Grad, dazu Lastrup 19 Grad. Heute Abend klingt der Julitag bei uns ruhig aus. Der Himmel ist oft nur locker bewölkt oder schon klar und die Temperaturen liegen angenehm zwischen 18 und 21 Grad. In der Nacht ziehen mehr Wolken auf, meist bleibt es aber trocken und die Luft kühlt auf 11 bis 15 Grad ab. Der Radio Osnabrück 3-Tage-Trend. Morgen zeigt sich der Tag in der Region Osnabrück und im Weser-Ems-Gebiet überwiegend grau. Örtlich fällt etwas Regen, später lockert es stellenweise wieder auf. Am Donnerstag gibt es Sonne und Wolken, Richtung Teutoburger Wald bleibt es etwas dichter bewölkt. Am Freitag setzt sich das meist freundliche und ruhige Wetter fort, so bleibt es auch im Sendegebiet von Radio Osnabrück.
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5: Hallo liebe Autofahrer, auf der A30 Amsterdam Richtung Osnabrück zwischen Rheine Nord und Rheine ist wegen einer Baustelle der linke Fahrstreifen gesperrt, es ist nur eine Spur frei. Außerdem wird geblitzt in Kloppenburg auf der Eschstraße und in Stemmwede auf dem alten Postweg. Radio Osnabrück wünscht euch eine gute Fahrt.
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9: Die Nadine wünscht euch einen schönen Dienstagabend bei Radio Osnabrück. Von Kult bis aktuell alles in einem Mix. Freut euch auf Philip Bailey and Phil Collins mit Easy Lover, The Tide is High von Atomic Kitten und Bruno Mars mit On My Soul. Ich wünsche euch viel Spaß.

0: Bieber.
1: I'm Justin Bieber.
2: Ed Sheeran.

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1: Im Moment in Haßbergen 19 Grad, dazu Holdorf ebenfalls 19 Grad. Der Tag klingt im Weser-Ems-Gebiet freundlich aus mit 17 bis 20 Grad und nur schwachem Wind. In der Nacht ziehen mehr Wolken auf, insgesamt bleibt es aber meist trocken.
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1: Hallo liebe Autofahrer, auf der B401 zwischen Bürgermoor und Neuburger-Neulehe besteht in beiden Richtungen Gefahr durch Gegenstände auf der Fahrbahn. Auf der A30 Amsterdam Richtung Osnabrück zwischen Rheine-Nord und Rheine ist wegen einer Baustelle der linke Fahrstreifen gesperrt, es ist nur eine Spur frei. Außerdem wird geblitzt in Kloppenburg auf der Eschstraße und in Stemwede am alten Postweg. Gute Fahrt wünscht euch Radio Osnabrück.
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1: Ich bin Tine Klimach. Frankreich führt als erstes EU-Land ein Social-Media-Verbot für Kinder und Jugendliche unter 15 Jahren ein. Ein entsprechendes Gesetz, das nach den Sommerferien greifen soll, verabschiedete das Parlament in Paris mit großer Mehrheit. Es muss noch im Einzelnen geklärt werden, wie das Verbot in der Praxis tatsächlich umgesetzt und durchgesetzt werden soll. Auch andere EU-Länder wollen Altersgrenzen. Für einzelne Mitgliedsländer ist das aber nicht ohne weiteres möglich. Denn großen Plattformen wie TikTok, Instagram oder Snapchat und Co. Regeln vorschreiben, das darf eigentlich nur die EU-Kommission. In gut einer Woche soll die CDU-CSU-Bundestagsfraktion nach dem Rücktritt von Jens Spahn einen neuen Vorsitzenden wählen. Aber zu den möglichen Kandidaten gibt es bisher nur Spekulationen. CDU-Chef Merz und CSU-Chef Söder wollen der Fraktion zeitnah einen Vorschlag unterbreiten.
2: Die beiden Verantwortlichen für den Personalvorschlag lassen sich nicht in die Karten schauen. Sie wollen sich erst intern austauschen und dann einen gemeinsamen Vorschlag machen. Auch Innenminister Dobrindt, der als möglicher Kandidat für den Posten gehandelt wird, hält sich bedeckt. Er wolle zu Personalspekulationen keinen Beitrag leisten. Möglicherweise muss nach der Wahl der Unionsfraktionsspitze in der kommenden Woche auch das Kabinett umgebildet werden, denn Spekulationen gibt es nicht nur zu Dobrindt, sondern auch zu weiteren amtierenden Ressortchefs wie etwa Kanzleramtschef Frey und Gesundheitsministerin Wacken. Aus Berlin Ursula Winkler.
1: Bahnchefin Paller will das Trinken von Bier, Wein und Schnaps bis zum Herbst in allen Bahnhöfen verbieten. Bundesinnenminister Dobrindt zeigt sich offen dafür. Er sieht aber ein Problem. Wie soll ein mögliches Verbot durchgesetzt werden?
3: Innenminister Dobrindt will jetzt erstmal von der Bahnchefin wissen, was die Grundlage für ihren Vorschlag ist. Denn die Polizeigewerkschaften äußern schon Bedenken, wie ein Alkoholverbot durchzusetzen sei. Zu wenig Personal dafür, heißt es von der Gewerkschaft der Polizei, die neben der Bahn für die Sicherheit an Bahnhöfen zuständig ist. Und der Vorsitzende der Bundespolizeigewerkschaft meint sogar, dass seine Kolleginnen und Kollegen für das Durchsetzen eines Alkoholverbots gerade nicht zuständig seien. Thomas Thonfeld, Nachrichtenredaktion.
1: Zum Sport. Der deutsche Radprofi Florian Lipowitz kann die Tour de France nicht mehr fortsetzen. Der Vorjahresdritte stürzte beim Zeitfahren auf der 16. Etappe schwer und schied verletzt aus.
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4: Guten Abend. Aktuell meldet Osnabrück-Westerberg 18 Grad und dazu Frehren ebenfalls 18 Grad. Am späten Abend ist es bei uns ruhig. Der Himmel zeigt sich meist klar oder nur locker bewölkt und es bleibt angenehm. In der Nacht ziehen mehr Wolken auf, Regen gibt es aber nicht und die Temperaturen sinken auf 12 bis 16 Grad. Der Radio Osnabrück 3-Tage-Trend. Morgen bleibt es in der Region Osnabrück und im Weser-Ems-Gebiet meist grau. Auflockerungen sind selten, der Wind frischt zeitweise auf und die Höchstwerte liegen bei 17 bis 21 Grad. Am Donnerstag zeigt sich das Wetter wieder freundlicher mit mehr Sonne. Auch am Freitag bleibt es trocken, zeitweise sonnig und insgesamt recht angenehm.
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4: Hallo liebe Autofahrer, auf der B401 zwischen Bürgermoor und Neubürger bzw. Neulehe besteht in beiden Richtungen Gefahr durch Gegenstände auf der Fahrbahn. Auf der A30 Richtung Osnabrück ist zwischen Rheine Nord und Rheine wegen einer Baustelle der linke Fahrstreifen gesperrt, es ist nur eine Spur frei. Außerdem wird geblitzt auf der A1 bei Bakum, auf der Eschstraße in Kloppenburg sowie am alten Postweg in Stemmwede. Radio Osnabrück wünscht euch eine gute und sichere Fahrt.
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6: Im Studio für euch ist Nadine und bei Radio Osnabrück gibt es jetzt mehr 80er, 90er und aktuelle Hits. Freut euch auf Wham mit Everything She Wants, Can't Get You Out of My Head von Kylie Minogue und Leonie mit Moonlight. Los geht es!

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1: Guten Abend. Die aktuellen Wetterwerte. Osnabrück, Gartlage 16 Grad, dazu Spelle 17 Grad. Am späten Abend ist es meist freundlich, oft klar oder nur locker bewölkt bei 16 bis 18 Grad. In der Nacht ziehen mehr Wolken auf, der Wind bleibt meist schwach.
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1: Hallo liebe Autofahrer, auf der A30 Amsterdam Richtung Osnabrück ist zwischen Rheine-Nord und Rheine wegen einer Baustelle der linke Fahrstreifen gesperrt. Es ist nur eine Spur frei. Außerdem wird geblitzt in Barkum auf der A1, in Nordhorn auf der Feldhauser Straße sowie in Stemmwede am Alten Postweg.
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3: Schönen guten Abend bei Radio Osnabrück. Ich bin Nadine und jetzt wieder Musik eures Lebens für die Weser-Ems-Region. Los geht es.

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1: Ich bin Tine Klimach. Die Zahl der registrierten Fälle von sexuellen Kindesmissbrauchs in Deutschland ist weiter gestiegen. Das Bundeskriminalamt erfasste im vergangenen Jahr rund 17.100 Fälle. Das sind rund 1.600 mehr als noch vor 4 Jahren.
2: Vor allem im digitalen Raum werden Kinder immer häufiger zu Opfern. Dort suchen Täter gezielt sexuelle Kontakte zu Minderjährigen, nutzen auch neue Methoden mithilfe künstlicher Intelligenz. Bundesinnenminister Dobrindt, der spricht von einem dramatischen Anstieg der Fälle im Netz und fordert, wir müssen unsere Kinder dort besser schützen. Und er betont, die Statistik zählt nur die bekannten Fälle. Die Dunkelziffer sei weitaus höher. Claudia Wächter, Nachrichtenredaktion.
1: Frankreich hat als erstes Land in der EU ein Social-Media-Verbot für Kinder unter 15 Jahren beschlossen. Auf Wunsch von Präsident Macron sollen die neuen Regeln schon nach den Sommerferien in Kraft treten. Ab dem neuen Schuljahr sind soziale Netzwerke für Kinder unter 15 Jahren verboten, sagte Macron nach dem Parlamentsentscheid. Wie das Social-Media-Verbot genau umgesetzt werden soll, muss noch geklärt werden. Immer mehr Fahrzeuge sind weltweit unterwegs, aber die Zahl der Verkehrstoten ist gesunken. Sie sei seit 2011 um über 20% zurückgegangen, obwohl in diesem Zeitraum mehr als 1 Milliarde Fahrzeuge neu auf die Straßen kamen. Das berichtet die Weltgesundheitsorganisation.
3: Die Zahl der Unfälle ist deutlich zurückgegangen, unter anderem wegen Tempolimits und Sicherheitsstandards für Fahrzeuge. Ein Phänomen der Neuzeit verändert die Statistik allerdings. Der Boom von Lieferservices für Essen und alles Mögliche. Der hat die Zahl der Motorräder innerhalb von rund 15 Jahren weltweit verdreifacht. Und Unfälle mit Todesfolge und Verletzungen damit, die machen inzwischen fast 1/3 aller Unfälle aus. Klar ist, was die Fahrer schützen kann. Der Helm reduziert das Risiko eines folgenschweren Unfalls um mehr als das 6-fache, sagt die WHO. Aus Genf, Christiane Ölrich.
1: Eine seit fast 17 Jahren krankgeschriebene Lehrerin will nicht in den Ruhestand gehen. Die Beamtin hat beim Verwaltungsgericht Düsseldorf Klage gegen die Bezirksregierung Düsseldorf eingereicht. Sie will sich damit gegen die Anordnung der Bezirksregierung wehren, die sie in den Ruhestand versetzen will. Der Fall der Lehrerin aus dem Ruhrgebiet hatte im vergangenen Jahr Schlagzeilen gemacht. Die Pädagogin hatte seit 2009 nicht mehr unterrichtet. Immer wieder ließ sie sich krankschreiben, ohne dass das Land eingriff und eine amtsärztliche Untersuchung einforderte.
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4: Guten Abend. Momentan haben wir in Osnabrück Haste 16 Grad, dazu Twist ebenfalls 16 Grad. In der Nacht bleibt es bei uns ruhig und oft klar, später ziehen mehr Wolken auf und die Temperaturen sinken auf 12 bis 15 Grad. Im Sendegebiet von Radio Osnabrück ist es trocken und nur schwach windig. Der Radio Osnabrück 3-Tage-Trend. Morgen zeigt sich das Wetter in der Region Osnabrück und dem Weser-Ems-Gebiet eher grau, mit wenigen Auflockerungen, etwas mehr Wind und am Nachmittag 20 bis 21 Grad. Am Donnerstag wird es wieder freundlicher und die Sonne zeigt sich deutlich häufiger. Am Freitag bleibt es meist freundlich, mit leicht gedämpften, aber angenehmen Temperaturen.
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4: Hallo liebe Autofahrer, aktuell liegen uns keine Verkehrsstörungen vor. Geblitzt wird in Bakum auf der A1 sowie in Läden auf der Bersener Straße, in Nordhorn auf der Feldhauser Straße und in Stemmwede am Alten Postweg. Gute Fahrt wünscht euch Radio Osnabrück.
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7: Für euch am Mikro ist Nadine. Bis Mitternacht begleite ich euch auf Radio Osnabrück mit den größten Hits. Freut euch auf Sister Sledge mit All American Girls, It's My Life von No Doubt und Ariana Grande mit Hate That I Made You Love Me. Und jetzt zurück zur Musik.

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1: Aktuell meldet Rieste 15 Grad, dazu Lengerich-Emsland ebenfalls 15 Grad. Nach einem freundlichen Abend ziehen in der Nacht bei uns in der Region nach und nach mehr Wolken auf. Es bleibt aber meist ruhig und trocken bei 13 bis 16 Grad.
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1: Hallo liebe Autofahrer, auf der A30 Amsterdam Richtung Osnabrück ist zwischen Rheine-Nord und Rheine wegen einer Baustelle der linke Fahrstreifen gesperrt, es ist nur eine Spur frei. Außerdem wird geblitzt auf der A1 bei Barkum, auf der Feldhauser Straße in Nordhorn sowie am alten Postweg in Stemmwede. Gute Fahrt wünscht euch Radio Osnabrück.
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3: Guten Abend, im Studio für euch ist Nadine. Bis Mitternacht gibt es bei Radio Osnabrück nonstop eure Lieblingshits.

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1: Ich bin Tine Klimach. Die Deutsche Bahn plant ein Alkoholverbot an allen 5.400 Bahnhöfen in Deutschland. Künftig soll es bundesweit verboten sein, auf Bahnsteigen oder in Bahnhofshallen Alkohol zu trinken. Die Umsetzung soll bis Mitte Oktober abgeschlossen sein.
2: Bahnchefin Paller verspricht sich dadurch mehr Ordnung und Sicherheit auf Bahnhöfen, aber auch in Zügen. Außerdem mehr Schutz von Mitarbeitenden und Reisenden. Wer gegen das Verbot verstößt, muss mit einem Platzverweis rechnen. Bei wiederholten Verstößen droht ein dauerhaftes Hausverbot. Die Bahn hofft langfristig auch auf weniger Streitigkeiten. Erfahrungen am Hamburger Hauptbahnhof hätten gezeigt, dass Konflikte nach einem Alkoholverbot deutlich zurückgegangen sind. David Riemer, Nachrichtenredaktion.
1: Die Zahl der registrierten Fälle sexuellen Kindesmissbrauchs in Deutschland steigt weiter an, vor allem online. Das zeigt das neue Bundeslagebild des Bundeskriminalamts. Im vergangenen Jahr registrierte die Polizei insgesamt mehr als 17.100

0: 100 Fälle. Das sind rund 770 mehr als im Vorjahr. Bundesinnenminister Alexander Dobrindt spricht von erschreckenden Zahlen. Nach wie vor sei es schwierig, an die Täter heranzukommen.
1: Wir brauchen die IP-Adressenspeicherung, um gegen die Kriminellen und die kriminellen Machenschaften hier vorzugehen. Das notwendige Gesetz zur IP-Adressenspeicherung ist bereits im parlamentarischen Verfahren. Wir gehen davon aus, dass wir nach der Sommerpause das Gesetz abschließend entscheiden.
0: Sexuelle Gewalt gegen Kinder, Jugendpornografie, Erwachsene, die über Online-Spiele Kontakt zu Minderjährigen anbahnen. Die Polizei hat im vergangenen Jahr wieder mehr Missbrauchsfälle bei Kindern und Jugendlichen registriert. Der Krieg gegen den Iran kostet die USA nach Angaben von Verteidigungsminister Hegseth umgerechnet rund 32 Milliarden Euro. Das sagte Hegseth bei einer Anhörung im US-Senat. Er sagte auch, dass die Summe neben den bisherigen Ausgaben auch erwartete Kosten umfasse. Dazu zählten unter anderem Sollzahlungen für Militärangehörige sowie Betriebs- und Wartungskosten. Nach den Sommerferien soll in Frankreich ein Social-Media-Verbot für Kinder unter 15 Jahren gelten. Das hat das Parlament beschlossen. Damit ist Frankreich das erste EU-Land, was eine Altersgrenze bei TikTok, Snapchat und Co. einsetzen will.
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3: Guten Abend. Derzeit in Osnabrück Wüste, 14 Grad, dazu Lohne 15 Grad. In den frühen Nachtstunden ziehen mehr Wolken auf und die Temperaturen sinken bei uns auf 12 bis 16 Grad. Bis Mitternacht bleibt es im Sendegebiet noch teils locker bewölkt oder klar, danach wird es verbreitet trüber. Der Radio Osnabrück 3-Tage-Trend. Morgen geht es in der Region Osnabrück und im Weser-Ems-Gebiet meist grau los, stellenweise fällt etwas Regen, später gibt es nur zögerliche Auflockerungen und mit 18 bis 21 Grad bleibt es mild. Am Donnerstag zeigt sich das Wetter wieder freundlicher, mit mehr Sonne. Auch am Freitag bleibt es oft trocken, freundlich und nur locker bewölkt.
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3: Hallo liebe Autofahrer, Vorsicht auf der A31 Meppen Richtung Leer zwischen Haaren-Ems und Laaten. Dort liegen Reifenteile auf dem linken Fahrstreifen. Auf der A30 Amsterdam Richtung Osnabrück zwischen Rheine-Nord und Rheine ist wegen einer Baustelle der linke Fahrstreifen gesperrt. Es ist nur eine Spur frei. Außerdem wird geblitzt auf der A1 bei Barkum und am alten Postweg in Stemwede. Radio Osnabrück wünscht euch eine gute Fahrt.
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1: Aktuell meldet Dissen 13 Grad, dazu Meppen 15 Grad. In den frühen Nachtstunden ziehen mehr Wolken über das Weser-Ems-Gebiet und die Temperaturen sinken auf 12 bis 16 Grad. Bis Mitternacht bleibt es in der Region Osnabrück teils noch locker bewölkt oder klar. Danach wird es verbreitet trüber.
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1: Geblitzt wird in Barkum auf der A1 sowie in Läden auf der Berssener Straße, in Stemwede am Alten Postweg und in Wallenhorst auf der B68. Radio Osnabrück wünscht euch eine gute und sichere Fahrt.
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1: Ich bin Tine Klimach. Frankreich führt als erstes EU-Land ein Social-Media-Verbot für Kinder und Jugendliche unter 15 Jahren ein. Ein entsprechendes Gesetz, das nach den Sommerferien greifen soll, verabschiedete das Parlament in Paris mit großer Mehrheit.
2: Beschlossen ist damit ein Vorhaben, das Präsident Emmanuel Macron sehr am Herzen liegt. Kinder und Jugendliche sollen besser von negativen Einflüssen sozialer Medien geschützt werden. Aber wie soll die Umsetzung funktionieren? Frankreich will, dass die großen Social-Media-Plattformen für die Alterskontrolle mehrere technische Möglichkeiten anbieten. Kritiker aber bezweifeln, dass Frankreich solche Einschränkungen im Alleingang durchsetzen kann. Die Zuständigkeit dafür liegt nämlich bei der EU. Und Brüssel prüft bereits,

0: entsprechende Regelung ausgestaltet werden kann und hält von dem französischen Vorpreschen nicht viel. Aus Paris, Michael Evers.
1: Kein Alkohol auf Bahnsteigen und in Bahnhofshallen. Die Deutsche Bahn plant einen radikalen Schnitt mit der Hoffnung auf mehr Sicherheit. Es soll künftig an allen Bahnhöfen untersagt sein, Bier, Wein, Schnaps oder anderen Alkohol zu trinken. Die Gewerkschaft der Polizei geht nicht davon aus, dass das Verbot angesichts der aktuellen Personallage konsequent umgesetzt werden kann. Gleichzeitig plädiert Alexander Peutz, stellvertretender GdP-Bundesvorsitzender beim ZDF, für ein Alkoholverbot auch in Zügen.
2: Das bringt nichts, quasi auf dem Bahnhof das Verbot auszusprechen, aber in den Zügen weiter konsumieren zu dürfen. Das muss konsequent umgesetzt werden und natürlich muss auch die Deutsche Bahn jetzt ihr Hausrecht durchsetzen mit der DB-Sicherheit und muss das Verbot auch kontrollieren.
1: Spätestens ab Herbst soll es keinen Alkohol mehr auf Bahnsteigen und in Bahnhofshallen geben. Nun wird darüber diskutiert, wer das kontrollieren soll. Die Polizei winkt schon ab. Nach den tödlichen Schüssen auf 6 Menschen in Stade ist der mutmaßliche Täter in Untersuchungshaft gestorben. Ein Mitarbeiter des Gefängnisses fand den 45-Jährigen leblos in seiner Zelle in Bremervörde, wie das niedersächsische Justizministerium mitteilte. Ermittler gehen von Suizid aus, es gebe keine Hinweise auf ein Verbrechen. Der Mann soll Ende Juni in einer Mutter-Kind-Einrichtung 6 Menschen getötet haben. Hintergrund war ein Sorgerechtsstreit. Zum Sport. Florian Lipowitz hat sich bei seinem schweren Sturz bei der Tour de France einen Schlüsselbeinbruch zugezogen. Das bestätigte das Radsportteam Red Bull. Der Vorjahresdritte stürzte beim Zeitfahren auf der 16. Etappe schwer und schied verletzt aus.
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4: Derzeit in Osnabrück 13 Grad, in Haaren 15 Grad. In dieser Nacht ist es bei uns meist ruhig und mild. Die Temperaturen liegen zwischen 13 und 16 Grad. Morgen startet der Tag oft grau. Später gibt es in der Region Osnabrück und im Weser-Ems-Gebiet stellenweise Auflockerungen. Am Nachmittag sind vereinzelt kurze Schauer möglich. Die Höchstwerte erreichen 19 bis 21 Grad. Der Radio Osnabrück 3-Tage-Trend. Am Donnerstag zeigt sich das Wetter freundlicher mit längeren sonnigen Abschnitten. Am Freitag bleibt es ähnlich, meist trocken und freundlich. Am Samstag setzt sich dann verbreitet die Sonne durch und es wird spürbar wärmer.
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4: Hallo liebe Autofahrer, aktuell liegen uns keine Verkehrsstörungen vor. Geblitzt wird auf der A1 bei Barkum, auf der Berssener Straße in Läden sowie auf der B68 bei Wallenhorst. Gute Fahrt wünscht euch Radio Osnabrück.
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1: In Glandorf werden 14 Grad gemeldet, in Essen-Oldenburg sind es 11 Grad. In der Nacht ist es im Weser-Ems-Gebiet meist dicht bewölkt und mit 13 bis 15 Grad recht mild. Dazu bleibt es überwiegend windschwach. Tagsüber bleibt es häufig grau, erst am Abend lockert es stellenweise auf. Richtung Wiehengebirge kann es auch mal einen kurzen Schauer geben.
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1: Hallo liebe Autofahrer, aktuell liegen uns keine Verkehrsstörungen vor. Auf der A1 bei Barkum sowie auf der B68 bei Wallenhorst wird geblitzt. Gute Fahrt wünscht euch Radio Osnabrück.
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1: Ich bin Tine Klimach. In gut einer Woche soll die CDU-CSU-Bundestagsfraktion nach dem Rücktritt von Jens Spahn einen neuen Vorsitzenden wählen. Aber zu den möglichen Kandidaten gibt es bisher nur Spekulationen. CDU-Chef Merz und CSU-Chef Söder wollen der Fraktion zeitnah einen Vorschlag unterbreiten.
2: Die beiden Verantwortlichen für den Personalvorschlag lassen sich nicht in die Karten schauen. Sie wollen sich erst intern austauschen und dann einen gemeinsamen Vorschlag machen. Auch Innenminister Dobrindt, der als möglicher Kandidat für den Posten gehandelt wird, hält sich bedeckt. Er wolle zu Personalspekulationen keinen Beitrag leisten. Möglicherweise muss nach der Wahl der Unionsfraktionsspitze in der kommenden Woche auch das Kabinett umgebildet werden, denn Spekulationen gibt es nicht nur zu Dobrindt, sondern auch zu